0: Wetter für München und die ganze Region.
1: Trocken, locker bewölkt oder klar geht es durch die Nacht. In den Niederungen bildet sich Nebel bei Temperaturen zwischen 10 und 2 Grad. Tagsüber wechseln sich Sonne und mal mehr, mal weniger dichte Wolken ab. Dazu geht's rauf auf 13 bis 19 Grad. Ab dem Abend klart es auf, sodass uns nachts vielerorts die Sterne entgegenfunkeln. Der Mittwoch zeigt sich erneut sonnig bei ähnlichen Temperaturen. Am Donnerstag drücken Wolken, Schauer und Gewitter die Temperaturen nach unten.
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1: Es ist 2 Uhr, ich bin Joshua Heise. Die Bundesregierung hat einen neuen Tankrabatt auf den Weg gebracht. Vom 1. Oktober bis zum Jahresende soll demnach die Energiesteuer auf Diesel und Benzin um 14 Cent pro Liter gesenkt werden. Mit der Mehrwertsteuer eingerechnet sollte tanken also bis zu 17 Cent günstiger sein. Ähnlich wie beim ersten Tankrabatt, den die Regierung wegen des Iran-Kriegs von Mai bis Juni eingeführt hatte. Die CDU Mecklenburg-Vorpommern zieht aus dem Wahldesaster Konsequenzen. Landeschef Daniel Peters gibt seinen Posten ab, kommissarisch übernimmt Philipp Amthor die Geschäfte. Die CDU war am Sonntag mit 4,9% zum ersten Mal in ihrer Geschichte aus einem Landtag geflogen. Unterdessen hat die SPD von Ministerpräsidentin Schwesig Gespräche mit Linken und Grünen angekündigt, denn mit dem Wahlsieger AfD will niemand koalieren. Trotz des historischen Wahldebakels der CDU setzt Parteichef und Kanzler Merz weiter auf den geplanten Reformkurs. Er hat auch ausgeschlossen, dass es in der CDU-Spitze eine Diskussion über seine politische Zukunft gegeben habe. David Riemer berichtet.
2: Merz steht nach den Wahlklatschen in Mecklenburg-Vorpommern, Berlin und vor 2 Wochen in Sachsen-Anhalt massiv unter Druck. Er selbst denkt nicht an Rücktritt, im Gegenteil, er will Regierungs- und CDU-Parteichef bleiben. Gut möglich, dass ihm die Union eine letzte Chance gibt, verlorenes Vertrauen zurückzugewinnen und die nötigen Reformen anzuschieben. Scheitert das Projekt, dürfte sein politisches Ende kaum noch zu verhindern sein.
1: Totalausfall an den Flughäfen der Ostküste der USA. Wie die US-Luftfahrtbehörde mitgeteilt hat, musste der Flugverkehr wegen einer technischen Störung kurzzeitig komplett gestoppt werden. In New Jersey war bei Bauarbeiten ein Glasfaserkabel durchtrennt worden. Betroffen waren auch die Flughäfen in New York, Philadelphia und Boston. Hunderte Flüge wurden gestrichen oder konnten nur verspätet starten. Auf der Bahnstrecke zwischen München und Passau gibt es für Pendler erste Erleichterungen. Der Regionalexpress fährt wieder stündlich zwischen München und Plattling. Auch die Regionalbahn nach Landshut ist wieder regulär unterwegs. Zwischen Plattling und Passau bleiben allerdings bis Mitte Dezember Ersatzbusse im Einsatz. Die umfangreiche Sanierung der Strecke verläuft laut Bahn planmäßig. Es ist jetzt kurz nach 2.
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1: Im Moment liegen uns keine Meldungen vor. Allen unterwegs eine gute und vor allem sichere Fahrt.
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0: werden zwischen 10 und 2 Grad. Tagsüber wechseln sich Sonne und mal mehr, mal weniger dichte Wolken ab. Dazu geht's rauf auf 13 bis 19 Grad. Ab dem Abend klart es auf, sodass uns nachts vielerorts die Sterne entgegenfunkeln. Der Mittwoch zeigt sich erneut sonnig bei ähnlichen Temperaturen. Am Donnerstag drücken Wolken, Schauer und Gewitter die Temperaturen nach unten.
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0: Ich bin Joshua Heise. Die Bundesregierung hat einen neuen Tankrabatt auf den Weg gebracht. Vom 1. Oktober bis zum Jahresende soll demnach die Energiesteuer auf Diesel und Benzin um 14 Cent pro Liter gesenkt werden. Mit der Mehrwertsteuer eingerechnet sollte tanken also bis zu 17 Cent günstiger sein. Ähnlich wie beim ersten Tankrabatt, den die Regierung wegen des Iran-Kriegs von Mai bis Juni eingeführt hatte. Auf der Bahnstrecke zwischen München und Passau gibt es für Pendler erste Erleichterungen. Der Regionalexpress fährt wieder stündlich zwischen München und Plattling. Auch die Regionalbahn nach Landshut ist wieder regulär unterwegs. Zwischen Plattling und Passau bleiben allerdings bis Mitte Dezember Ersatzbusse im Einsatz. Die umfangreiche Sanierung der Strecke verläuft laut Bahn planmäßig.
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0: Wetter für München und die ganze Region.
1: Trocken, locker bewölkt oder klar geht es durch die Nacht. In den Niederungen bildet sich Nebel bei Temperaturen zwischen 10 und 2 Grad. Tagsüber wechseln sich Sonne und mal mehr, mal weniger dichte Wolken ab. Dazu geht's rauf auf 13 bis 19 Grad. Ab dem Abend klart es auf, sodass uns nachts vielerorts die Sterne entgegenfunkeln. Der Mittwoch zeigt sich erneut sonnig bei ähnlichen Temperaturen. Am Donnerstag drücken Wolken, Schauer und Gewitter die Temperaturen nach unten.
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1: Es ist 3 Uhr, ich bin Joshua Heise. Der Sommer geht zu Ende und das heißt auch, die Heizsaison geht bald wieder los. Doch das wird dieses Jahr wohl teurer. Laut dem aktuellen Heizspiegel der Beratungsgesellschaft CO2 Online dürften vor allem die Preise für Heizöl und Holzpellets raufgehen. Beim Erdgas sehen die Experten aber trotz der gestiegenen Handelspreise eine leichte Entlastung. Ihr Tipp: richtig heizen und lüften sowie weniger Warmwasser verbrauchen. Die Bundesregierung hat einen neuen Tankrabatt auf den Weg gebracht. Nach Angaben des Finanzministeriums soll er von Anfang Oktober bis Ende Dezember gelten. Bundestag und Bundesrat müssen noch zustimmen. Ursula Winkler berichtet.
2: Mit dem Rabatt greift die Regierung zu einem erprobten Mittel. Wie schon im Mai und Juni soll der Liter Sprit so rund 17 Cent günstiger werden. Beim letzten Mal wurden die Preise gesenkt. Allerdings gaben die Mineralölkonzerne die Steuersenkung nicht komplett an Autofahrer weiter. Die Regierung plant daneben eine weitere, neue Maßnahme. Spätestens zum Jahreswechsel soll befristet ein Spritpreisdeckel kommen.
1: Auf dem Münchner Oktoberfest ist ein Mitarbeiter eines Fahrgeschäfts ums Leben gekommen. Nach Polizeiangaben hatte sich der Sicherheitsmann eines Freefall Towers wohl in einem Bereich aufgehalten, in dem er nicht hätte sein sollen. Die genaue Unfallursache wird jetzt untersucht. Ein Kriseninterventionsteam betreute die Augenzeugen des Unfalls. In Deutschland war dieses Jahr offenbar gut Kirschen essen. Die Obstbauern haben eine der besten Kirschenernten der letzten Jahre eingefahren. Insgesamt rund 48.500 Tonnen Süß- und Sauerkirschen. Das sind 8% mehr als im langjährigen Durchschnitt. Grund waren demnach das milde Frühjahr und nur wenige Frostschäden. Einer der größten Deals in der Entertainment-Industrie ist offenbar unter Dach und Fach. US-Medien zufolge darf Paramount doch den Konzern Warner Brothers übernehmen, dank eines Vergleichs mit Kalifornien und 11 weiteren US-Bundesstaaten. Diese hatten gegen die Übernahme geklagt, weil sie höhere Preise und weniger Inhalte für das Publikum befürchteten. Paramount zahlt für Warner Brothers umgerechnet 100 Milliarden Euro. Es ist jetzt kurz nach 3.
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1: A92 Deggendorf Richtung München, zwischen Unterschleißheim und Oberschleißheim ist der rechte Fahrstreifen nach einem Unfall mit LKW gesperrt. Das dauert noch circa bis 7 Uhr morgens. Allen unterwegs eine gute und vor allem sichere Fahrt.
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0: bewölkt oder klar geht es durch die Nacht. In den Niederungen bildet sich Nebel bei Temperaturen zwischen 10 und 2 Grad. Tagsüber wechseln sich Sonne und mal mehr, mal weniger dichte Wolken ab. Dazu geht's rauf auf 13 bis 19 Grad. Ab dem Abend klart es auf, sodass uns nachts vielerorts die Sterne entgegenfunkeln. Der Mittwoch zeigt sich erneut sonnig bei ähnlichen Temperaturen. Am Donnerstag drücken Wolken, Schauer und Gewitter die Temperaturen nach unten.
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0: Ich bin Joshua Heise. Der Sommer geht zu Ende und das heißt auch, die Heizsaison geht bald wieder los. Doch das wird dieses Jahr wohl teurer. Laut dem aktuellen Heizspiegel der Beratungsgesellschaft CO2 Online dürften vor allem die Preise für Heizöl und Holzpellets raufgehen. Beim Erdgas sehen die Experten aber trotz der gestiegenen Handelspreise eine leichte Entlastung. Ihr Tipp: richtig heizen und lüften sowie weniger Warmwasser verbrauchen. Auf dem Münchner Oktoberfest ist ein Mitarbeiter eines Fahrgeschäfts ums Leben gekommen. Nach Polizeiangaben hatte sich der Sicherheitsmann eines Freefall Towers wohl in einem Bereich aufgehalten, in dem er nicht hätte sein sollen. Die genaue Unfallursache wird jetzt untersucht. Ein Kriseninterventionsteam betreute die Augenzeugen des Unfalls.
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0: München und die ganze Region.
1: Heute wechseln sich Sonne und mal lockere, mal dichtere Wolken ab. Vor allem im Osten halten sich anfangs kompakte Wolken. Am Nachmittag setzt sich besonders im Südwesten strahlender Sonnenschein durch. Die Temperaturen steigen auf 13 bis 19 Grad. Morgen geht's ähnlich weiter. Am Donnerstag bringen Wolken, Sonne und ein paar Schauer und Gewitter etwas kühlere Temperaturen. Von Freitag an scheint wieder die Sonne und es wird auch wieder wärmer.
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1: Es ist 4 Uhr. Ich bin Joshua Heise. NRW-Ministerpräsident Wüst hat sich für einen anderen Umgang mit der AfD ausgesprochen. Man habe zu viel über die Partei geredet und zu wenig darüber, was die Menschen zu ihr treibe, sagte der CDU-Politiker der Rheinischen Post. An seiner grundlegenden Ablehnung der AfD habe sich aber nichts geändert. Mit Blick auf die NRW-Landtagswahl nächstes Jahr sagte er, er wolle sich mehr den Problemen der Menschen zuwenden. Die Grüne Jugend hat die Grünen in Berlin dazu aufgefordert, eine Koalition mit der Linken und der SPD einzugehen. Bundessprecher Bobka sagte dem Redaktionsnetzwerk Deutschland, keine Partei habe stärker verloren als die CDU. Ein Bündnis mit ihr wäre ein massiver kognitiver Spagat. Die Grünen-Parteispitze hatte eine Koalition mit der Linken zuletzt an ein klares Bekenntnis gegen Antisemitismus geknüpft. In New York beginnt heute die politisch wichtigste Woche des Jahres bei den Vereinten Nationen. Mit einer Rede von US-Präsident Trump startet die UN-Generaldebatte. Tina Eck berichtet.
2: Trump will am Rande der Vollversammlung Vertreter der Golfstaaten treffen. Der eskalierende Iran-Krieg gefährdet Städte, US-Stützpunkte und wichtige Öl- und Schifffahrtswege in der Golfregion. Großbritannien, Frankreich und Kanada, die Palästina als Staat anerkennen, sprechen in New York über eine Zwei-Staaten-Lösung und Reden gibt es heute unter anderem von den Präsidenten aus der Türkei, Frankreich und dem britischen Premierminister Andy Burnham.
1: Altkanzlerin Merkel hat sich bei ihrem Kanzlergalerieporträt bewusst gegen die Farbe Rot entschieden. Bei der Eröffnung einer Kunstausstellung im Bundestag sagte sie, Rot wolle sie der ersten sozialdemokratischen Bundeskanzlerin überlassen. Ihr Porträt zeigt sie stattdessen im blauen Blazer. Das Gemälde ist derzeit im Bode-Museum zu sehen. Wegen des großen Interesses wurde die Ausstellung bis zum 3. Januar verlängert. Im großen Führungsmachtkampf beim Fußball-Weltverband zeigt sich FIFA-Chef Infantino erstmals gesprächsbereit für Reformen. In einem Brief an die Präsidenten der 211 Mitgliedsverbände kündigte der Schweizer eine unabhängige Überprüfung der FIFA-Governance sowie Gespräche über eine Stärkung der Entscheidungsprozesse an. Seine erneute Kandidatur als Präsident will er aber nicht zurückziehen. Es ist jetzt kurz nach 4.
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1: Im Moment liegen uns keine Meldungen vor. Allen unterwegs eine gute und vor allem sichere Fahrt.
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0: Wetter für München und die ganze Region.
1: Heute wechseln sich Sonne und mal lockere, mal dichtere Wolken ab. Vor allem im Osten halten sich anfangs kompakte Wolken. Am Nachmittag setzt sich besonders im Südwesten strahlender Sonnenschein durch. Die Temperaturen steigen auf 13 bis 19 Grad. Morgen geht's ähnlich weiter. Am Donnerstag bringen Wolken, Sonne und ein paar Schauer und Gewitter etwas kühlere Temperaturen. Von Freitag an scheint wieder die Sonne und es wird auch wieder wärmer.
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1: Ich bin Joshua Heise. NRW-Ministerpräsident Wüst hat sich für einen anderen Umgang mit der AfD ausgesprochen. Man habe zu viel über die Partei geredet und zu wenig darüber, was die Menschen zu ihr treibe, sagte der CDU-Politiker der Rheinischen Post. An seiner grundlegenden Ablehnung der AfD habe sich aber nichts geändert. Mit Blick auf die NRW-Landtagswahl nächstes Jahr sagte er, er wolle sich mehr den Problemen der Menschen zuwenden. Die Grüne Jugend hat die Grünen in Berlin dazu aufgefordert, eine Koalition mit der Linken und der SPD einzugehen. Bundessprecher Bobka sagte dem Redaktionsnetzwerk Deutschland, keine Partei habe stärker verloren als die CDU. Ein Bündnis mit ihr wäre ein massiver kognitiver Spagat. Die Grünen-Parteispitze hatte eine Koalition mit der Linken zuletzt an ein klares Bekenntnis gegen Antisemitismus geknüpft.

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0: Es ist 5 Uhr, ich bin Joshua Heise. Die Bundesregierung hat einen neuen Tankrabatt auf den Weg gebracht. Nach Angaben des Finanzministeriums soll er von Anfang Oktober bis Ende Dezember gelten. Bundestag und Bundesrat müssen noch zustimmen. Ursula Winkler berichtet.
1: Mit dem Rabatt greift die Regierung zu einem erprobten Mittel. Wie schon im Mai und Juni soll der Liter Sprit so rund 17 Cent günstiger werden. Beim letzten Mal wurden die Preise gesenkt. Allerdings gaben die Mineralölkonzerne die Steuersenkung nicht komplett an Autofahrer weiter. Die Regierung plant daneben eine weitere, neue Maßnahme. Spätestens zum Jahreswechsel soll befristet ein Spritpreisdeckel kommen.
0: Der CDU-Bundestagsabgeordnete Kuban fordert von Kanzler Merz einen klaren Entlastungsplan für die Bürger. Nötig seien strukturelle Veränderungen für Wachstum und konkrete Maßnahmen, die die Menschen im Portemonnaie spürten, sagte er dem Redaktionsnetzwerk Deutschland. Unter anderem schlägt Kuban niedrigere Energiepreise und ein Absenken der Mehrwertsteuer auf Grundnahrungsmittel vor.

0: Auf dem Münchner Oktoberfest ist ein Mitarbeiter eines Fahrgeschäfts ums Leben gekommen. Nach Polizeiangaben hatte sich der Sicherheitsmann eines Freefall Towers wohl in einem Bereich aufgehalten, in dem er nicht hätte sein sollen. Fahrgäste waren demnach zu keiner Zeit in Gefahr gewesen. Die genaue Unfallursache wird jetzt untersucht. Ein Kriseninterventionsteam betreute die Augenzeugen des Unfalls. In New York starten die Vereinten Nationen heute in ihrer Vollversammlung in die Generaldebatte. Den Anfang macht eine Rede von US-Präsident Trump. Dabei wird es wohl um den Iran-Krieg und die damit verbundenen hohen Energiepreise, aber auch um die Ukraine oder die Regulierung von KI gehen. Außerdem wollen Dänemark, Grönland und die USA ein Abkommen zur Sicherheit Grönlands unterzeichnen. Wer immer schon mal Gegenstände aus einer weit, weit entfernten Galaxis bestaunen wollte, kann das jetzt in Los Angeles tun. Dort hat das Lucas Museum of Narrative Art eröffnet, ein Passionsprojekt des Schöpfers von Star Wars und Indiana Jones, George Lucas. Neben Filmrequisiten sind noch tausende weitere Werke zu sehen, etwa von Frida Kahlo, Norman Rockwell und dem Street-Art-Künstler Banksy.
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2: Morgens heißer Kaffee, mittags dann eine kühle Radlermasse auf der Wiesn. Wir starten bei aktuell 9 Grad am Westpark, 5 in Felderfing, 7 in Haar im Landkreis München. Später 16 bis 18 Grad bei Wolken und Sonne. Morgen dann sehr, sehr sonnig. Der zuverlässige Verkehrsservice für München und die Region um 3 Minuten nach 5 mit 2 Gefahrenmeldungen. Vorsicht bitte auf der A8 München Richtung Salzburg, hier zwischen der Raststätte Holzkirchen Süd und Weihern. Gefahr durch Reifenteile auf der Fahrbahn. Außerdem hier ein defekter LKW, der Standstreifen ist blockiert. Und wir schauen noch nach Bad Aibling Richtung Kufstein, hier zwischen A8 Bad Aibling und dem Kreisverkehr Torfwerk Fallenbach. Gefahr durch eine ungesicherte Unfallstelle und Fahrzeugteile auf der Fahrbahn. Dann haben wir noch die A92 Deggendorf Richtung München. Zwischen Unter- und Oberschleißheim gab es einen Unfall mit einem LKW. Hier ist die rechte Spur aktuell gesperrt durch die Unfallaufnahme. Das Ganze dauert noch circa 2 Stunden bis ungefähr 7 Uhr. Und in der Gegenrichtung, also München Richtung Deggendorf, die 92 auf Höhe Oberschleißheim, linke und mittlere Spur gesperrt. Das war's. Kommt gut und sicher ans Ziel. Und wenn ihr unterwegs den ersten Blitzer des Tages entdeckt, immer gerne kurz durchrufen oder eine WhatsApp schicken an München 4433 4433. Wir geben es dann gerne für euch weiter. Vielen Dank.
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2: Einen wunderschönen guten Morgen am Dienstag. Ein besonderer Tag heute. Es ist Tag der weißen Schokolade. Also wenn das mal kein Grund ist, mal reinzubeißen, weiß ich auch nicht mehr. Vielleicht auch so ein bisschen auf oder in den Kaffee. Unser Morgenhuber bekommt Tee, der ist krank. Ganz gute Besserung an der Stelle. Und für uns alle mehr 80er, mehr 90er. Gleich die Spice Girls aus den 90ern. Wannabe, und zwar direkt nach diesem 80er von Robert Palmer, Johnny und Mary. Guten Morgen.
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Ah, damit kann man doch gut aufstehen an diesem Dienstag. Oder die Spice Girls auf Arabella München. 10 Minuten nach 5, mehr 80er, mehr 90er. Und natürlich auch das Beste von heute. Jetzt Tom Gregory, guten Morgen.

Stellt euch vor, ihr geht morgens ganz entspannt über den Gehweg, einen Schritt und plötzlich flatsch, Volltreffer, Hundehäufchen, Tag gelaufen. Arabella München hier um 17 Minuten nach 5. Ihr wisst, ich habe selbst einen Hund und deswegen sage ich es extra laut. Häufchen liegen lassen geht gar nicht. Und man fragt sich immer in so einem Moment, wer tut sowas und wieso eigentlich? Jetzt gibt's vielleicht die Antwort aus der Wissenschaft, das Handy ist schuld. Neue Untersuchungen zeigen, ganz, ganz viele schauen nämlich sogar beim Gassigehen aufs Display und kriegen dann gar nicht mehr mit, was ihr Hund da vorne eigentlich nebenbei so treibt. Frauchen tippt eine WhatsApp und läuft einfach am Häufchen vorbei. Da bekommt der Begriff Geschäftshandy doch eine völlig neue Bedeutung, oder nicht? Aber ganz ehrlich, lassen wir das Handy in der Tasche. Hund und vor allem Mitmenschen sind uns, glaube ich, sehr dankbar dafür. Kommt gut rein in diesen Dienstag mit Arabella München. Bei uns gibt's mehr 80er, mehr 90er. Jetzt die Cutting Crew. I just died in your arms. Schönen guten Morgen.

NSYNC, I Want You Back auf Arabella München um 6:05. Einen wunderschönen guten Morgen. Wir starten gemeinsam rein in diesen Dienstag. Mehr 80er, mehr 90er, jetzt mit FR David.

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2: Das Wetter für München und die Region, so langsam kann man die Schals wieder aus dem Schrank holen, zumindest für morgens. Wir starten frisch, 9 Grad am Königsplatz, 7 in Tutzing, 6 in Wolfratshausen. Dazu sind hochnebelartige Wolken unterwegs, örtlich zumindest, die lassen über den Tag immer mehr die Sonne durch. Morgen dann sehr sonnig, am Wochenende wird's wieder wärmer. Das war's mit dem Wetter. Wir schauen auf die Wiesen. Da ist gestern ein schlimmer Unfall passiert. Was genau? Jetzt bei Chantal Martin in den Nachrichten.
3: 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Tragischer Unfall auf der Wiesn. An einem der Freefall Tower ist gestern Abend ein 52 Jahre alter Mitarbeiter eingeklemmt worden und im Krankenhaus gestorben. Er soll sich ersten Erkenntnissen nach im Sperrbereich aufgehalten haben. Für Fahrgäste hat laut der Polizei zu keiner Zeit Gefahr bestanden. Sie bittet jetzt Zeugen, die den Unfall zufällig mit dem Handy gefilmt haben, sich zu melden. Lange Haftstrafen für mehrere Schleuser. Das Landgericht München hat jetzt 4 Mitglieder einer kriminellen Bande verurteilt. Diese hatten unter dem Deckmantel einer Transportfirma gestohlene Fahrräder und Drogerieartikel aus Süddeutschland nach Georgien geschmuggelt. Die von ihnen eingesetzten Kuriere hatten keine Arbeitserlaubnis und Steuern wurden auch nicht gezahlt. Der Haupttäter muss für über 6 Jahre ins Gefängnis. Das Urteil ist bereits rechtskräftig. Und nach dem heißen Sommer muss sich was tun. Die Stadt Germering im Kreis Fürstenfeldbruck will sich in Zukunft besser gegen die Hitze wappnen. Unter anderem soll, wo es geht, der Asphalt weichen, um Platz für kühle Grünflächen zu schaffen. Das Rathaus will auch auf robustere Bäume setzen und Hausbesitzern einen Zuschuss zahlen, wenn sie ihr Dach bepflanzen. Immer gut informiert, das war das Update für München und die Region. Jetzt der zuverlässige Verkehrsservice mit der Anja.
2: Um 1 Minute nach 5:30 schönen guten Morgen und Vorsicht bitte, Bad Aibling Richtung Kufstein, hier zwischen A8, Bad Aibling und dem Kreisverkehr Torfwerk-Feinbach. Gefahr durch eine ungesicherte Unfallstelle, hier sind auch Fahrzeugteile auf der Fahrbahn. Und dann hat sich jemand von euch gemeldet, guten Morgen.
4: Alex hier, hi.
2: Hallo.
4: Folgendes ist die A92, da stehen ja 2 Schwertransporter direkt kurz nach der Ausfahrt Unterschleißheim. Die können nicht weiterfahren und jetzt muss alles über Unterschleißheim raus. Und dann praktisch einen Schallschweineumweg fahren.
2: Oh je, danke Alex fürs Melden, das unbedingt auf dem Schirm haben. Soweit wir wissen, dauert das Ganze noch bis circa 7 Uhr heute. Und in der Gegenrichtung, also die A92 München Richtung Dengendorf auf Höhe Oberschleißheim, sind die linke und die mittlere Spur gesperrt. Kommt gut und sicher ans Ziel. Der erste Blitzer des Tages ist da. Ganz lieben Dank.

0: Papa hat uns gerade eine WhatsApp geschickt, steht im Landkreis Erding auf der Flughafentangente Ost Richtung A94 Erding unter der Brücke im zweispurigen Bereich. Habt ihr auch noch was entdeckt? Gerne kurz durchrufen oder eine WhatsApp schicken an München 4433 4433. Ich gebe es gerne für euch weiter. Vielen Dank.
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Hey, wunderschönen guten Morgen am Tag des Internets. Arabella München hier, 5.38 Uhr und das ist ein gutes Stichwort, weil wenn einer weiß, wie man das Internet zum Glühen bringt, dann sind das offenbar wir. Das erste Wiesnwochenende ist durch und die Telekom meldet jetzt einen neuen Rekord in Sachen Internetnutzung auf der Wiesn. Knapp 58 Terabyte Daten wurden übertragen, 18% mehr als letztes Jahr. Übrigens, telefoniert wird so gut wie gar nicht mehr, -10%, aber kann man auch verstehen, weil man versteht ja nichts mehr, oder? Hauptsächlich sind es Videos und Fotos. Ich sag's ganz ehrlich, ich bin ganz froh, dass ich diese ganzen Beweise in meiner Jugend, ja, dass es die nicht gab. Kommt gut in den Dienstag mit Bruce Springsteen.

Also darauf würde ich mich auch ganz gern bewerben, ehrlich gesagt, aber ich bin halt einfach viel zu alt. Arabella München hier um 5.46 Uhr, so als Christkind? Ja, ich weiß, Ende September. Da fragt ihr euch jetzt bestimmt, warum redet die Frau im Radio übers Christkind? Ich habe einen guten Grund. Landsberg am Lech sucht ab sofort ganz offiziell das neue Christkindl für dieses Jahr. Im Engelskleid, oben aus dem Fenster vom historischen Rathaus winken, den Christkindlmarkt eröffnen und mit der eigenen Engelschar Kinderaugen zum Leuchten bringen. Also ich glaube, es geht schlechter, oder? Gesucht werden Mädels aus Landsberg zwischen 16 und 20 Jahren. Habe ich ganz knapp verpasst. Ihr solltet Weihnachten lieben, offen sein und gut mit Kindern können. Bewerben geht super schnell. Foto und kurzer Steckbrief reichen schon, einfach per E-Mail an christkind@landsberg.de.

Werbungsschluss ist der 11. Oktober. Und keine Angst, ich spiele jetzt nicht Last Christmas, sondern Paul Simon, You Can Call Me Al. Mehr 80er, mehr 90er, das gibt's nur hier bei uns auf Arabella München. Einen wunderschönen guten Morgen an diesem Dienstag. Kommt gut in den Tag, egal wo es hingeht. Wir begleiten euch gerne.

auf Arabella München um 6:05. Wunderschönen guten Morgen. Schön, dass ihr mit uns aufsteht. Mehr 80er, mehr 90er, das gibt's nur bei uns. Jetzt von Status Quo, What You Proposing. Schönen guten Morgen, kommt gut in diesen Dienstag.

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4: Der Kollege hat heute Morgen echt versucht, die Heizung anzumachen. Ging noch nicht bei uns, aber es ist wirklich außergewöhnlich kühl jetzt inzwischen. Aktuell 9 Grad in Trudering, 7 in Fürstenfeldbruck, 8 in Oberframmern im Landkreis Ebersberg. Später 16 bis 18 Grad bei Wolken und Sonne. Morgen wird es wieder deutlich sonniger, ab dem Wochenende auch wieder wärmer. Soweit das Wetter. Jetzt die Nachrichten. Es ist 6 Uhr.
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6: Guten Morgen, die Nachrichten mit Chantal Martin. Zuerst das Wichtigste aus München und der Region. Tragisches Unglück auf dem Oktoberfest. Ein Mitarbeiter eines Freefall Towers ist nach einem Unfall gestern Abend an seinen schweren Verletzungen gestorben. München-Reporter Joshua Heise.
7: Der Sicherheitsmann soll sich nach ersten Erkenntnissen der Polizei wohl in einem Bereich aufgehalten haben, in dem er nicht hätte sein dürfen. Er wurde wahrscheinlich erst von dem Fahrgeschäft getroffen und dann möglicherweise eingequetscht. Der 52-Jährige wurde zunächst reanimiert und ins Krankenhaus gebracht, wo er später verstarb. Augenzeugen vor Ort wurden durch ein Kriseninterventionsteam betreut. Der genaue Unfallhergang soll nun ermittelt werden.
6: Jahrelang hat eine Bande Diebesgut im großen Stil ins Ausland geschmuggelt. Jetzt hat das Landgericht München harte Urteile gefällt. München-Reporter Andi Weinhold.
8: Die Täter haben eine angebliche Transportfirma als Deckmantel für ihre kriminellen Deals genutzt. Hauptsächlich aus Süddeutschland haben sie gestohlene Fahrräder, Parfüm und Kosmetik nach Georgien geschafft. Dazu hat die Bande Landsleute illegal eingeschleust und hier als Fahrer auf Tour geschickt. Alle 4 Angeklagten müssen für mehrere Jahre hinter Gitter, der Bandenchef für mehr als 6 Jahre. Das Gericht zieht außerdem gut 1 Million Euro an kriminellem Gewinn ein. Die Urteile sind bereits rechtskräftig.
6: Die Bundesregierung hat einen neuen Tankrabatt auf den Weg gebracht. Nach Angaben des Finanzministeriums soll er von Anfang Oktober bis Ende Dezember gelten. Außerdem ist ein Spritpreisdeckel geplant. Der soll spätestens zum Jahreswechsel kommen. Bundestag und Bundesrat müssen aber noch zustimmen. In New York starten die Vereinten Nationen heute in ihrer Vollversammlung in die Generaldebatte. Den Anfang macht eine Rede von US-Präsident Trump. Dabei wird es wohl um den Iran-Krieg und die damit verbundenen hohen Energiepreise gehen, aber auch um die Ukraine.

0: oder die Regulierung von KI. Außerdem wollen Dänemark, Grönland und die USA ein Abkommen zur Sicherheit Grönlands unterzeichnen. Und noch zum Fußball. Im großen Führungsmachtkampf zeigt sich FIFA-Chef Infantino erstmals gesprächsbereit für Reformen. In einem Brief an die Präsidenten der 211 Mitgliedsverbände kündigte er eine unabhängige Überprüfung der FIFA-Governance und Gespräche über eine Stärkung der Entscheidungsprozesse an. Seine erneute Kandidatur als Präsident will er aber nicht zurückziehen. Immer gut informiert, das waren die Nachrichten für München und die Region. 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
1: Schönen guten Morgen auf die Straßen um 6:02 und Vorsicht bitte weiterhin Bad Aibling Richtung Kufstein zwischen A8 Bad Aibling und dem Kreisverkehr Torfweg-Feinbach. Gefahr durch eine ungesicherte Unfallstelle. Hier sind Fahrzeugteile auf der Fahrbahn. Wir schauen auf die A92 Deggendorf Richtung München. Kurz nach Unterschleißheim ist eine Vollsperre. Da können zwei Schwertransporte nicht weiterfahren. Es gibt eine Umleitung über Unterschleißheim. Da haben wir aber heute Morgen schon von einem Hörer gehört. Das dauert sehr, sehr viel länger. Also das unbedingt auf dem Schirm haben, wenn ihr da lang müsst. Das Ganze dauert noch ungefähr eine Stunde bis 7 Uhr. Und in der Gegenrichtung A92 München in Richtung Deggendorf auf Höhe Oberschleißheim ist die linke Spur gesperrt. Kommt gut und sicher ans Ziel.
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1: Der aktuellste Blitzer steht im Landkreis Erding auf der Flughafentangente Ost Richtung A94 Erding unter der Brücke im zweispurigen Bereich. Habt ihr auch noch was entdeckt, meldet euch gerne jederzeit per Telefon oder WhatsApp 089-4433-4433. Vielen Dank euch.
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1: Schönen guten Morgen am Dienstag. Unser Morgenhuber ist krank. Ganz gute Besserung. Ich hoffe, ihr seid noch fit. Und wenn ihr fit seid und überlegt, heute spontan auf die Wiesen rauszugehen, aber keine Reservierung habt, gute Nachrichten. Draußen gibt es 32.000 Plätze ohne Reservierung. Jetzt aber erstmal rein in den Tag. Am besten mit einem Kaffee. Dazu mehr 80er, mehr 90er. Gleich aus den 90ern. Rod Stewart, Rhythm of My Heart. Und zwar direkt nach diesem 80er. Tina Turner, the best für euren Start in den Dienstag. Schönen guten Morgen.
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Also wenn ich meine Wetterkarten so anschaue, dann sehe ich sehr viel Weiß, Blau und Gelb in den nächsten Tagen. Oder anders gesagt, wunderbares Wiesenwetter. Arabella München hier um 6:12. Die erste Wiesenwoche läuft. Nach einem traumhaften Wochenende liegt der größte Teil ja noch vor uns. Und da gab es vor einigen Wochen Horrormeldungen, wie zum Beispiel Schnee auf der Wiesen, Kälteklatsche, über Glühwein statt Bier wurde schon spekuliert. Und jetzt alles wie weggeblasen. Petrus bleibt seinem Liebsten fest treu und sorgt für Sonne und milde Temperaturen. Morgen Sonne pur und um die 18 Grad. Donnerstag dann nochmal so ein bisschen wechselhaft. Hier können auch mal ein paar Tropfen dabei sein. Aber danach wird es jeden Tag sonniger und wärmer. Also wenn es so bleibt, schöneres Wiesenwetter kann man sich wirklich eigentlich gar nicht mehr wünschen. Und übrigens, für alle, die nicht auf die Wiesen wollen, sondern zum Wandern, Kaffee trinken oder einfach nur auf der Terrasse die Sonne genießen. Auch dafür wartet perfektes Wetter auf uns.

Madonna mit Holiday auf Arabella München um 16 Minuten nach 6. Schönen guten Morgen am Dienstag mit einer Geschichte vom Wochenende aus Giesing. Die ist eigentlich wirklich Satire pur. Was ist passiert? Es ist Sonntagabend. Ein 29-jähriger Bayern-Fan fährt ins blaue Giesing, um illegal ein bisschen Graffiti zu sprühen. Dumm nur, jetzt wird er mitten beim Sprayen von ein paar Löwen-Fans erwischt. Die rennen natürlich auf ihn zu. Was macht der Bayern?

Fan sprintet panisch in die nächste Tankstelle, verbarrikadiert sich dort und ruft die Polizei. Stellt euch das bitte mal bildlich vor. Hallo 110, kommen Sie schnell, ich wurde beim illegalen Wendebeschmieren gestört. Die Polizei kam natürlich, die Löwen waren weg und der Bayern-Fan hat jetzt eine Anzeige wegen Sachbeschädigung am Hals. Ich würde sagen, klassisches Eigentor.

and the Joker auf Arabella München. Mehr 80er, mehr 90er, das gibt's nur bei uns und natürlich obendrauf. Das Beste von heute, jetzt von Shawn Mendes mit Stitches. Schönen guten Morgen um 6.21 Uhr.

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9: Das Wetter für München und die Region und so langsam wird's frisch mit Fenster offen nachts, oder? Aber so schön, endlich kühler. 9 Grad am Westend, 7 in Vaterstetten, 6 in Gilching im Landkreis Starnberg. Dazu sind örtlich hochnebelartige Wolken unterwegs. Die lassen über den Tag immer mehr die Sonne durch. Morgen dann sehr sonnig, am Wochenende wird es wieder wärmer. Soweit das Wetter. Wir schauen zur Wiesn. Dort ist gestern ein tödlicher Unfall passiert. Was genau passiert ist, gleich bei Chantal Martin in den Nachrichten.
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11: Arabella München um halb, immer gut informiert, und jetzt das Update. Trauer um einen Wiesn-Mitarbeiter. Bei einem Arbeitsunfall an einem der Freefall Tower gestern ist er eingeklemmt worden und in der Nacht gestorben. Der Sicherheitsmann soll sich in einem Bereich aufgehalten haben, in dem er nicht hätte sein sollen. Die Polizei sagt, Gefahr für die Fahrgäste habe nicht bestanden. Die Ermittlungen laufen. Es war ein filmreifer Versuch, das schnelle Geld zu machen. In Weilheim haben Unbekannte jetzt vergeblich versucht, den Tresor eines Geldautomaten zu knacken. Die Täter sind in der Nacht zum Sonntag in eine Sparkassenfiliale an der Blumenstraße eingedrungen und haben fast 20.000 Euro Sachschaden angerichtet. An das Geld sind sie jedoch nicht gekommen. Die Kripo Weilheim sucht jetzt Zeugen. Und die Münchner Feuerwehr als Retter in der Not. In Obermenzing hat ein kleiner Bub am Wochenende beim Spielen einen 2 Zentimeter großen Baustein verschluckt und daraufhin keine Luft mehr bekommen. Die Mutter hat sofort Alarm geschlagen und die Einsatzkräfte haben das Kind direkt in eine Klinik gebracht. Dank der schnellen Hilfe geht's dem einjährigen Buben jetzt schon wieder gut. Immer gut informiert, das war das Update für München und die Region. Jetzt der zuverlässige Verkehrsservice mit der Anja.
9: Um 1:07 schönen guten Morgen auf die Straßen. Da gibt's Probleme auf der A92 Deggendorf Richtung München. Zwischen Unter- und Oberschleißheim gab's einen Unfall mit einem LKW. Die Unfallaufnahme läuft. Die linke Spur ist gesperrt. In der Gegenrichtung München Richtung Deggendorf auf Höhe Oberschleißheim die linke Spur gesperrt. Und auf der A96 München-Lindau zwischen Blumenau und Grevelfing sind in beiden Richtungen Personen auf dem Standstreifen mit E-Scootern unterwegs. Auch hier bitte besondere Vorsicht. Kommt gut und sicher ans Ziel.
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9: Der aktuellste Blitzer für München und die Region steht in Wolfratshausen-Weidacher Hauptstraße bei Tempo 30 gegenüber der Feuerwehr. Ganz lieben Dank an Olli fürs Melden. Noch mehr Blitzer findet ihr in unserer kostenlosen Arabella München App. Und wenn ihr auch noch was entdeckt, gerne kurz durchrufen oder eine WhatsApp schicken an München 4433 4433. Vielen Dank.
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0: Supertramp, it's raining again auf Arabella München um 6.39 Uhr. Achtung, Achtung an der Stelle, der heute klingt so. Was suchen wir heute?
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0: Habt ihr erkannt, welchen Song unsere Wiesnband da gespielt hat? 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Da gibt's den Song und den Link zu unserer kostenlosen Arabella München App. Wenn ihr wisst, was wir suchen, schnell anmelden. Und mit ein bisschen Glück spielen wir zusammen. Ja, so in rund 2 Stunden ist es soweit. 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Heißt, ein Tisch im Schützenfestzelt. Inklusive Getränke, Brotzeit, Marken für die Fahrgeschäfte und Lose von Lotto Bayern. Ich glaube, den kann man erkennen, oder? Ich drücke euch ganz fest die Daumen, klickt euch gerne mal rein.
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0: Und jetzt starten wir gemeinsam rein in diesen Dienstag hier auf Arabella München. Natürlich mit mehr 80ern, mehr 90ern. Jetzt Ryan Paris, Deutsche Vita. Totaler gute Laune-Song. Schönen guten Morgen.

Ich frage mich ja immer, wie kommt man auf sowas? Arabella München hier um 6.47 Uhr mal wieder mit einem klassischen, man glaubt es kaum. Achtung, zwei Deutsche haben jetzt in Paris im Louvre ihre eigenen Bilder dazugehängt. Was? Scheint eine neue Volkssportart zu sein. Bei uns in der Pinakothek der Moderne hat vor 2,5 Jahren auch schon mal ein Typ heimlich ein eigenes Bild an die Wand genagelt. Letztes Jahr waren es dann zwei belgische TikToker, auch im Louvre, und jetzt eben zwei Deutsche. Die haben mit doppelseitigem Klebeband ganz professionell zwei Bilder direkt neben der weltberühmten Mona Lisa aufgehängt. War auch fast so gut wie Leonardo da Vincis Kunstwerk, muss man wirklich sagen. Auf einem Bild posiert einer der Typen in voller Ritterrüstung.

und auf dem anderen die beiden mit einer Freundin. Quasi das Urlaubs-Selfie für Da Vinci-Fans. Lang waren die Bilder nicht ausgestellt, stattdessen gab es Handschellen für die beiden Männer. Ob da wohl einer ein Foto gemacht hat, würde mich ja sehr interessieren. Komm gut in den Dienstag jetzt mit Joe Cocker. Guten Morgen.

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11: Morgens heißer Kaffee, mittags dann eine kühle Radlermasse auf der Wiesn. Wir starten bei aktuell 9 Grad am Riesenrad am Ostbahnhof, 6 sind es in Grünwald, 6 auch in Maisach im Landkreis Fürstenfeldbruck. Später geht's hoch auf 16 bis 18 Grad, dazu Sonne und Wolken. Morgen wird's dann deutlich sonniger. Soweit das Wetter, jetzt die Nachrichten. Es ist 7 Uhr.
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13: Guten Morgen, die Nachrichten mit Chantal Martin. Zuerst das Wichtigste aus München und der Region. Ein tödlicher Unfall überschattet das Oktoberfest. München-Reporter Sebastian Impikofen, was ist bisher bekannt?
14: Ein Mitarbeiter des Hangovers, laut Medienberichten ein Security-Mann, ist von dem herabsausenden Fahrgeschäft getroffen und eingeklemmt worden. Im Krankenhaus ist der 52-Jährige kurz darauf gestorben. Der Mann hat wohl in einem Bereich gestanden, in dem er nicht hätte sein dürfen. Der Freefall Tower ist bis in die Nacht stillgestanden. Gefahr für andere hat aber zu keiner Zeit bestanden, das sagt die Polizei. Sie will jetzt den genauen Hergang klären. Deshalb, wer zufällig Videos vom Unfall gemacht hat, bitte ans Polizeipräsidium München wenden.
13: Erfolglose Panzerknacker im Oberland. An einem Banktresor haben sich Einbrecher am Wochenende die Zähne ausgebissen. Lokalreporter Andi Weinhold.
15: Mindestens 2 Täter sind in der Nacht auf Sonntag in eine Bank in Weilheim eingestiegen und haben versucht, den Tresor eines Geldautomaten mit roher Gewalt zu knacken. Doch, der hat gehalten. Ohne einen Cent haben die Männer das Weite gesucht, aber einen Sachschaden von fast 20.000 Euro hinterlassen. Jetzt bittet die Kripo um Hilfe. Wer an der Sparkasse in der Blumenstraße oder am Edeka-Parkplatz etwas Verdächtiges gesehen hat, bitte melden.
13: Günstiger tanken ab Donnerstag kommende Woche. Der Bund plant ein Comeback für den Tankrabatt. Vom 1. Oktober bis Ende Dezember soll die Steuer auf Diesel und Benzin gesenkt werden. An den Zapfsäulen macht das den Liter Sprit um bis zu 17 Cent billiger. Und ab Januar soll dann auch ein Spritpreisdeckel gelten. Bundestag und Bundesrat müssen aber noch grünes Licht für die Pläne geben. Das soll diese Woche geschehen. Die Temperaturen sind teilweise schon herbstlich. Bedeutet, die Heizsaison geht bald wieder los. Doch die wird dieses Jahr wohl teurer. Laut dem aktuellen Heizspiegel dürften vor allem die Preise für Heizöl und Holzpellets raufgehen. Beim Erdgas sehen die Experten aber trotz des gestiegenen Handelspreises eine leichte Entlastung. Und in Deutschland war dieses Jahr offenbar gut Kirschen essen. Die Obstbauern haben eine der besten Kirschernten der vergangenen Jahre eingefahren. Insgesamt mehr als 48.000 Tonnen Süß- und Sauerkirschen. Das sind 8% mehr als im langjährigen Durchschnitt. Die Gründe dafür? Das milde Frühjahr und nur wenige Frostschäden.

0: Gut informiert, das waren die Nachrichten für München und die Region. 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
1: Schönen guten Morgen auf die Straßen. 7:02. Wir schauen auf die A92 Deggendorf Richtung München. Hier zwischen Unter- und Oberschleißheim gab es einen Unfall mit einem LKW. Die Unfallaufnahme läuft. Die linke Spur ist gesperrt. Und in der Gegenrichtung, also München Richtung Deggendorf, auf Höhe Oberschleißheim die linke Spur gesperrt. Ansonsten habt ihr freie Fahrt. Kommt gut und sicher ans Ziel.
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1: Blitzgefährlich die Weidacher Hauptstraße gegenüber der Feuerwehr bei Tempo 30 in Wolfratshausen. Noch mehr Blitzer findet ihr in unserer kostenlosen App Arabella München. Und wenn ihr auch noch was entdeckt, gerne kurz melden per Telefon oder WhatsApp an München 4433 4433. Ich gebe es gerne für euch weiter. Ganz lieben Dank und gute Fahrt.
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1: Schönen guten Morgen am Dienstag und ganz gute Besserung an unseren Morgenhuber. Den hat es leider erwischt. Ich hoffe, ihr seid noch fit. Wenn ihr gerade überlegt, wie ihr in die Arbeit fahrt, lasst das Auto doch einfach mal stehen, wenn es geht. Heute ist nämlich weltweiter autofreier Tag. Für die Umwelt, gegen Abgase. Mai jetzt während der Wiesen, vielleicht findet sich ja eine Rikscha. Ganz egal, wie es in die Arbeit geht, wir fahren gerne mit. Natürlich mit mehr 80ern, mehr 90ern, gleich aus den 90ern. Charles und Eddie, Would I Lie to You? Und zwar direkt nach dieser Nummer hier aus den 80ern. Whitney Houston, How Will I Know? Wunderschönen guten Morgen, kommt gut rein in diesen Tag.
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Also, so viel schon mal vorneweg. Der Hund kann nichts dafür. Schuld sind Herrli und Frauli. Arabella München hier um 7:11. Ihr wisst, ich habe selbst einen Hund und deswegen darf ich es extra laut sagen, finde ich. Häufchen liegen lassen geht gar nicht. Und man fragt sich schon immer, wer tut sowas und wieso? Jetzt gibt's vielleicht die Antwort darauf, und zwar von der Wissenschaft. Die sagt, das Handy ist schuld. Neue Untersuchungen zeigen, ganz viele schauen, nämlich sogar beim Gassigehen aufs Display. Und dann kriegen die gar nicht mehr mit, was ihr Hund so treibt nebenbei. Frauchen tippt eine WhatsApp und läuft einfach am Häufchen vorbei. Also, wenn ihr gleich mit dem Hund eine Runde geht, Handy vielleicht kurz in die Tasche stecken, eure Schuhe und auch eure Nachbarn werden es euch bestimmt danken. Und ich glaube, der Wow freut sich auch.

Betty Midler, Beast of Burden auf Arabella München um genau 7:15. Wer kennt ihn nicht? Den Ken, der brave Partner von Barbie, wobei der jetzt eine kleine Stiländerung bekommen hat. So eine nämlich.

Ja, Lenny Kravitz gibt's jetzt ganz offiziell als Ken-Puppe. Heißt, der brave Ken trägt jetzt Lederweste, Tattoos, Cowboystiefel und natürlich die obligatorische Sonnenbrille. Einziger Haken, singen kann die Puppe leider nicht. Da brauchen wir dann schon das Original. Jetzt für euren Start in den Dienstag, Lenny Kravitz aka Barbie Ken mit Fly Away. Schönen guten Morgen, kommt gut rein.

Post Malone auf Arabella München, 7.22 Uhr. Weiter geht's mit mehr 80ern, mehr 90ern. Jetzt Katrina and the Waves, Love Shine a Light. Guten Morgen. Love.

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6: Das Wetter. Für München und die Region so langsam kann man die Schals wieder aus dem Schrank holen, zumindest für die Früh. Wir starten frisch. 10 Grad am Gasteig, 6 in Odelshausen, 7 in Marmendorf im Landkreis Fürstenfeldbruck. Die Topwerte heute 16 bis 18 Grad bei Sonne und Wolken. Morgen dann sehr, sehr sonnig. Am Wochenende wird's wieder wärmer. Das war's mit dem Wetter. Wir schauen auf die Wiesen. Da ist gestern ein schlimmer Unfall passiert. Was genau los war, gleich bei Chantal Martin in den Nachrichten.
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8: 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Tragischer Unfall auf der Wiesn. An einem der Freefall Tower ist gestern Abend ein 52 Jahre alter Mitarbeiter eingeklemmt worden und im Krankenhaus gestorben. Er soll sich ersten Erkenntnissen nach im Sperrbereich aufgehalten haben. Für Fahrgäste hat laut der Polizei zu keiner Zeit Gefahr bestanden. Sie bittet jetzt Zeugen, die den Unfall zufällig mit dem Handy gefilmt haben, sich zu melden. Lange Haftstrafen für mehrere Schleuser. Das Landgericht München hat jetzt 4 Mitglieder einer kriminellen Bande verurteilt. Diese hatten unter dem Deckmantel einer Transportfirma gestohlene Fahrräder und Drogerieartikel aus Süddeutschland nach Georgien geschmuggelt. Die von ihnen eingesetzten Kuriere hatten keine Arbeitserlaubnis und Steuern wurden auch nicht gezahlt. Der Haupttäter muss für über 6 Jahre ins Gefängnis. Das Urteil ist bereits rechtskräftig. Und nach dem heißen Sommer muss sich was tun. Die Stadt Germering im Kreis Fürstenfeldbruck will sich in Zukunft besser gegen die Hitze wappnen. Unter anderem soll, wo es geht, der Asphalt weichen, um Platz für kühle Grünflächen zu schaffen. Das Rathaus will auch auf robustere Bäume setzen und Hausbesitzern einen Zuschuss zahlen, wenn sie ihr Dach bepflanzen. Immer gut informiert, das war das Update für München und die Region. Jetzt der zuverlässige Verkehrsservice mit der Anja.
6: Schönen guten Morgen auf die Straßen, eine Minute nach 7:30. Wir schauen auf die A8 Salzburg Richtung München. Hier zwischen Fraßdorf und Rosenheim 6 Kilometer Stau. Ihr braucht eine gute halbe Stunde länger. 20 Minuten länger dauert es auf der A9 Nürnberg Richtung München zwischen Kreuz Nord und Frankfurter Ring. Hier staut sich es auf 3 Kilometern. Und auf der A92 nach wie vor Probleme Deggendorf Richtung München. Zwischen Unter- und Oberschleißheim gab es einen Unfall mit einem LKW. Hier ist die linke Spur gesperrt. Kommt gut und sicher ans Ziel.
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6: Die aktuellsten Blitzer für München und die Region im Landkreis Bad Tölz-Eurasburg in der Ortsdurchfahrt bei Tempo 50. Ganz lieben Dank an Michael fürs Melden. Noch mehr Blitzer findet ihr in unserer kostenlosen Arabella München App. Und wenn ihr noch was seht unterwegs, gerne kurz durchrufen oder eine WhatsApp schicken. Die Nummer ist die gleiche, München 4433 4433. Danke euch.
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Also wenn man das so liest, dann wundert man sich, dass auf der Wiesn überhaupt noch Zeit ist, um was zu essen oder zu trinken. Arabella München hier um 7.39 Uhr. Das erste Wiesnwochenende ist durch und die Besucher haben das Internet zum Glühen gebracht. Die Telekom meldet jetzt einen neuen Rekord in Sachen Internetnutzung auf der Wiesn. Knapp 58 Terabyte Daten wurden übertragen. 18% mehr als letztes Jahr. Übrigens, telefoniert wird fast gar nicht mehr. -10%. Gut, man versteht ja auch kaum was. Hauptsächlich sind das Videos und Fotos, sofern man Internet hat. Oft ist man am nächsten Tag ja vielleicht ganz froh, wenn die Verbindung das Video doch nicht weitergeleitet hat. Kommt gut in den Dienstag jetzt mit Real Life auf Arabella München. Morgen!

guten Morgen am Dienstag. Arabella München hier, 7.43 Uhr. Morgen offizieller Herbstanfang. Ab dem Wochenende wird es spätsommerlich warm. Und während wir auf der Wiesen im Dirndl schwitzen, denkt Landsberg schon an Weihnachten. Landsberg am Lech sucht ab sofort ganz offiziell das neue Christkindl für dieses Jahr. Im Engelskleid, oben aus dem Fenster vom historischen Rathaus winken, den Christkindlmarkt eröffnen und mit der eigenen Engelschar Kinderaugen zum Leuchten bringen. Ich glaube, es geht schlechter. Gesucht werden Mädels aus Landsberg zwischen 16 und 20 Jahren. Ihr solltet Weihnachten lieben, offen sein und gut mit Kindern können. Bewerben geht auch super schnell. Einfach Foto und einen kurzen Steckbrief. Das reicht schon per E-Mail an christkind@landsberg.de. Bewerbungsschluss ist der 11. Oktober. Ich muss ja gestehen, ich hatte meine Bewerbung innerlich schon abgeschickt. Die Flügel lagen bereit, aber 16 bis 20, das habe ich knapp verpasst. Und ich befürchte, die gefühlten 20, die zählen in dem Fall nicht mehr. Komm gut in den Dienstag.

Arabella München hier, 7.51 Uhr. Da haben wir gerade eine Nachricht von unserer Stammhörerin Tina bekommen. Sie schreibt, ich liege hier in Ägypten in der Sonne und höre meinen Lieblingssender. Mehr Urlaub geht gar nicht so. Viele Grüße von Tina aus Erding. Also ich glaube, ich bin jetzt ein bisschen neidisch, aber wie schön, wie toll, dass ihr uns durch die ganze Welt mitnehmt. Jetzt für euch nach Ägypten, nach München und die Region. Robert Palmer, Best of Both Worlds. Guten Morgen.

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8: Der Kollege hat heute Morgen wirklich versucht, die Heizung anzumachen. Ging noch nicht bei uns. Aktuell 10 Grad an der Donnersberger Brücke, 7 in Poing, 7 auch in Allershausen im Landkreis Freising. Später 16 bis 18 Grad bei Wolken und Sonne. Morgen wird es wieder deutlich sonniger. Ab dem Wochenende wieder wärmer. Soweit das Wetter, jetzt die Nachrichten, es ist 8 Uhr.
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10: Guten Morgen, die Nachrichten mit Chantal Martin. Zuerst das Wichtigste aus München und der Region. Tragisches Unglück auf dem Oktoberfest. Ein Mitarbeiter eines Freefall Towers ist nach einem Unfall gestern Abend an seinen schweren Verletzungen gestorben. München-Reporter Joshua Heise.
11: Der Sicherheitsmann soll sich nach ersten Erkenntnissen der Polizei wohl in einem Bereich aufgehalten haben, in dem er nicht hätte sein dürfen. Er wurde wahrscheinlich erst von dem Fahrgeschäft getroffen und dann möglicherweise eingequetscht. Der 52-Jährige wurde zunächst reanimiert und ins Krankenhaus gebracht, wo er später verstarb. Augenzeugen vor Ort wurden durch ein Kriseninterventionsteam betreut. Der genaue Unfallhergang soll nun ermittelt werden.
10: Jahrelang hat eine Bande Diebesgut im großen Stil ins Ausland geschmuggelt. Jetzt hat das Landgericht München harte Urteile gefällt. München-Reporter Andi Weinhold.
12: Die Täter haben eine angebliche Transportfirma als Deckmantel für ihre kriminellen Deals genutzt. Hauptsächlich aus Süddeutschland haben sie gestohlene Fahrräder, Parfüm und Kosmetik nach Georgien geschafft. Dazu hat die Bande Landsleute illegal eingeschleust und hier als Fahrer auf Tour geschickt. Alle vier Angeklagten müssen für mehrere Jahre hinter Gitter, der Bandenchef für mehr als 6 Jahre. Das Gericht zieht außerdem gut 1 Million Euro an kriminellem Gewinn ein. Die Urteile sind bereits rechtskräftig.
10: Die Bundesregierung hat einen neuen Tankrabatt auf den Weg gebracht. Nach Angaben des Finanzministeriums soll er von Anfang Oktober bis Ende Dezember gelten. Außerdem ist ein Spritpreisdeckel geplant. Der soll spätestens zum Jahreswechsel kommen. Bundestag und Bundesrat müssen aber noch zustimmen. In New York starten die Vereinten Nationen heute in ihrer Vollversammlung in die Generaldebatte. Den Anfang macht eine Rede von US-Präsident Trump. Dabei wird es wohl um den Iran-Krieg und die damit verbundenen hohen Energiepreise gehen, aber auch um die Ukraine oder die Regulierung von KI. Außerdem wollen Dänemark, Grönland und die USA ein Abkommen zur Sicherheit Grönlands unterzeichnen. Und noch zum Fußball. Im großen Führungsmachtkampf zeigt sich FIFA-Chef Infantino erstmals gesprächsbereit für Reformen. In einem Brief an die Präsidenten der 211 Mitgliedsverbände kündigte er eine unabhängige Überprüfung der FIFA-Governance und Gespräche über eine Stärkung der Entscheidungsprozesse an. Seine erneute Kandidatur als Präsident will er aber nicht zurückziehen. Immer gut informiert, das waren die Nachrichten für München und die Region. Jetzt der zuverlässige Verkehrsservice mit der Anja.
8: Schönen guten Morgen auf die Straßen um gleich 3 Minuten nach 8 und Vorsicht bitte auf der A9 Nürnberg Richtung München auf Höhe Manching. Ein liegen gebliebenes Fahrzeug in der Ausfahrt. Hier bitte unbedingt vorsichtig ranfahren. Dann schauen wir auf die A8 Salzburg Richtung München zwischen Fraßdorf und Rosenheim. 8 Kilometer Stau. Ihr braucht eine gute halbe Stunde länger. Die A92 Deggendorf Richtung München zwischen Unter- und Oberschleißheim. Da gab es einen Unfall mit einem LKW. Hier ist nach wie vor die linke Spur gesperrt wegen der Unfallaufnahme. A96 zwischen

0: Grevelfing und Sendling 3 Kilometer Stau. Ihr braucht eine gute Viertelstunde länger und auf dem mittleren Ring gibt es Probleme zwischen der A96 Sendling und dem Luise-Kieselbach-Tunnel. Da gab es einen Unfall im Tunnel. Die linke Spur im Tunnel blockiert. Hier stockt's. Kommt gut und sicher ans Ziel.
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0: Der aktuellste Blitzer steht im Landkreis Ebersberg und zwar in Niederkarging. Ganz lieben Dank an Gerd, hat uns gerade per WhatsApp gemeldet. Noch mehr Blitzer findet ihr in unserer kostenlosen Arabella München App. Und wenn ihr auch noch was entdeckt, immer gerne her damit. Per Telefon oder WhatsApp an München 4433 4433. Ich gebe es dann gerne für euch weiter. Vielen Dank.
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0: Wenn ihr heute mit dem Radl kommt, Sattel abwischen. Die Kollegin kam gerade sehr wütend mit nassem Hintern angefahren. Kommt gut und mit trockenem Hintern in den Tag dazu. Mehr 80er, mehr 90er, gleich aus den 90ern. Seal mit Crazy und zwar direkt nach diesem 80er hier. Bruce Springsteen mit Dancing in the Dark. Wunderschönen guten Morgen an diesem Dienstag. Kommt gut in den Tag.
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Seal mit Crazy auf Arabella München, 13 Minuten nach 8. Also wenn ich mir das Wetter so anschaue, da kommen sämtliche Plastikdirndl aber gewaltig ins Schwitzen. Die erste Wiesnwoche läuft, nach einem traumhaften Wochenende liegt der größte Teil noch vor uns. Und da gab es ja vor einigen Wochen Horrormeldungen, wie Schnee auf der Wiesn, Kälteklatsche, über Glühwein statt Bier wurde spekuliert. Ja und jetzt? Alles wie weggeblasen. Petrus bleibt seinem Liebsten fest treu und sorgt für Sonne und milde Temperaturen. Morgen Sonne pur und um die 18 Grad. Donnerstag dann nochmal ein bisschen wechselhaft. Hier können auch mal so ein paar Tropfen dabei sein. Aber danach jeden Tag sonniger und wärmer. Also wenn es so bleibt, schöneres Wiesenwetter kann man sich, glaube ich, eigentlich gar nicht mehr wünschen. Und für alle Nicht-Wiesen-Fans, die nächsten Tage wartet natürlich perfektes Wetter zum Wandern, zum Kaffee trinken, zum auf der Terrasse sitzen. Wir haben die Wetterkarten für euch im Blick.

Ich bin ja wahrlich kein Fußballexperte, sage ich jetzt mal, aber ich weiß, dass München blau und rot ist und dass sich das nicht immer verträgt. Arabella München hier 18 Minuten nach 8, aber dass es so ausgeht,

Geht. Stellt euch vor, Sonntagabend, ein 29-jähriger Bayern-Fan fährt ins blaue Giesing, um illegal ein bisschen Graffiti zu sprühen. Dumm nur, jetzt ist er mitten beim Sprayen und die Löwenfans kommen und erwischen ihn. Die rennen natürlich auf ihn zu und was macht der Bayern-Fan? Sprintet panisch in die nächste Tankstelle, verbarrikadiert sich da und ruft die Polizei. Stellt euch mal vor, hallo Polizei, da sind ein paar Löwen hinter mir her, die sind sauer, weil ich bei denen rumgesprayt habe. Illegal. Ja, die Polizei ist natürlich gekommen, die Löwen waren weg und der Bayern-Fan hat jetzt eine Anzeige wegen Sachbeschädigung am Hals. Blöd gelaufen, würde ich sagen. Übrigens für alle Touristen aus Berlin, die gerade bei uns auf der Wiesn sind, bitte jetzt nicht erschrecken, die Löwen sind natürlich keine echten Löwen. Keine Sorge, kommt gut rein in diesen Dienstag. Jetzt mit Simple Minds, schönen guten Morgen.

Schönen guten Morgen, Arabella München hier, 8:23 Uhr. Wenn ihr überlegt, die Sonne kommt gerade raus, ob ihr heute mal auf die Wiesen rausschaut, gute Idee, falls ihr Kinder habt. Es ist nämlich Familientag, heißt, es ist alles so ein bisschen günstiger, lohnt sich heute also doppelt. Kommt gut in diesen Familientagsdienstag mit Arabella München und jetzt Kungs.

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4: Das Wetter für München und die Region, da wird so langsam frisch die ganze Nacht mit Fenster offen, oder? Aber immerhin bringt das Lüften mal was. 10 Grad aktuell am Harras, 8 in Grafingen, 7 in Altomünster im Landkreis Dachau. Die Topwerte heute 16 bis 18 Grad, das Ganze bei Sonne und Wolken. Morgen dann sehr, sehr sonnig, am Wochenende wird's wieder wärmer. Soweit das Wetter. Wir schauen zur Wiesn, da ist gestern ein tödlicher Unfall passiert. Was genau los war, gleich bei Chantal Martin in den Nachrichten.
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6: Arabella München um halb, immer gut informiert, und jetzt das Update. Trauer um einen Wiesn-Mitarbeiter. Bei einem Arbeitsunfall an einem der Freefall Tower gestern ist er eingeklemmt worden und in der Nacht gestorben. Der Sicherheitsmann soll sich in einem Bereich aufgehalten haben, in dem er nicht hätte sein sollen. Die Polizei sagt, Gefahr für die Fahrgäste habe nicht bestanden. Die Ermittlungen laufen. Es war ein filmreifer Versuch, das schnelle Geld zu machen. In Weilheim haben Unbekannte jetzt vergeblich versucht, den Tresor eines Geldautomaten zu knacken. Die Täter sind in der Nacht zum Sonntag in eine Sparkassenfiliale an der Blumenstraße eingedrungen und haben fast 20.000 Euro Sachschaden angerichtet. An das Geld sind sie jedoch nicht gekommen. Die Kripo Weilheim sucht jetzt Zeugen. Und die Münchner Feuerwehr als Retter in der Not. In Obermenzing hat ein kleiner Bub am Wochenende beim Spielen einen 2 Zentimeter großen Baustein verschluckt und daraufhin keine Luft mehr bekommen. Die Mutter hat sofort Alarm geschlagen und die Einsatzkräfte haben das Kind direkt in eine Klinik gebracht. Dank der schnellen Hilfe geht's dem einjährigen Buben jetzt schon wieder gut. Immer gut informiert, das war das Update für München und die Region. Jetzt der zuverlässige Verkehrsservice mit der Anja.
4: Schönen guten Morgen, eine Minute nach 8:30. Da ist einiges los auf den Straßen. Wir starten mit einer Gefahrenmeldung, kommt von der A9 in Nürnberg Richtung München. Zwischen Allershausen und Kreuzneufahren Gefahr durch einen defekten PKW. Die A8 Salzburg Richtung München zwischen Fraßdorf und Rosenheim, 9 Kilometer Stau. Ihr braucht eine Dreiviertelstunde länger. Die A9 Nürnberg Richtung München nochmal zwischen Kreuznord und Schwabing, 4 Kilometer Stau. Eine Viertelstunde dauert's länger. A92 Deggendorf Richtung München zwischen Unter- und Oberschleißheim. Da gab's einen Unfall mit einem LKW heute Nacht. Unfallaufnahme, die linke Spur ist gesperrt. A96 zwischen Lindau Richtung München, zwischen Grevelfing und Sendling, 2 Kilometer Stau, hier dauert es 20 Minuten länger. Und wir schauen noch auf die B13 Giesing Richtung Chiemgau, Straße auf Höhe Giesing ist die rechte Spur blockiert. Auch hier gab es einen Unfall mit einem LKW. Kommt gut und sicher an, wir sind bei euch.
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4: Blitzgefährlich aktuell die Heinrich-Wieland-Straße einwärts auf Höhe des Getränkemarktes. Ganz lieben Dank an Aaron fürs Melden. Einige Blitzer mehr findet ihr noch in unserer kostenlosen Arabella München App. Und wenn ihr auch noch einen seht, dann gerne kurz durch WhatsAppen an die 089 4433 4433. Und auch telefonisch sind wir unter der gleichen Nummer natürlich immer für euch erreichbar. Kommt gut und sicher an.
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0: Arabella München hier um 8.39 Uhr. Auch heute gibt's wieder unser Rundum-Sorglos-Paket für euch. Heißt, ein Tisch im Schützenfestzelt inklusive Getränke, Brotzeit, Marken für die Fahrgeschäfte und Lose von Lotto Bayern. Ganz viel Glück. Auf radioarabella.de gibt's den Song und den Link zu unserer kostenlosen Arabella München App. Da einfach unseren Song in der Lederhose erkennen, anmelden und mit ein bisschen Glück landet ihr bei uns im Studio. So wie jetzt Anna aus dem Hasenbergl. Du hast dich angemeldet, weil du die besten Kollegen hast. Warum?
2: Also, unser Chef hier kocht immer, die Claudia bringt immer was aus dem Urlaub mit, die Uwe teilt immer ihre Pommes, wenn sie da ist, solche Sachen.
0: Also ich hoffe, alle Chefs der Welt hören gerade zu und nehmen sich das mal vor, dass sie auch für uns kochen. Lieber Chef, viele Grüße.
2: Das wäre toll.
0: Anna, die einzige Hürde, die wir jetzt noch haben, wäre unser Song in der Lederhosen. Bist du bereit? Wollen wir mal zusammen reinhören?
2: Ich bin bereit.
0: Okay, los geht's. Was steckt hinter diesem Song, Anna?
2: Das ist Eye of the Tiger von Survivor.
0: Jawohl, richtig! Sehr gut, damit geht's für dich ins Schützenfestzelt.
2: Oh meine Güte!
0: Was glaubst du, werden deine Kollegen dazu sagen?
2: Sie werden sich jetzt gleich richtig freuen, weil ich habe ihnen gesagt, wenn das rocken, spiele ich Eye of the Tiger, wenn sie ankommen. Dankeschön, ja, Wahnsinn, du bist super. Ich danke euch, ich wünsche euch einen wundervollen Tag und für alle, ja, Eye of the Tiger heute.
0: Ganz, ganz herzlichen Glückwunsch, liebe Anna. Der Song in der Lederhosen wurde erkannt und damit wartet schon der nächste auf euch. Klickt euch gerne rein, mit ein bisschen Glück hören wir uns dann morgen. Und Anna, du hast es ja gerade gesagt, gell? Eye of the Tiger heute für alle. Dein Wunsch ist uns gerne Befehl. Hier ist er für dich. Schönen guten Morgen.
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Also die Kunstwelt, die rätselt ja seit Jahrhunderten, warum die Mona Lisa eigentlich so geheimnisvoll lächelt. Aber seit diesem Wochenende lacht sie sich wahrscheinlich einfach nur noch kaputt. Arabella München hier um gleich 8:45. Wände in weltberühmten Museen für seine eigene Kunst zu nutzen, scheint ja die neue Trendsportart zu werden. Vor 2,5 Jahren nagelt bei uns in München ein Typ sein eigenes Bild in die Pinakothek der Moderne. Letztes Jahr kleben belgische TikToker im Louvre ihre Bilder auf. Und jetzt haben 2 Deutsche ihre eigenen Kunstwerke im Louvre aufgehängt. Spazieren ganz ungeniert mit doppelseitigem Klebeband da rein und kleben 2 eigene Bilder neben die Mona Lisa. Und die Motive? Da Vinci wäre vor Neid erblasst. Auf dem einen Bild posiert der eine Typ in voller Ritterrüstung, auf dem anderen die beiden mit einer Freundin. Quasi das ultimative Touri-Selfie für Kunstkenner. Kann man machen, muss man halt nicht. Hier ist Dario T für euch. Guten Morgen.

Queen, I Want to Break Free auf Arabella München, 8:09. Mehr 80er, mehr 90er, das gibt's nur bei uns. Und da machen wir direkt weiter jetzt mit Flock of Seagulls. Iron, kommt gut in den Dienstag.

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2: Ein bisschen frisch ist es ja schon noch. Aktuell 11 Grad bei uns in der Stadtmitte, haben wir am Marienplatz gemessen. 11 Grad sind es auch bei euch in Oberding, schauen wir noch in den Landkreis München nach Gräfelfing. Hier sind es auch 11 Grad. Viel Sonnenschein heute, dazwischen auch mal ein paar Wolken, 16 bis 18 Grad. Ja, morgen auch nochmal viel Sonne, da von den Temperaturen nicht viel anders, 16 bis 18. Donnerstag ist dann mal kurzfristig wechselhaft. Da gibt es dann ein paar Schauer tagsüber, aber danach geht es auch schon wieder aufwärts.
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6: Schönen Vormittag, die Nachrichten mit Chantal Martin. Zuerst das Wichtigste aus München und der Region. Ein tödlicher Unfall überschattet das Oktoberfest. München-Reporter Sebastian Impikofen, was ist bisher bekannt?
7: Ein Mitarbeiter des Hangovers, laut Medienberichten ein Security-Mann, ist von dem herabsausenden Fahrgeschäft getroffen und eingeklemmt worden. Im Krankenhaus ist der 52-Jährige kurz darauf gestorben. Der Mann hat wohl in einem Bereich gestanden, in dem er nicht hätte sein dürfen. Der Freefall Tower ist bis in die Nacht stillgestanden. Gefahr für andere hat aber zu keiner Zeit bestanden, das sagt die Polizei. Sie will jetzt den genauen Hergang klären. Deshalb, wer zufällig Videos vom Unfall gemacht hat, bitte ans Polizeipräsidium München wenden.
6: Ob langanhaltender Stromausfall oder schweres Unwetter. Damit die Stadt München in Zukunft besser gegen Krisen gewappnet ist, gibt es jetzt ein neues Bündnis. München-Reporter Benjamin Kühnel.
8: Das besteht aus der Hochschule München, der Münchner Feuerwehr und dem Bayerischen Elektrotechnikverband. In diesem neuen Zivilschutznetzwerk bündeln Forscher, Einsatzkräfte und Unternehmen ab sofort ihr Wissen. Gemeinsam entwickeln sie konkrete Lösungen für Krisen, vom extremen Unwetter bis hin zum Blackout.
6: Los geht es heute mit einer Konferenz an der Hochschule München. Günstiger tanken ab Donnerstag kommende Woche. Der Bund plant ein Comeback für den Tankrabatt. Vom 1. Oktober bis Ende Dezember soll die Steuer auf Diesel und Benzin gesenkt werden. An den Zapfsäulen macht das den Liter Sprit um bis zu 17 Cent billiger. Und ab Januar soll dann auch ein Spritpreisdeckel gelten. Bundestag und Bundesrat müssen aber noch grünes Licht für die Pläne geben. Das soll diese Woche geschehen. Die Temperaturen sind teilweise schon herbstlich. Bedeutet, die Heizsaison geht bald wieder los. Doch die wird dieses Jahr wohl teurer. Laut dem aktuellen Heizspiegel dürften vor allem die Preise für Heizöl und Holzpellets raufgehen. Beim Erdgas sehen die Experten aber trotz des gestiegenen Handelspreises eine leichte Entlastung. Und in Deutschland war dieses Jahr offenbar gut Kirschen essen. Die Obstbauern haben eine der besten Kirschernten der vergangenen Jahre eingefahren. Insgesamt mehr als 48.000 Tonnen Süß- und Sauerkirschen. Das sind 8% mehr als im langjährigen Durchschnitt. Die Gründe dafür? Das milde Frühjahr und nur wenige Frostschäden. Immer gut informiert, das waren die Nachrichten für München und die Region. Jetzt der zuverlässige Verkehrsservice mit Sandra Lehmann.
2: Dann schauen wir doch mal, was da so los ist. Wir haben die A9 in Richtung München mit einer Gefahrenmeldung. Hier ein kaputtes Auto am Standstreifen zwischen Allershausen und dem Kreuzneufahren. Fahrt hier also vorsichtig vorbei. Die A8 Salzburg-München zwischen Fraßdorf und Rosenheim. Hier ein Stau, 9 Kilometer lang. Fast eine Stunde länger braucht ihr hier. Und die A92 in Richtung München ist auch noch mit dabei. Zwischen Unterschleißheim und Oberschleißheim ein Unfall mit einem LKW. Hier findet gerade die Unfallaufnahme statt. Der linke Fahrstreifen ist gesperrt. Die A99, nein, die A995. Ist es in Richtung München. Hier staut sich noch zwischen Unterhaching und dem Übergang nach Giesing. Und die B13 ist auch noch mit dabei. Auf Höhe Giesing ist der rechte Fahrstreifen blockiert. Auch hier hat es einen Unfall mit einem LKW gegeben. Fahrt vorsichtig. Gute Fahrt.
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2: Die aktuellsten Blitzer stehen im Stadtgebiet.

0: Stadtgebiet, einmal in der Falkenstraße, Höhe Kolumbusstraße. Und die Geisel-Gasteig-Straße ist dabei, auf Höhe vom Schilcher Weg. Und dann haben wir noch den Landkreis Weilheim-Schongau in Hugelfing, einer, und zwar der Ortsausgang in Richtung B2. Ich sage danke an Charlotte, an Julia und den Musti, die haben sich alle drei gemeldet. Falls ihr irgendwas Neues habt, gerne das Gleiche tun. Einfach WhatsAppen oder durchrufen unter München 4433. 4433.
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0: Jetzt war ich noch kein einziges Mal auf der Wiesn, aber Geisterbahn hatte ich trotzdem schon. Bin abends an der Wiesn vorbeigelaufen. Ganz schön schaurige Gestalten. Heute aber echte Geisterbahn. Familientag auf der Wiesn. Freue mich drauf. Und bis dahin noch ein bisschen Musik von mir. Mehr 80er, mehr 90er. Faith No More gleich nach Lip Sync. Schönen Vormittag euch.

Der Enrique. Am Dienstagvormittag hier auf Arabella München. Und weiter geht's mit ABBA. Und wenn ihr sagt, ja, genau meine Musik, dann habe ich was gesehen. Es gibt ja so ABBA-Mitsing-Partys mittlerweile im Filmcasino. Jetzt am Samstag wieder eine, die ist ausverkauft. Aber die nächsten stehen auch schon an, am 3. und am 17. Oktober. Günstig ist was anderes, muss ich sagen. Eintritt immer so ein bisschen was über 30 Euro. Aber dafür halt echt gute Stimmung. Und wir können bei Songs wie diesem hier mitgrölen. ABBA, Gimme, Gimme, Gimme.

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6: Das Wetter für München und die ganze Region schaut wirklich gut aus heute wieder. Ein paar Wolken, ansonsten schöner Sonnenschein, nachher 16 bis 18 Grad sowas. Ja, so warm ist es noch nicht. 13 bei uns in der Stadt am Nymphenburger Schloss, 12 bei euch in Dachau. Im Landkreis München in Pullach sind es auch 12 Grad. Nachher, wie gesagt, aber wird es relativ angenehm. Janka trotzdem nicht vergessen, gerade am Abend in der Nacht wird es richtig zapfig. Ja, die Nachtwerte zum Teil um die 3 Grad nur noch. Wie schaut's morgen aus? 16 bis 18 nochmal. Der Donnerstag ist dann etwas wechselhafter. Da sind dann voraussichtlich ein paar Schauer unterwegs. Danach geht's aber auch schon wieder weiter mit herrlichem Wiesenwetter.
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6: Der zuverlässige Verkehrsservice für München und die ganze Region. Was haben wir da für euch? Wir haben zum Beispiel die A9 in Richtung München zwischen Dreieck-Kolledau und Pfaffenhofen. Da liegt eine Plane auf der Fahrbahn. Im weiteren Verlauf zwischen Allershausen und dem Kreuz Neufahrn ein kaputtes Auto. Hier ist der Standstreifen blockiert. Dann schauen wir auf die Salzburger Autobahn in Richtung München zwischen Bernau und Rosenheim. 10 Kilometer Stau. Hier braucht ihr leider 40 Minuten länger momentan. Und die A92 in Richtung München ist auch dabei. Hier ist aktuell der linke Fahrstreifen gesperrt zwischen Unterschleißheim und Oberschleißheim. Nach einem Unfall. Hier findet gerade die Unfallaufnahme statt. Und dann schaue ich noch auf die B13 Giesing Richtung Chiemgauer Straße. Auf Höhe Giesing ist der rechte Fahrstreifen blockiert. Unfall mit einem LKW. Fahrt vorsichtig. Gute Fahrt. Die aktuellsten Blitzer stehen bei uns in der Stadt an der Falkenstraße auf Höhe der Kolumbusstraße. Dann haben wir die Geisel-Gasteig-Straße Höhe Schilcher Weg. In Hugelfing einer, der Ortsausgang Richtung B2. Und dann haben wir noch in Dachau die Erich-Ollenhauer-Straße ganz frisch reinbekommen bei Tempo 30. Und die Augsburger bei euch in Dachau auch. Michael, Karin und der Peter waren dran. Falls ihr noch irgendwas Neues habt, könnt ihr auch gerne durchrufen, gerne uns einfach WhatsAppen. Wir freuen uns. München 4433 4433 und alle Blitzer in der Übersicht natürlich auch bei uns in der Arabella München App.
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0: Die 90er mit R.E.M. The One I Love.
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2: Gaudi, Drama, Geschichte. All das ist ja die Wiesn. Und wie sie zu dem geworden ist, was sie heute ist, darüber hat Starproduzent Harold Faltermeyer ein Musical geschrieben. Oktoberfest, a Musical heißt es, beinahe war. Hört sich natürlich ganz anders an als das, was er sonst macht. Er war bei uns im Wiesn-Studio im Schützenfestzelt und hat uns eben verraten, dass er den Synthesizer schon öfter mal gegen Trompete und Tuba getauscht hat.
3: Lustigerweise habe ich mal einen Jägermarsch komponiert für die Brandenberger Blaskapelle, weil ich versprochen hatte, wenn wir die Zuteilung kriegen zur Jagdvergabe, dann kriegt ihr von mir einen Jägermarsch und der wird heute noch gespielt. Ich kann das, ja.
2: Ja, und das hört man eben auch im neuen Musical. Oktoberfest im Musical noch bis zum letzten Wiesentag in der Komödie im Bayerischen Hof.
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17: So langsam passt die Temperatur zur Jahreszeit. Heute maximal 16 bis 18 Grad. Aktuell sind wir bei knappen 13. Die haben wir gemessen in Bachern, im Landkreis Starnberg, in Oberding genau.

0: jetzt gleich bei uns in der Stadt. Am Romanplatz sind es 13. Genau. Wie gesagt, 16 bis 18 sind die Höchstwerte heute. Morgen schaut es ähnlich aus. Auch nochmal ein Mix aus Sonne und Wolken bei bis zu 18 Grad. Der Donnerstag wird voraussichtlich etwas windiger und wechselhafter. Da ziehen voraussichtlich auch ein paar Schauer durch.
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2: Schönen Vormittag, die Nachricht mit Chantal Martin. Zuerst das Wichtigste aus München und der Region. Große Anteilnahme nach dem tödlichen Wiesnunglück. Oberbürgermeister Dominik Krause hat tief betroffen auf den Tod des 52-jährigen Mitarbeiters am Freefall Tower Hangover reagiert. Seine Gedanken seien bei der Familie und den Kollegen des Fahrgeschäfts, sagte er. Außerdem dankte Krause den Einsatzkräften für das schnelle Eingreifen. Den Anwohnern am Gärtnerplatz reicht es jetzt endgültig. Nach vielen schlaflosen Nächten machen sie jetzt Druck auf die Stadt. München-Reporter Sebastian Impikhofen.
3: Mehr als 500 Menschen wehren sich gegen die Zustände in ihrem Viertel. Betrunkene grölen bis in die Früh, hinterlassen Müllberge und pinkeln in die Hauseingänge. Dazu herrscht in den Schanigärten oft noch weit nach 23 Uhr Betrieb, klagen die Betroffenen. Selbst bei Sommerhitze könnten kleine Kinder dort oft nur bei geschlossenen Fenstern schlafen. Deshalb setzen sich Nachbarn, Wirte und das KVR jetzt an einen Tisch. Die Anwohner fordern zum Beispiel Schilder für mehr Ruhe, eigene Lärmordner vor den Lokalen und nachts sogar ein Alkoholverbot auf dem Platz.
2: Obacht auf dem Weg zur Schule. Dazu mahnt aktuell die gesetzliche Unfallversicherung. Grund: Auf dem Schulweg passieren immer häufiger Unfälle. Allein vergangenes Jahr knapp 91.000, rund 3.000 mehr als im Jahr davor. München-Reporterin Lea Matschulat.
4: Nach dem Bus gerannt und umgeknickt, mit dem Rad blöd am Bordstein hängen geblieben und gestürzt. Zwei typische Unfallsituationen auf dem Weg ins Büro oder in die Schule. Manchmal übersieht einen auch ein abbiegender Wagen. Nehmt mehr Rücksicht aufeinander, ist der Appell nicht nur der gesetzlichen Unfallversicherung, vor allem auf Kinder. Sie können viele Situationen im Straßenverkehr noch nicht gut einschätzen.
2: Nach dem Erdbeben bei der Berlin-Wahl sortiert sich die Hauptstadt neu. Nach ihrem historischen Erfolg will die Linke mit den Grünen und der SPD über ein Dreierbündnis sprechen. Knackpunkt bei dem Treffen: Die Linke verlangt, dass die Stadt große Immobilienriesen enteignet. Finden die drei Partner keinen Nenner, gäbe es rein rechnerisch noch einen Ausweg, ein Bündnis aus CDU, Grünen und SPD. Und noch eine gute Nachricht aus der Region. Der heiße Sommer hat der Amper-Oase in Fürstenfeldbruck einen echten Besucherboom beschert. Rund 73.000 Gäste haben sich heuer im Freibad abgekühlt, fast doppelt so viele wie im Vorjahr. Wer noch einmal ins Becken springen will, hat genau noch eine Woche Zeit, dann macht das Freibad zu. Immer gut informiert, das waren die Nachrichten für München und die Region. Jetzt der zuverlässige Verkehrsservice mit Sandra Lehmann.
0: Dann schauen wir auf die Straßen für euch. Wir haben eine Meldung von der Salzburger in Richtung München. Hier staut sich's auf 40 Minuten circa zwischen Bernau und Rosenheim. A92 in Richtung München ist noch mit dabei. Zwischen Unter- und Oberschleißheim ein Unfall mit einem LKW. Hier findet gerade die Unfallaufnahme statt auf dem linken Fahrstreifen. Und die B13 Giesing-Chiemgau-Straße, da haben wir auf Höhe Giesing einen Unfall mit einem LKW auf dem rechten Fahrstreifen. Fahrt hier bitte vorsichtig vorbei. Gute Fahrt.
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0: Und das sind die aktuellsten Blitzer. Ist auch ein bisschen was los. Wir haben Oberhaching reingekriegt. Und zwar die Münchner Straße bei Tempo 30 beim Pfarramt in Richtung Unterhaching. Dann ist die Schäftlandstraße ganz frisch beim Flaucherparkplatz wird geblitzt. Die Ackermannstraße bei Tempo 30 in Dachau gleich zwei. Und zwar einer in der Erich-Ollenhauer Straße und der zweite steht in der Augsburger Straße. Ich sag Danke an Elias, an Andi, an Gerald, an die Ulrike. Falls ihr noch irgendwas Neues habt, ruft uns auch gerne an oder schreibt uns einfach eine WhatsApp unter München 4433 4433.
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0: Und es ist schon schön auch, dass es wieder kühler ist, oder? Ich habe Klamotten im Schrank entdeckt, die hätte ich völlig vergessen nach so vielen Monaten Sommer. Herbst, auch schön. Endlich wieder ordentlich schlafen, Sport machen, ohne Hitschlag, heiße Suppe essen. Und von uns bis zur Mittagspause mehr 80er, mehr 90er jetzt mit Herbert Grönemeyer. Schau mal.

0: mehr 80er, mehr 90er, ist Michael Jackson natürlich mit dabei, Smooth Criminal, am Dienstagvormittag. Und da habe ich mal geschaut, was ihr unternehmen könntet. Ich habe was für alle, die schon etwas länger verheiratet sind oder auch so zusammenleben. Die Ehe, eine feindliche Übernahme, so heißt das Programm heute Abend im Zirkus Krone. Da sind Schauspielerin Elena Ulich und Schauspieler Fritz Karl vor Ort und nehmen den Beziehungsalltag mal so richtig schön auf die Schippe. Um 20 Uhr geht's los, noch ein paar Restkarten gibt's, habe ich gesehen, für 50 Euro. Ja, und noch ein Tipp für die ganze Familie. In Erding ist am Samstag die lange Nacht der Feuerwehr. Am Nachmittag geht's schon los mit einem super Programm für die Kids. Da dürfen die auch mal in den Autos sitzen oder selber Feuer löschen. Und am Abend wird dann natürlich noch ein bisschen weiter gefeiert. Samstag zwischen 15 und 22 Uhr am Erdinger Feuerwehrhaus. Noch mehr Tipps natürlich bei uns im extra großen Veranstaltungskalender. Klickt gerne rein.
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3: Das Wetter für München und die ganze Region. Ja, knappe 14 Grad sind es aktuell schon. Das heißt schon, ist noch ein bisschen frisch, finde ich persönlich. Ja, das Fenster habe ich wieder zugemacht. Die haben wir gerade gemessen, eben hier in der Paul-Heise-Straße. 13 sind es bei euch im Landkreis Erding in Wartenberg. Schauen wir nach Geretsried. Hier sind es auch 13 Grad. Dazu aber schöner Sonnenschein. Ein paar harmlose Wolken sind unterwegs. Nachher dann 18 Grad an der Spitze. Auch morgen schaut es nochmal ganz genauso aus. Dann am Mittwoch, Donnerstag, ist ja übermorgen, ist es dann etwas wechselhafter. Voraussichtlich sind da auch ein paar Schauer unterwegs, aber in Richtung Wochenende geht es dann auch schon wieder aufwärts. Da kommt es zurück, das schöne Wiesenwetter.
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3: Und dann schaue ich noch auf die Straßen für euch. Wir haben was von der Salzburger in Richtung München. 12 Kilometer Stau zwischen Bernau und Rosenheim. Die A92 in Richtung München zwischen Unter- und Oberschleißheim. Ein Unfall mit einem LKW. Hier ist der linke Fahrstreifen gesperrt. Und die B13 Giesing Richtung Chiemgaustraße ist dabei auf Höhe Giesing. Da ist immer noch der rechte Fahrstreifen blockiert nach einem Unfall. Fahrt vorsichtig. Gute Fahrt.
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3: Und das sind die aktuellsten Blitzer. Auswärts die nördliche Münchner Straße, gleich nach der Unterführung. Dann haben wir in Oberhaching die Münchner bei Tempo 30 beim Pfarramt. Auswärts die Schäftlernstraße beim Flaucherparkplatz. Und der Ortseingang Neufahrn ist dabei, wenn ihr von Dietersheim kommt. Da sage ich danke an den Sammy. Wer war noch dran? Der Roland. Falls ihr noch was habt, gern durchrufen, gern auch WhatsAppen. Unsere Nummer ist die 089-4433-4433 und alle Blitzer in der Übersicht natürlich auch bei uns in der Arabella München App.
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Mehr 80er, mehr 90er Crystal Burke hier auf Arabella München. Und da habe ich noch so einen Mann, der wirklich sein ganzes Leben lang nur Musik gemacht hat. Er war mit 12 mal kurz Zeitungsjunge. Ansonsten ist er immer in Pubs aufgetreten und später natürlich auch Riesenkonzerte in den 90ern, nämlich sein Durchbruch mit The One and Only, ihr wisst Bescheid, oder? Chesney Hawkes, ja, da konnte er wirklich keinen Schritt mehr draußen machen, ohne vom Paparazzi verfolgt zu werden. Musste wirklich in die USA auswandern, deswegen. Mittlerweile geht's wieder. Mittlerweile ist er 55, muss sagen, damals war er nicht so mein Typ, jetzt so leicht angegraut. Gefällt er mir besser. Heute hat er Geburtstag. Wir gratulieren mit The One and Only, Chesney Hawkes.

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20: Das schaut schön sonnig aus. Schauen wir dazu aufs Thermometer. Aktuell knappe 14 Grad. Die messen wir bei uns in München an der Schwanthaler Höhe. Schauen wir zu euch raus in den Landkreis Landsberg nach Mindach. Hier sind es 13 genau. 13 auch bei euch. In Bachern. Die Höchstwerte heute auf jeden Fall so um die 18 Grad. Es bleibt beim sonnigen Wetter. Ein paar harmlose Wolken ziehen durch. Morgen auch noch mal ganz ähnlich. Am Donnerstag voraussichtlich ist es etwas wechselhafter. Da ist es windig. Ja, mehr Wolken sind unterwegs und ein paar Schauer sind zum Teil auch dabei.
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22: Schönen Vormittag, die Nachrichten mit Chantal Martin. Zuerst das Wichtigste aus München und der Region. Nach dem tödlichen Unfall eines Fahrgeschäftmitarbeiters auf dem Oktoberfest laufen die Ermittlungen zur Ursache. Ein 52-Jähriger war am Abend nach einem Betriebsunfall am Freefall Tower Hangover im Krankenhaus gestorben. Er habe sich wohl in einem Bereich aufgehalten, in dem er nicht hätte sein sollen, hieß es in einer

0: Mitteilung. Oberbürgermeister Dominik Krause zeigte sich bestürzt. Er sei in Gedanken bei der Familie und den Mitarbeitenden, sagte er. Die Polizei will bei einer Pressekonferenz heute Mittag neue Details bekannt geben. Ob langanhaltender Stromausfall oder schweres Unwetter. Damit die Stadt München in Zukunft besser gegen Krisen gewappnet ist, gibt es jetzt ein neues Bündnis. München-Reporter Benjamin Kühnel.
1: Das besteht aus der Hochschule München, der Münchner Feuerwehr und dem Bayerischen Elektrotechnikverband. In diesem neuen Zivilschutznetzwerk bündeln Forscher, Einsatzkräfte und Unternehmen ab sofort ihr Wissen. Gemeinsam entwickeln sie konkrete Lösungen für Krisen, vom extremen Unwetter bis hin zum Blackout.
0: Los geht es heute mit einer Konferenz an der Hochschule München. Pendler in München und der Region atmen auf. Der Spritpreisdeckel soll kommen ab Januar. Und ab Donnerstag in einer Woche schon ein neuer Tankrabatt. München-Reporterin Fiona Reinhardt.
2: Konkret soll die Energiesteuer um rund 14 Cent pro Liter runtergehen. Wenn man dann noch die Mehrwertsteuer einrechnet, können Autofahrer damit rechnen, dass die Preise an der Zapfsäule bis zu 17 Cent pro Liter sinken, sagt die Bundesregierung. Wenn die Mineralölkonzerne die Steuersenkung denn auch vollständig weitergeben. Beim ersten Tankrabatt im Mai und Juni war das ja nicht der Fall.
0: Der Gesetzentwurf steht bereits, jetzt muss er nur noch fix gemacht werden durch Bundestag und Bundesrat noch diese Woche. Mittlerweile ist gut jedes sechste neu zugelassene Auto in der EU ein reines E-Auto. Das geht aus einer neuen Statistik hervor. Demnach lag der E-Auto-Anteil im vergangenen Jahr bei gut 17%, ein neuer Höchststand. Deutschland liegt leicht über dem Schnitt. Spitzenreiter ist Dänemark, gefolgt von den Niederlanden und Malta. Und nirgendwo ist die Stimmung in der Wirtschaft so gut wie bei uns in Bayern. Das zeigt eine neue Umfrage des Allensbach-Instituts. Fast 4 von 5 Bürgern im Freistaat halten ihre Heimat demnach für wirtschaftlich erfolgreich. Im großen Deutschlandvergleich belegen wir damit ganz klar Platz 1, weit vor Baden-Württemberg, Nordrhein-Westfalen und Hamburg. Immer gut informiert, das waren die Nachrichten für München und die Region. Jetzt der zuverlässige Verkehrsservice mit Sandra Lehmann.
3: Ich habe Folgendes für euch. Die A8 Salzburg-München ist weiterhin dabei. Da ist gut was los, immer noch zwischen Bernau und Rosenheim. 11 Kilometer Stau, knapp eine Stunde braucht ihr hier länger. Dann haben wir noch Bergungsarbeiten auf der A92 in Richtung München zwischen Unterschleißheim und Oberschleißheim. Hier ist der linke Fahrstreifen deswegen gesperrt. In der Gegenrichtung, da haben wir auch noch mal Bergungsarbeiten. Liegt wahrscheinlich an der gleichen Geschichte. Auch hier gibt es deswegen Behinderungen. Kommt gut an, gute Fahrt.
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3: Und dann habe ich natürlich noch die aktuellsten Blitzer für euch, stehen im Stadtgebiet. Zum Beispiel in der Wasserburger Landstraße Höhe Gschwendt-Hochhaus mit Laserpistole und Sofortkasse bei Tempo 70. Danke an die Janina. Dann haben wir noch Oberhaching, die Münchner Straße bei Tempo 30 beim Pfarramt direkt in Richtung Unterhaching. Heimhausen ist dabei, die Hauptstraße beim Rathaus. Grünwald, die nördliche Münchner Straße und der Ortsausgang, Eingang, Verzeihung, Neufahren aus Dietersheim kommend. Falls ihr noch irgendwas sichtet, gerne her damit. Wir freuen uns über WhatsApp, über Durchrufe vor allem. Anrufe 089-4433-4433.
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3: Hi, und da lese ich gerade, die Ex von Manuel Neuer, Nina Neuer, ist jetzt Mama geworden. Der Vater? Keine Ahnung. Ich denke, Neuer. Das Niveau sinkt, ich weiß. Eine Stunde müsst ihr mich noch ertragen jetzt mit den Eurythmics.

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1: David Guetta und Sia, Flames auf Arabella München. Und da sehen wir uns nachher auf der Wiesn, oder? Heute Familientag. Heißt, bis 19 Uhr gibt es überall Vergünstigungen. Zum Beispiel beim Teufelsrad habe ich gesehen, da kosten die Kinder gar nichts für die Erwachsenen, nur 4 Euro. Ja, das mache ich auf jeden Fall. Also auf jeden Fall zuschauen, mal schauen, ob ich mich drauf traue. Ja, in den Bierzelten auch vergünstigt, das Essen, Getränke und an vielen Boden.

und Fahrgeschäften sowieso ja günstigere Preise, Familientag. Oder ihr geht gleich auf die Eudewiesen, da ist ja eh immer alles günstig, alle Fahrgeschäfte für die Kinder nur 1,50. Außerdem gibt's Luftballonkünstler, habe ich gerade gesehen, Puppenspieler und im Festzelt Tradition sogar einen Limo-Brunnen. An dem können sich die Kids so viel Limo holen, wie sie wollen. Und danach noch gebrannte Mandeln. Und dann sind sie so richtig schön im Zuckerdelirium. Einmal im Jahr geht schon, finde ich. Die Wiesen. Ja, und wir sind dabei. Mit allen Geschichten und dazu mehr 80er, mehr 90er jetzt mit Patrick Swayze.

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17: Das Wetter für München und die ganze Region. Es strahlt der Sonnenschein runter auf München, auf die Theresienwiese. Was messen wir hier aktuell? Ja, so richtig warm ist es nicht, aber kalt ist es auch nicht aktuell. 15 Grad. Ja, und bei euch in Resing im Landkreis Landsberg sind es 14 Grad. Wohin schauen wir noch? In den Landkreis München, zu euch nach Aschheim. 14 sind es hier. Ja, die Maximalwerte so um die 18 heute. Und dazu den ganzen Tag über ein Mix aus wenig Wolken und viel Sonnenschein. Morgen nochmal genauso herrliches Wetter. Der Donnerstag ist mal

0: kurz wechselhafter mit Schauern, aber danach geht's voraussichtlich auch wieder rein in ein richtig schönes Wochenende.
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0: Und das ist der zuverlässige Verkehrsservice für München und die ganze Region. Die A8 in Richtung Salzburg haben wir für euch. Zwischen Rosenheim West und Dreieck Inntal ein Pannenauto auf dem linken Fahrstreifen. Fahrt hier vorsichtig vorbei. Die B15 Landshut Richtung Saalhaupt. Zwischen Neufahrn Süd und Neufahrn Gegenstände auf der Fahrbahn.

0: Nürnberg zwischen Manching und Denkendorf. Hier sind es 11 Kilometer Stau. Schauen wir noch auf die A92 Deggendorf-München. In beide Richtungen zwischen Ober- und Unterschleißheim gibt es jeweils Behinderungen, weil hier Bergungsarbeiten stattfinden in beide Richtungen. Fahrt vorsichtig. Gute Fahrt.
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0: Die aktuellsten Blitzer, die stehen in der Wasserburger Landstraße auf Höhe Gschwendt-Hochhaus mit Laser und Sofortkasse. 70 bitte fahren in dem Bereich. Dann haben wir Heimhausen, die Hauptstraße beim Rathaus, Grünwald, die nördliche Münchner Straße. Die Amtmannstraße in Planegg ist gerade reingekommen, hier wird beidseitig geblitzt. Und einer auf der A92 in Richtung Freising zwischen der Abzweigung in Richtung Nürnberg oder auf Höhe der Abzweigung in Richtung Nürnberg. Vielen Dank an den Franz, der hat uns den letzten durchgegeben. Der Andi war auch dran. Wen hat man noch? Die Eva. Falls ihr noch was habt, freuen wir uns über Anrufe, über WhatsApp unter München 4433 4433.
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0: Vormittag mit Desireless und Voyage Voyage hier auf Arabella München. Und jetzt Preisfrage, Leute. Welche Autofahrer, meint ihr, haben die meisten Punkte in Flensburg? Es ist nicht sehr schwierig, muss ich dazu sagen. Die Porsche-Fahrer? Ah, richtig. Zeigt wirklich jetzt ein neues Ranking. Mit Abstand auf Platz 1. Sie liegen wirklich über 70% über dem Durchschnitt. Das ist Wahnsinn, oder? Danach Range Rover und auf Platz 3 Tesla. Ist schon echt interessant. Die Kleinwagenbesitzer, die sind schon eher brav. Die halten sich an die Regeln. Mitsubishi, Suzuki, Fiat liegen alle nämlich deutlich unter dem Punktedurchschnitt. Ja, ja, liebe Porsche-Fahrer, passt gut auf. Flensburg ist ja so ein bisschen wie Payback. Bei genügend Punkten gibt's ein Fahrrad. Aber auf dem kann man übrigens auch Punkte kassieren. Ich spreche da aus Erfahrung. Aber jetzt hier keine Details. Ich sag lieber Servus und bis morgen, wenn ihr Lust habt.
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22: Ein paar dichtere Wolken, aber auch immer wieder helle Sonnenfenster. So geht das heute den Rest des Tages weiter. Der Wind lässt jetzt dann so ein bisschen auch nach. Die Temperaturen, aktuell haben wir 15 Grad am Marienplatz. Das gleiche bei euch in Grünwald im Landkreis München und Gröbenzell im Landkreis Fürstenfeldbruck 16. Bis zu 17 werden es heute noch, dann ist auch Feierabend. Morgen Frühnebelfelder, die sind aber schnell weg und dann gibt's Sonne pur den ganzen Tag bei bis zu 18 Grad. Am Donnerstag zieht der Himmel wieder zu, ein bisschen mehr Wind und einzelne Schauer und kurze Gewitter sind vor allen Dingen am Nachmittag möglich. 15 bis 17 Grad. Soweit das Wetter, jetzt die Nachrichten um 12.
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24: Schönen Mittag, die Nachrichten mit Chantal Martin. Zuerst das Wichtigste aus München und der Region. Große Anteilnahme nach dem

0: tödlichen Wiesenunglück. Oberbürgermeister Dominik Krause hat tief betroffen auf den Tod des 52-jährigen Mitarbeiters am Freefall Tower Hangover reagiert. Seine Gedanken seien bei der Familie und den Kollegen des Fahrgeschäfts, sagte er. Außerdem dankte Krause den Einsatzkräften für das schnelle Eingreifen. Den Anwohnern am Gärtnerplatz reicht es jetzt endgültig. Nach vielen schlaflosen Nächten machen sie jetzt Druck auf die Stadt. München-Reporter Sebastian Impikhofen.
1: Mehr als 500 Menschen wehren sich gegen die Zustände in ihrem Viertel. Betrunkene grölen bis in die Früh, hinterlassen Müllberge und pinkeln in die Hauseingänge. Dazu herrscht in den Schanigärten oft noch weit nach 23 Uhr Betrieb, klagen die Betroffenen. Selbst bei Sommerhitze könnten kleine Kinder dort oft nur bei geschlossenen Fenstern schlafen. Deshalb setzen sich Nachbarn, Wirte und das KVR jetzt an einen Tisch. Die Anwohner fordern zum Beispiel Schilder für mehr Ruhe, eigene Lärmordner vor den Lokalen und nachts sogar ein Alkoholverbot auf dem Platz.
0: Obacht auf dem Weg zur Schule. Dazu mahnt aktuell die gesetzliche Unfallversicherung. Grund: Auf dem Schulweg passieren immer häufiger Unfälle. Allein vergangenes Jahr knapp 91.000, rund 3.000 mehr als im Jahr davor. München-Reporterin Lea Matschulat.
2: Nach dem Bus gerannt und umgeknickt, mit dem Rad blöd am Bordstein hängen geblieben und gestürzt. Zwei typische Unfallsituationen auf dem Weg ins Büro oder in die Schule. Manchmal übersieht einen auch ein abbiegender Wagen. Nehmt mehr Rücksicht aufeinander, ist der Appell nicht nur der gesetzlichen Unfallversicherung, vor allem auf Kinder. Sie können viele Situationen im Straßenverkehr noch nicht gut einschätzen.
0: Nach dem Erdbeben bei der Berlin-Wahl sortiert sich die Hauptstadt neu. Nach ihrem historischen Erfolg will die Linke mit den Grünen und der SPD über ein Dreierbündnis sprechen. Knackpunkt bei dem Treffen: Die Linke verlangt, dass die Stadt große Immobilienriesen enteignet. Finden die drei Partner keinen Nenner, gäbe es rein rechnerisch noch einen Ausweg, ein Bündnis aus CDU, Grünen und SPD. Und noch eine gute Nachricht aus der Region. Der heiße Sommer hat der Amper-Oase in Fürstenfeldbruck einen echten Besucherboom beschert. Rund 73.000 Gäste haben sich heuer im Freibad abgekühlt, fast doppelt so viele wie im Vorjahr. Wer noch einmal ins Becken springen will, hat genau noch eine Woche Zeit, dann macht das Freibad zu. Immer gut informiert, das waren die Nachrichten für München und die Region. Jetzt der zuverlässige Verkehrsservice mit Simon Jägersberger.
3: Auf der A8 Salzburg-München zwischen Bernau am Chiemsee und Rosenheim 10 Kilometer Stau, dauert 53 Minuten aktuell. Auf der A9 München-Nürnberg zwischen Manching und Denkendorf sind es 23 Minuten. Und dann haben wir die A92 Deckendorf-München, München-Deckendorf. In beiden Richtungen durch Bergungsarbeiten zwischen Unterschleißheim und Oberschleißheim geht es hier gerade ein bisschen langsamer voran. Plant mal so knappe 10 Minuten mit ein. Kommt gut und sicher an.
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3: Die aktuellsten Blitzer in München und der Region haben wir: die Wasserburger Landstraße, Höhe Gschwendt-Hochhaus, Laser mit Sofortkasse Tempo 70. Dann Heimhausen Hauptstraße beim Rathaus, in Planegg im Landkreis München Amtmannstraße beidseitig und A92 Richtung Freising nach Nürnberg Radarkontrolle, also am Kreuz Neufahren das Ganze auf der Richtung A9 Nürnberg. Noch mehr Blitze immer in der Arabella München App und wenn ihr noch was entdeckt, 089 44 33 44 33, sind wir immer für euch erreichbar.
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3: Servus, danke fürs Einschalten. Wir spielen euch den ganzen Tag mehr 80er, mehr 90er. Gleich die 80er. Tracy Chapman, Fast Car. Meat Loaf aus den 90ern. Und jetzt ein 80er aus Deutschland. Sänger und Songwriter Ulrich Herter hat damals seine 4-jährige Tochter mit dem Diktiergerät aufgenommen und die kleine Bärbel hat auf Schwäbisch unter anderem gesagt: Uli Herter ist klasse. Und Produzent Hubert K. hat diese Kinderstimme mitten in den Song reingeschnitten. Hört mal. Uli Herter ist klasse. Ist euch vielleicht noch nie aufgefallen? Ab sofort hört ihr es immer. Wir sind Two of Us und Blue Night Shadow aus den 80ern auf Arabella München.

wunderschön. Tracy Chapman, First Car, hier ist Arabella München, 17 nach 12 und wir präsentieren euch nächstes Jahr ein echtes Konzerthighlight in unserer schönen Stadt. 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Und hier ist einer der großen 80er-Hits, The Right Thing.

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11: Das Wetter für München und die Region, und da halten sich die Wolken heute ziemlich hartnäckig, lassen aber immer mal wieder ein paar gute Lücken für die Sonne. Der Wind lässt jetzt nach und nach immer mehr nach und die Temperaturen heute so 15 bis 17 Grad haben wir teilweise auch schon erreicht. 16 Grad sind es am Rotkreuzplatz, bei euch in Tutzing im Landkreis Starnberg 15, Freising sind 16 Grad. Morgen teilweise ein dunstiger, nebliger Start, aber dann kommt die Sonne raus und dann bleibt die auch bis zum Abend durchgehend. 18 Grad sind möglich. Der Donnerstag ein bisschen unbeständig. Es wird etwas windiger, es gibt einzelne Schauer, teilweise sogar mal ein kurzes Gewitter bei 15 bis 17 Grad. Soweit das Wetter. Jetzt die Arabella München Nachrichten mit Sebastian Uhl.
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13: Arabella München um halb, immer gut informiert. Jetzt das Update. Wie geht es nach dem tödlichen Betriebsunfall an einem Wiesn-Fahrgeschäft weiter? Vom Betreiber des Freefall Towers heißt es, er könne noch nichts zu dem Vorfall sagen. Zunächst muss auch der TÜV einem Neustart zustimmen. Ein 52-jähriger Mitarbeiter war gestern nach dem Unfall an dem Fahrgeschäft im Krankenhaus gestorben. 4 Millionen Euro hat sie vor ein paar Jahren gekostet, eine extra Plattform für Regionalzüge am Bahnhof Fürstenfeldbruck. Ab 2030 sollen Züge dort aber nicht mehr halten, laut der Bayerischen Eisenbahngesellschaft, sondern an den S-Bahn-Gleisen.

Das soll für mehr Pünktlichkeit sorgen. Dafür ist der Zugang dann nicht mehr barrierefrei. Und der Trend ist in ganz Europa zu spüren. Die hohen Spritpreise kurbeln den Verkauf von E-Autos an. Im August wurden rund 69.000 reine Elektroautos neu in Deutschland zugelassen. Das sind gut 75% mehr als im Vorjahresmonat. Auch ein Grund: es gibt immer mehr Ladesäulen.

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1: Und die aktuellsten Blitzer in München und der Region: Hasenbergl, Neuherbergstraße Richtung Schleißheimer Straße, danke Ramazan. Stadtgebiet München, die Kreilerstraße kurz vor der St. Veitstraße, danke Sodan. Und Manu meldet uns: Feldkirchner Straße Richtung Aschheim in Feldkirchen im Landkreis München. Alle Blitzer in der Arabella München App. Mehr bitte melden: 089-4433-4433. Danke.
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die 90er auf Arabella München, Share und All or Nothing. Es ist gleich 1:15 und wir starten in die zweite Halbzeit am Dienstag. Hier ist Arabella München und falls euch der Tag heute irgendwie schlaucht, schaut mal kurz auf euren Schreibtisch oder die Werkbank. Leere Kaffeetasse, Zettel, 3 Kugelschreiber. Na? Forscher sagen, dieses Mini-Chaos im Blickfeld, das kostet richtig Kraft. Euer Gehirn arbeitet im Hintergrund nämlich pausenlos daran, dieses Zeug auszublenden. Und das frisst unbemerkt Energie. Der simple Trick, 2-3 Dinge kurz in die Schublade packen. Blickfrei, kopffrei. Der unsichtbare Stress fällt sofort ab. Und der Nachmittag läuft. Arabella München schiebt euch durch die zweite Halbzeit mit mehr 80ern, mehr 90ern. Gleich die Bee Gees, Kim Carnes und das sind Survivor und Burning Heart auf Arabella München.

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15: Sonne und Wolken teilen sich heute den Himmel über München und der Region. Das geht den ganzen Nachmittag auch so weiter. Regnen wird es nicht. Der Wind wird ein bisschen schwächer. Aktuell am Odeonsplatz 16 Grad. Das gleiche bei euch im Markt Indersdorf im Landkreis Dachau. In Ebersberg sind 17 Grad und maximal 17 kriegen wir heute. Morgen geht's frisch los bei teilweise nur 3 bis 5 Grad und stellenweise auch Nebel. Dann aber kommt die Sonne raus. Bleibt den ganzen Tag bis zu 18 Grad werden's. Am Donnerstag einige dichtere Wolken, wird wieder windiger und zwischendurch kann's auch mal regnen bei bis zu 17 Grad. Soweit das Wetter. Jetzt die Arabella München Nachrichten um 13 Uhr.
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17: Schönen Mittag. Die Nachrichten mit Sebastian Uhl. Zuerst das Wichtigste aus München und der Region. Da, wo sonst ausgelassen gefeiert wird, herrscht weiter tiefe Betroffenheit. Nach dem tödlichen Betriebsunfall an einem Freefall Tower auf der Wiesn ist noch unklar, wie es weitergeht. München-Reporter Benjamin Kühnel.
18: Das Fahrgeschäft steht weiter still. Ob die Anlage überhaupt wieder öffnet, ist unklar. Der Betreiber berät derzeit mit den Behörden. Zudem müsste der TÜV vor einem Neustart nochmal alles abnehmen. Berichten zufolge soll sich der verstorbene 52-jährige Mitarbeiter im Gefahrenbereich unter den Sitzen aufgehalten haben. Oberbürgermeister Dominik Krause hat den Angehörigen

0: und Kollegen des Mannes sein Mitgefühl ausgesprochen. Erfolglose Panzerknacker im Oberland. An einem Banktresor haben sich Einbrecher am Wochenende die Zähne ausgebissen. Lokalreporter Andi Weinhold.
1: Mindestens zwei Täter sind in der Nacht auf Sonntag in eine Bank in Weilheim eingestiegen und haben versucht, den Tresor eines Geldautomaten mit roher Gewalt zu knacken. Doch der hat gehalten. Ohne einen Cent haben die Männer das Weite gesucht, aber einen Sachschaden von fast 20.000 Euro hinterlassen. Jetzt bittet die Kripo um Hilfe. Wer an der Sparkasse in der Blumenstraße oder am Edeka-Parkplatz etwas Verdächtiges gesehen hat, bitte melden.
0: Für die anstehende kalte Jahreszeit müssen wir uns auf höhere Heizkosten einstellen. Das zeigt der neue Heizspiegel einer Beratungsgesellschaft für das Jahr 2026. Besonders Heizöl und Holzpellets werden demnach teurer. Für eine 70 Quadratmeter Wohnung steigen zum Beispiel die durchschnittlichen Heizölkosten um rund ein Viertel auf 1.275 Euro im Jahr. Bei Erdgas gibt es dagegen eine leichte Entlastung. Und nirgendwo ist die Stimmung in der Wirtschaft so gut wie bei uns in Bayern. Das zeigt eine neue Umfrage des Allensbach-Instituts. Fast 4 von 5 Bürgern im Freistaat halten ihre Heimat demnach für wirtschaftlich erfolgreich. Im großen Deutschlandvergleich belegen wir damit ganz klar Platz 1, weit vor Baden-Württemberg, Nordrhein-Westfalen und Hamburg. Immer gut informiert, das waren die Nachrichten für München und die Region. Und jetzt der zuverlässige Verkehrsservice mit Simon Jägersberger.
2: Und da haben wir die A8 München-Stuttgart. Passt hier bitte auf, ungesicherte Unfallstelle zwischen Sulzemoos und Odelshausen. Die linke Spur ist hier aktuell blockiert. Und einen Stau haben wir auf der A8 Salzburg-München zwischen Fraßdorf und Rosenheim. 43 Minuten dauert es hier aktuell. Kommt gut an.
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2: Die aktuellsten Blitze in München und der Region neu reingekommen von Oliver ist einer in Sendling-Schäftlandstraße stadtauswärts und von Michael im Landkreis München-Neuried auf der Planeckerstraße nach München rein. Außerdem noch Feldkirchen, Feldkirchner Straße Richtung Aschheim und Neuherbergstraße Richtung Schleißheimer Straße. Meldet gerne mehr 089-4433-4433 und alle Blitzer stehen in der Arabella München App.
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2: Servus am Ehrentag der Elefanten. An dieser Stelle Grüße nach Hellerbrunn und ein kräftiges. Ja, vielleicht haben Otto und Herr Tillieb ja eine schöne Überraschung geplant. Kommt gut Richtung Nachmittag mit mehr 80ern, mehr 90ern. Hier ist Arabella München. Gleich unter anderem mit Level 42, Michael Learns to Rock. Und hier sind die Pet Shop Boys zusammen mit Dusty Springfield.

0: Pink auf Arabella München, es ist 12:15.
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0: Unser Arabella Wiesenteam ist für euch 16 Tage, jeden Tag, den ganzen Tag da. Und bei Ihnen zu Besuch waren Mr. Wackelkontakt und Mr. 80 Millionen. Der Eumerer vom Tegernsee und Max Giesinger aus der Nähe von Karlsruhe waren im Arabella Wiesenstudio. Und die zwei haben sich irgendwie gesucht und gefunden und auch erzählt, wie das vor ein paar Monaten abgelaufen ist.
2: Ich war Anfang des Jahres im Skiurlaub, haben wir ordentlich Après-Ski gemacht. Und da lief Wackelkontakt so gefühlt alle, keine Ahnung, 25 Minuten. Und dann bin ich morgens mit dem übelsten Kater und Ohrwurm aufgewacht und ich dachte mir einfach, ey, dieser Song ist so genial, eine 10 von 10. Und da habe ich immer auf Instagram geschrieben, ey, ist ein Geniestreich, Respekt für den Song.
3: Ja genau, es hat sich eine Bromance entwickelt. Dann haben wir uns getroffen in Berlin und dann haben wir schon einen Song zusammengeschrieben.
0: Und diesen Song haben sie natürlich auch Unplugged Live im Wiesnstudio gespielt, nämlich Großstadt.
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0: Der Olmerer und Max Giesinger, schaut euch das ganze Video gerne auf der Arabella München Instagram-Seite an.
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2: Das Wetter für München und die Region, und das bleibt heute ein Wechselspiel zwischen Wolken und Sonne. Mal ist ein bisschen dunkler am Himmel, dann kommt wieder die Sonne richtig schön durch. Das bleibt so, 15 bis 17 Grad heute die Höchstwerte. Die 17 haben wir am Wiener Platz, bei euch in Isar.

0: weniger und teilweise auch einzelne Schauer bei 15 bis 17 Grad.
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0: Der zuverlässige Verkehrsservice für München und die Region. A8 München-Stuttgart zwischen Sulzemoos und Odelshausen. Ein Unfall, linke Spur blockiert, deswegen hier Stau, dauert aktuell eine Viertelstunde, bis ihr durch seid. Dann die A8 Salzburg-München zwischen Fraßdorf und Rosenheim. 36 Minuten Zeitverlust. Und dann haben wir noch die Strecke München-Rosenheim zwischen Groß-Helfendorf und Aschbach in beiden Richtungen gesperrt, auch nach einem Unfall. Und Probleme auf der S7 zwischen Ebenhausen-Schäftlern und Wolfratshausen in beiden Richtungen, gerade Verspätungen von bis zu einer Viertelstunde, kommt gut an.
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0: Die aktuellsten Blitzer in München und der Region. Der Hans meldet uns am Kreuz Neufahren A92 Richtung Deckendorf ein, in der Überleitung von der A9 aus Richtung Nürnberg. Tempo 60 sind erlaubt. Dann Sendling, Schäftlandstraße stadtauswärts. Im Landkreis Freising in Egelhausen. Dankeschön, Michael. Und noch ein Michael hat gleich zwei gemeldet im Landkreis Dachau. Oberroth, Friedbergstraße und Heimhausen, Hauptstraße beim Rathaus. Alle Blitzer in der Arabella München App. Mehr gerne unter 089 44 33 44 33.
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Oh Mann, Alpha Will, die 80er, hier ist Arabella München, Forever Young war das, 13.43 Uhr und das tut im Münchner Sommerherzen schon so ein bisschen weh, finde ich. Im Glockenbach geht gerade das große Schrauben los, die ersten Schaligärten werden abgebaut, gestern haben wir da noch gemütlich draußen gesessen und heute wird der Holzboden weggerissen, damit er wieder ein grauer Kombi einparken kann. Ich bin Sommerkind, ich find's schade, aber gut, dafür haben wir dann wieder mehr Parkplätze. Kein Nachteil, ohne Vorteil.

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15: Und da bleibt der Himmel zweigeteilt. Mal dunklere Wolken, dann aber wieder richtig viel Sonnenschein. Das Ganze bei höchstens 15 bis 17 Grad heute. 17 haben wir am Stachus. Bei euch in Ismaning im Landkreis München auch 17. Und in Herrsching am Ammersee sind 16 Grad. Morgen nach kühlem Frühnebel gibt es einen sonnigen Herbsttag mit bis zu 11 Sonnenstunden und milden 18 Grad. Am Donnerstag, da wird es dann ein bisschen unruhiger. Teilweise ein paar Regentropfen möglich. Einzelne Gewitter sogar 15 bis 17 Grad. Soweit das Wetter. Jetzt die Arabella München Nachrichten um 2.
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17: Inzwischen ist der ganz normale Wiesn zurück. Zehntausende Gäste feiern bei herrlichem Spätsommerwetter. Nach dem Unfall an einem Fahrgeschäft, bei dem ein Mitarbeiter ums Leben kam, sitzt der Schock bei den Schaustellern aber noch tief. Sprecherin Yvonne Heckel.
18: Wir sind hier, um den Leuten Freude zu bereiten und dafür stehen wir. Und wenn so etwas passiert, das erschüttert uns in Mark und Bein. Das bleibt auch Jahrzehnte in den Köpfen drinnen und in den Herzen natürlich auch.
17: Wie es zu dem Unfall kam, wird ermittelt. Die Polizei geht aber von menschlichem Versagen aus. Das betroffene Fahrgeschäft, der Freefall Tower Hangover, bleibt erstmal geschlossen. Pendler in München und der Region atmen auf. Der Spritpreisdeckel soll kommen, ab Januar. Und ab Donnerstag in einer Woche schon ein neuer Tankrabatt. München-Reporterin Fiona Reinhardt.
19: Konkret soll die Energiesteuer um rund 14 Cent pro Liter runtergehen. Wenn man dann noch die Mehrwertsteuer einrechnet, können Autofahrer damit rechnen, dass die Preise an der Zapfsäule bis zu 17 Cent pro Liter sinken, sagt die Bundesregierung. Wenn die Mineralölkonzerne die Steuersenkung denn auch vollständig weitergeben. Beim ersten Tankrabatt im Mai und Juni war das ja nicht der Fall.
17: Der Gesetzentwurf steht bereits. Jetzt müssen Bundestag und Bundesrat noch zustimmen. Auf der einen Seite wird vor der sich schnell entwickelnden KI gewarnt, auf der anderen wird sie immer beliebter. 37% der Menschen in Deutschland benutzen Programme wie ChatGPT mindestens wöchentlich, zeigt eine neue Studie von ARD und ZDF. Vor einem Jahr waren es noch 22%. Über die Hälfte der Befragten hält Informationen von KI aber für wenig vertraut.

0: vertrauenswürdig. Und die Ära Jürgen Klopp als Trainer der deutschen Fußballnationalmannschaft geht los. Heute hält er im mittelfränkischen Herzogenaurach seine erste Trainingseinheit ab. Für die Nations League-Spiele gegen die Niederlande, Griechenland und Serbien gibt es 2 Kader. Am Donnerstag geht es in Amsterdam gegen die Niederlande los. Immer gut informiert, das waren die Nachrichten für München und die Region. Und jetzt der zuverlässige Verkehrsservice mit Simon Jägersberger.
1: Vorsicht bitte auf der A8 Stuttgart-München-Höhe Sulze-Moos, da läuft ein Hund auf der Fahrbahn. Hier bitte besonderes Aufpassen. Und die A8 München-Stuttgart zwischen Sulze-Moos und Odelshausen haben wir einen Unfall. Linke Spur ist blockiert, deswegen hier auch Stau. Aktuell dauert es eine Viertelstunde. Auf der A8 Salzburg-München zwischen Fraßdorf und Rosenheim haben wir auch Stau. Hier stehen 37 Minuten auf der Uhr. Und immer noch Probleme auf der S7 zwischen Ebenhausen-Schäftlern und Wolfratshausen. In beiden Richtungen kommt es hier zu Verspätungen von bis zu 20 Minuten.
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1: Die aktuellsten Blitzer in München und der Region. Da haben wir in Freising den Wettersteinring 30er-Zone, danke Thomas, und in Egelhausen im Landkreis Freising. Außerdem Landkreis Dachau-Oberroth, Friedberger Straße und 2 Autobahnen. Einmal die A9 Nürnberg-München bei Allershausen von der Brücke runter, danke Andrea. Und A92 Richtung Deckendorf am Kreuz Neufahren, wenn ihr rüberfahrt auf die A9 Richtung Nürnberg bei Tempo 60. 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
1: Servus am autofreien Tag. Davon habe ich in der Stadt heute nichts gemerkt. Also ich fahre normalerweise öffentlich, brauche nach der Arbeit heute aber das Auto fast 2 Stunden. Boah. Öffentlich brauche ich normal eine Dreiviertelstunde von Tür zu Tür. Naja, kommt gut durch und falls nicht, regt euch nicht auf. Wir begleiten euch mit mehr 80ern, mehr 90ern. Gleich unter anderem mit Supertramp, Michael Jackson. Und hier sind die 80er mit Madonna. Like a Prayer.

0: Chapel Roan Musik von heute auf Arabella München. Good luck, Babe. Es ist 14.17 Uhr und bayerisches Musikkabarett hört und seht ihr übermorgen im Münchner Schlachthof. Der Vogelmeier gibt seine München-Premiere. Er kommt nämlich eigentlich aus Straubing in Niederbayern. Und mit seinem neuen Programm Auf geht's ist er ab 20 Uhr auf der Bühne. Zu 18.30 Uhr ist Einlass. Tickets kosten 22 Euro im Vorverkauf und 25 an der Abendkasse. Und Lasertag spielt ja noch bis Freitag in Garching im Landkreis München. In der Laserzone laufen die Fun Days. Eine Stunde spielen kostet 8 Euro. 2 Euro pro Ticket gehen als Spende an den Verein Kopfsachen für die mentale Gesundheit von Kindern und Jugendlichen. Tickets gibt's nur online. 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Auf radioarabella.de.
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14: Das Wetter für München und die Region. Es bleibt bei sonnigen Momenten und immer wieder mal ein paar dunkleren Wolken, aber Regen ist nicht dabei. Temperaturen heute so 15 bis 17 Grad. Die 17 haben wir an der Münchner Freiheit. Bei euch in Pliening im Landkreis Ebersberg 16 Grad und in Olching im Landkreis Fürstenfeldbruck 17. Morgen starten wir frisch bei 3 bis 5 Grad, ein bisschen neblig oft noch, aber ab dem Vormittag übernimmt die Sonne komplett, bis zu 18 Grad gibt es dann und am Donnerstag wieder dunklere Wolken, da kann es zwischendurch auch mal ein bisschen regnen. Es bleibt so bei rund 17 Grad.
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14: Der zuverlässige Verkehrsservice für München und die Region auf der A8 München-Stuttgart haben wir zwischen Rastplatz Fuchsberg und Sulzimosen. Unfall, hier bitte aufpassen. Aktuell auch Stau deswegen zwischen Dachau-Fürstenfeldbruck und Odelshausen. Dauert nur 31 Minuten. Auf der A8 Salzburg-München zwischen Fraßdorf und Rosenheim dauert es 39 Minuten. Und Probleme immer noch bei der S-Bahn S7 zwischen Ebenhausen-Schäftland und Wolfratshausen. In beiden Richtungen Verspätungen von bis zu 15 Minuten.
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1: Und die aktuellsten Blitzer in München und der Region Freising-Karwendelring Richtung Norden bei Tempo 30. Danke Daniel. Dann der Wettersteinring in Freising, auch Tempo 30. Und noch der Landkreis Freising von Freising.

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Hier ist Arabella München um gleich 3:15 und Olympia zurück bei uns im Olympiapark. Heute Abend wird es das erste Mal spannend. Um 18 Uhr gibt der Deutsche Olympische Sportbund die ersten Noten raus. München tritt gegen Berlin und die Region Rhein-Ruhr an. Wer hat das beste Konzept für die Sommerspiele? Für München geht es um die Spiele 2036, 40 oder 44. Und rein von den Fakten her heißt das große Duell wohl München gegen Rhein-Ruhr. Die Expertenpunkte gibt's heute Abend. Die endgültige Entscheidung fällt dann am Samstag. Ich bin Simon Egersberger, wünsche euch einen schönen Nachmittag und gleich ist Andy Karg für euch da. Hier ist der nächste 80er. Hier ist die Steve Miller Band auf Arabella München.

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7: Knapp 17 Grad, Sonne, Wolken im Mix heute Nachmittag am Isartor in Meitenbeet. Es sind 16 im Landkreis Mühldorf am Inn Eichenau, ein bisschen über 16 Grad. Es wird aufklaren am Abend und dann auch in der kommenden Nacht. Und es wird wieder kalt. Die Werte um 5 Grad in der Innenstadt bis zu minus 2 in den Donauniederungen. Also der erste Bodenfrost kündigt sich an. Arabella München Wettertrend morgen. Es wird etwas wärmer, 20 Grad in der Sonne am Nachmittag. Donnerstag, kleines Tief, aber da kommen wir schnell wieder raus. Ab Freitag setzt sich das sonnige und warme Altweibersommerwetter durch, pünktlich dann zum Start ins Italienerwochenende. Soweit das Wetter und jetzt die 15 Uhr Nachrichten für euch.
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11: Schönen Nachmittag, die Nachrichten mit Sebastian Uhl. Zuerst das Wichtigste aus München und der Region. Er überschattet heute die Wiesen, der tödliche Unfall an einem Freefall Tower. Noch sind viele Fragen offen, auch wie es mit dem betroffenen Fahrgeschäft weitergeht. München-Reporterin Helen Martin.
12: Die Familie, die das Fahrgeschäft betreibt, ist geschockt. Genaueres zum Vorfall könne man aber nicht sagen. Es ist also unklar, wie es für den Freefall Tower weitergeht. Der Betreiber arbeitet laut eigener Aussage eng mit Polizei und Staatsanwaltschaft zusammen. Ein 52-jähriger Mitarbeiter war gestern nach einem Unfall im Krankenhaus gestorben. Er hatte sich wohl in einem gesperrten Bereich aufgehalten und war von einer Gondel des Fahrgeschäfts getroffen worden.
11: Schluss mit dem Partylärm rund um den Gärtnerplatz. Über 500 Anwohnende verlangen jetzt strengere Regeln. München-Reporter Sebastian Impekuffen.
13: Bars, Clubs und Spätis rauben den Menschen den Schlaf. Nachbarn berichten von klirrenden Flaschen und lautem Gejohle bis zum Morgengrauen. Auch die Polizei lasse oft viel zu lange auf sich warten, heißt es. Für das anstehende Treffen mit den Wirten und dem KVR fordern die Bürger, dass Mitarbeiter der Stadt nachts wieder nach dem Rechten sehen und die Schanigärten pünktlich dicht machen.
11: Eine Fastlane für Familien mit Kindern, die will Bayerns Ministerpräsident Söder einführen, sowohl physisch als auch bei Verwaltungsprozessen. So soll Familien das Schlange stehen, so wie langes Warten, so weit wie möglich erspart werden. Dazu soll ein Familienportal eingeführt werden. In einer App sollen dort unter anderem freie Kita-Plätze angezeigt werden. Und für viele sind es große Kindheitserinnerungen, die ab sofort in Los Angeles erlebt werden können. Dort hat das Lucas Museum of Narrative Art eröffnet, ein Passionsprojekt des Schöpfers von Star Wars und Indiana Jones, George Lucas. Neben Filmrequisiten sind noch tausende weitere Werke zu sehen, darunter von Frida Kahlo und Banksy. Immer gut informiert, das waren die Nachrichten für München und die Region. Und jetzt der zuverlässige Verkehrsservice mit Andi Karg.
7: Um 2:02, Servus zu euch auf die Straßen auf der B2 Mittenwald-Weilheim. Achtung, da sind Schafe auf der Fahrbahn zwischen Mittenwald und der B11 bei Krün. A8 nach Stuttgart, eine ungesicherte Unfallstelle. Auf der linken Spur hat's gekracht zwischen Sulzemoos und Odelshausen. Dementsprechend gibt's auch ein bisschen Stau zwischen Rastplatz Fuchsberg und Sulzemoos. Zudem ein LKW-Unfall. Dann haben wir zwischen Dreieck Eschenried und Odelshausen

0: 5 Kilometer Stau um die 20 Minuten. Und in der Gegenrichtung zwischen, das ist die A8 Salzburg Richtung München, sehe ich gerade, zwischen Bernau am Chiemsee und Rosenheim 8 Kilometer. Hier dauert es fast 40 Minuten länger. Überall eine gute Fahrt heute Nachmittag.
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0: Aktuellste Blitzer jetzt in München und der Region Karwendelring in Freising, und zwar Richtung Norden bei Tempo 30. Dann auf der Staatsstraße 2350 von Freising nach München in Mintraching, Grüneck, und zwar von rechts. Und im Landkreis Erding noch zwischen Erding und Moos-Inning, Höhe Eching bei Tempo 60. Hubert und Manuel, vielen Dank. Alle Blitzer für euch zum Nachklicken in der kostenlosen Arabella München App, und meldet gerne, wenn ihr was seht. 4433 4433 ist unsere Nummer.
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0: Servus am Dienstag, kurz nach 15 Uhr. Erster Kinder- und Familientag auf der Wiesn, und das bei traumhaftem Wetter. Also genießt die Zuckerwatte, genießt die gebrannten Mandeln und natürlich auch die Fahrgeschäfte, gell, nach Herzenslaune. Dazu der Sound von Arabella München. Mehr 80er, mehr 90er haben wir reserviert. Jetzt mit Tanita Tikaram und Oasis für euren Nachmittag.

0: Ich bin ausgesprochener Fan von seinem Sound. Brian Ferry für euch auf Arabella München. Wir spielen mehr 80er und mehr 90er. So mancher hat sich gestern vielleicht gewundert, als er im Bereich vom Toboggan auf der Wiesn die Spurensicherung gesehen hat. Keine Panik, das war nur fürs Fernsehen. Auf der Wiesn wird nämlich gerade eine Tatortfolge gedreht. Demnächst übrigens auch noch im Löwenbräuzelt. Und parallel laufen ja auch noch die Dreharbeiten für den neuen Netflix-Film von Simon Verhoeven. Uli aus dem Arabella Wiesn-Team. Der hat bei den Dreharbeiten zur geplanten Netflix-Serie mal ganz genau hingeschaut, denn die drehen direkt vor eurer Nase, oder Uli?
1: Hier auf der Terrasse des Schützenfestzelts laufen den ganzen Tag über die Dreharbeiten und zwar während des ganz normalen Wiesentrubels. Das macht die Sache so authentisch. Mit Schauspielern, aber eben auch mit insgesamt rund 4000 Komparsinnen und Komparsen, die im Vorfeld gecastet worden sind. Die Crew selbst, die ist ziemlich wortkarg, es sollen ja möglichst wenige Infos nach außen gelangen. Gedreht wird über mehrere Tage. Am kommenden Donnerstag zum Beispiel, da ist eine sehr gute Freundin von mir als Komparsin mit dabei. Mhm. Ihr Job, knutschend über die Wiesen zu schlendern. Das wird sie wahrscheinlich hinbekommen.
0: Ja, das denke ich auch, Uli. Also auf Netflix laufen soll die neue Wiesenserie dann in etwa einem Jahr. Und dann werden wir ganz genau hinschauen, wer da knutschend über die Wiesen läuft. Eine gute Freundin von unserem Uli Floal. Ich bin gespannt, wie das Ganze dann ausschaut. Und wenn ihr noch mehr exklusive Einblicke von der Wiesen haben wollt, gerne reinklicken auf unserer Facebook- und Insta-Seite. Wir klicken jetzt rein bei Limahl.

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5: Das Wetter für München und die Region, das passt. 18 Grad haben wir jetzt am Schloss Nymphenburg, Sonne, Wolken im Mix und es bleibt trocken. Auch bei euch in Haldt-Hegnenberg knapp bei 18 im Landkreis FFB Irschenberg bei 17 Grad. In der kommenden Nacht haben wir eine sternenklare Nacht vor uns mit Nebel hier und da. Es wird frisch, plus 5 bis minus 2 Grad Richtung Donauniederungen. Morgen im Arabella München Wettertrend bei knapp 20 Grad. Schöner Sonnenschein, Donnerstag, kleines Tief. Da wird es ein bisschen kühler, aber ab Freitag meist schon wieder sonniges und warmes Altweibersommerwetter. Soweit das Wetter und jetzt die Nachrichten um halb mit Sebastian Uhl.
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7: Arabella München um halb, immer gut informiert, jetzt das Update. Wie geht es nach dem tödlichen Betriebsunfall an einem Wiesenfahrgeschäft weiter? Vom Betreiber des Freefall Towers heißt es, er könne noch nichts zu dem Vorfall sagen. Zunächst muss auch der TÜV einem Neustart zustimmen. Ein 52-jähriger Mitarbeiter war gestern nach dem Unfall an dem Fahrgeschäft im Krankenhaus gestorben. 4 Millionen Euro hat sie vor ein paar Jahren gekostet, eine extra Plattform für Regionalzüge am Bahnhof Fürstenfeldbruck. Ab 2030 sollen Züge dort aber nicht mehr halten, laut der Bayerischen Eisenbahngesellschaft, sondern an den S-Bahn-Gleisen. Das soll für mehr Pünktlichkeit sorgen, dafür ist der Zugang dann nicht mehr barrierefrei. Und morgen ist kalendarischer Herbstanfang und auch daran merken wir, dass der Sommer vorüber ist. Die Schanigärten in der Stadt werden nach und nach abgebaut. Im Glockenbachviertel sind sie zum Teil schon weg. Ein bisschen Zeit haben die Gastronomen aber noch. Offiziell ist das Ende der Schanigartensaison erst am 31. Oktober. Immer gut informiert, das war das Update für München und die Region. Und jetzt der zuverlässige Verkehrsservice mit Andi Karg.
8: Servus zu euch auf die Straßen, gleich eine Minute nach halb auf der B318 Holzkirchen-Rottach. Achtung, da ist ein Rind irgendwo ausgebüxt und immer mal wieder auf der Fahrbahn zwischen Lochham und Warngau. Dann die A8 nach Stuttgart zwischen Sulzemoos und Odelshausen, eine ungesicherte Unfallstelle auf der linken Spur. A8 Salzburg Richtung München zwischen Fraßdorf und Rosenheim, 8 Kilometer, da verliert ihr fast 40 Minuten. Und von Karstraße kommt noch rein, in Höhe der Allacher Straße, da ist die Fahrbahn auf eine Spur verengt worden nach einem Unfall. Wünsche euch überall eine gute Fahrt.
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8: Aktuellste Blitzer jetzt in München und der Region. Danke Alex und auch Hubert. Die Frühlingsstraße in Dachau, Ecke Schleißheimer Straße Richtung Garching Forschungszentrum. Im Landkreis Erding auf der 388 zwischen Erding und Moos-Inning, Höhe Ilching bei 60. In Freising am Karwendelring Richtung Norden bei Tempo 30. Dann haben wir den Landkreis Freising auf der Staatsstraße 2350 von Freising nach München in Mintrach in Grüneck. Und dann nochmal auf der 388 zwischen Erding und Moos-Inning bei Eching. Noch mehr Blitze in der Arabella München App. Wenn ihr was habt, gerne melden 4433 4433.
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0: Das ist so eine Vollgasnummer von Jimmy Somerville für euren Nachmittag auf Arabella München. Wir haben mehr 80er und mehr 90er für euch. Ein einziges Basecap reicht aus und ganz Fußball-Deutschland steht Kopf. Was ist passiert? Unser neuer Bundestrainer Jürgen Klopp, der hat ja bei seiner Vorstellung diese Kappe auf mit der Aufschrift einer von 83 Millionen. So, und eigentlich war das Ding streng limitiert auf 500 Stück, also eigentlich nur für ihn und für seinen engsten oder erweiterten Freundeskreis gedacht. Ja, weil jetzt aber die Fans den Ausrüster Adidas komplett die Bude eingerannt haben, kommt das Teil bald tatsächlich offiziell für uns alle in die Läden. Heute Nachmittag ist übrigens erste Training und spätestens am Donnerstagabend wissen wir dann, ob unser Kloppo Fußball-Deutschland wachküssen kann. Denn, wie heißt der Spruch so schön?
1: Wer Jürgen holt, kriegt ihn.
0: Ja. Und ihr bekommt mehr 80er, mehr 90er. 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
6: Gute 17 Grad aktuell am Rindermarkt. Sonnig auch bei euch draußen in Lengdorf, bei knappen 17 im Landkreis Erding und auch in Icking. Es folgt eine sternenklare Nacht, dann später plus 5 Grad in der Innenstadt. Geht runter im Umland teilweise auf minus 2 Grad. Arabella München Wettertrend morgen. Viel Sonnenschein, harmlose Wolken. Um die 20 Grad wird ein Tick wärmer als heute. Donnerstag kleines Tief, könnten ein paar Regenschauer auch dabei sein. Und ab Freitag scheint dann wieder die Sonne, auch am zweiten Wiesenwochenende. Da wird es richtig warm. Soweit das Wetter. Und jetzt die Nachrichten um 16 Uhr für euch.
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8: Schönen Nachmittag. Die Nachrichten mit Sebastian Uhl. Zuerst das Wichtigste aus München und der Region. Kommen die Olympischen Spiele zu uns nach München. Ob die Stadt für eine deutsche Bewerbung ins Rennen geht, entscheidet sich am Samstag. Heute Abend könnte sich schon eine Richtung abzeichnen. München-Reporter Andi Weinhold.
9: Um Punkt 18 Uhr gibt der Deutsche Olympische Sportbund bekannt, welches Bewerberkonzept aktuell die Nase vorne hat. Für unsere Landeshauptstadt geht es im Dreikampf gegen Berlin und Rhein-Ruhr um die Bewerbung. Alles deutet am Abend auf ein packendes Kopf-an-Kopf-Rennen zwischen München und Nordrhein-Westfalen hin. Wer in dieser ersten Auswertung führt, holt sich den entscheidenden Rückenwind für die finale Vergabe am Samstag.
8: Inzwischen ist der ganz normale Wiesenalltag zurück. Zehntausende Gäste feiern bei herrlichem Spätsommerwetter. Nach dem Unfall an einem Fahrgeschäft, bei dem ein Mitarbeiter ums Leben kam, sitzt der Schock bei den Schaustellern aber noch tief. Sprecherin Yvonne Heckel.
10: Wir sind hier, um den Leuten Freude zu bereiten und dafür stehen wir. Und wenn so etwas passiert, das erschüttert uns in Mark und Bein. Das bleibt auch Jahrzehnte in den Köpfen drinnen und in den Herzen natürlich auch.
8: Wie es zu dem Unfall kam, wird ermittelt. Die Polizei geht aber von menschlichem Versagen aus. Das betroffene Fahrgeschäft, der Freefall Tower Hangover, bleibt erstmal geschlossen. Für die anstehende kalte Jahreszeit müssen wir uns auf höhere Heizkosten einstellen. Das zeigt der neue Heizspiegel einer Beratungsgesellschaft für das Jahr 2026. Besonders Heizöl und Holzpellets werden demnach teurer. Für eine 70 Quadratmeter Wohnung steigen zum Beispiel die durchschnittlichen Heizölkosten um rund ein Viertel auf 1.275 Euro im Jahr. Bei Erdgas gibt es dagegen eine leichte Entlastung. Und so geht Zivilcourage. Eine Wiesenbesucherin hat beobachtet, wie ein Mann mit seinem Handy unter das Dirndl einer Frau gefilmt hat. Die Zeugin machte lautstark auf die Situation aufmerksam. Ein weiterer Besucher und ein Mitarbeiter des Sicherheitsdienstes hielten den Mann dann fest, bis die Polizei da war. Er wurde festgenommen und sein Handy sichergestellt. Immer gut informiert, das waren die Nachrichten für München und die Region. Und jetzt der zuverlässige Verkehrsservice mit Andi Karg.
6: Servus auf die Straßen zu euch um 4:02. Wir starten auf der B318 Holzkirchen-Rottach. Da ist immer noch ein Rind auf der Fahrbahn zwischen Lochham und Warngau. A8 nach Stuttgart, ungesicherte Unfallstelle. Bitte Vorsicht, die linke Spur ist blockiert zwischen Solzimos und Odelshausen. Dann die A8 Salzburg Richtung München, 40 Minuten jetzt länger im Stau zwischen Bernau am Chiemsee und Rosenheim. Auf der Von-Kahr-Straße Höhe Alacher Straße, Achtung, hier ist die Fahrbahn auf eine Spur verengt worden nach dem Unfall. Und es gab nochmal einen LKW-Unfall auf der Westumfahrung nach Lindau zwischen Ludwigsfeld und Tunnel Allach. Fahrt vorsichtig und kommt gut an.
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6: Danke fürs Blitzermelden. Die aktuellsten stehen in München und der Region auf der Strecke Neuriederstraße auswärts. Und zwar vor der Parkanlage. Das ist Forstenried, Fürstenried. Franco, vielen Dank. Landkreis Starnberg, die Römerstraße Richtung Gauting. Oliver, danke schön. Danke auch Josef, Luis und Magnus bei Gelting in der Wolfratshauser Straße in der Dreiskerzone. Dann haben wir noch einen im Landkreis Bad Tölz und zwar auf der Tölzer Straße beim Feuerwehrhaus und auf der B11 Richtung Benediktbeuern bei Pressenbach. Wenn ihr noch mehr habt, gerne melden. 4433 4433 und alle Blitzer wie immer für euch in der Arabella München App.
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1: Servus um kurz nach vier. Schmeißt euch in die Tracht und nix wie raus auf die Wiesen bei diesem Traumwetter. Wir liefern euch mehr 80er, mehr 90er dazu. Jetzt schmeißen wir uns rein in die nächste Stunde mit Chris de Burgh und gleich Chris Rea. Schönen Nachmittag.

0: Miley Cyrus auf Arabella München für euren Nachmittag um 15:45. Und ab heute drücken wir ganz fest die Daumen für die Konditorin Lara Riedmeier aus München. Die tritt nämlich im Team Deutschland bei den World Skills in Shanghai an. Das ist die Weltmeisterschaft der Berufe. Hey, Sachen gibt's? Wahnsinn, noch nie was davon gehört. Aber insgesamt sind da 1400 Teilnehmer am Start, die sich in 31 Disziplinen von Mechatronik bis hin zur Landschaftsgärtnerei messen. Und die Lara wird jetzt über zwei Tage hinweg insgesamt 16 Stunden in der Backstube verbringen, um zu produzieren, was das Zeug hält, was halt so von ihr gefragt ist.
1: Also von Schokoladen bis Teller-Dessert, Pralinen und Zuckerschaustücke. Kann man sich ein bisschen vorstellen wie so große Tischdekorationen, also so Skulpturen. Die isst man dann auch nicht, die sind dann wirklich nur zum Angucken.
0: Das ist aber schade. Also ich biete mich da freiwillig an zum Probieren, gell? Wenn's die vielleicht mal in München geben sollte, die weltmeisterlichen Pralinen, nicht nur zum Anschauen, das ist ja langweilig. Also alles Gute, Lara Riedmeier. Wir drücken die Daumen. Und hier kommt die Depeche Mode für euch.

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4: Das Wetter für München und die Region jetzt für den späten Nachmittag. Die Wolken verziehen sich mehr und mehr. Sonnige Abschnitte, ja, Sonne tut ganz gut. Knapp 17 Grad, leichtes Lüftal weht am Stachus. Bei euch draußen in Hohenkammer im Landkreis Freising sind 16 Grad, unter Haching knappe 17. Es wird kalt in der kommenden Nacht. Wir erwarten einen sternenklaren Himmel. Plus 5 Grad so circa in der Münchner City, aber um den Gefrierpunkt tatsächlich im Umland. Arabella München Wettertrend. Morgen, wir bekommen viel Sonnenschein. Altweibersommer, Temperaturen von 20 Grad in der Spitze, wunderbar. Am Donnerstag kleiner Durchhänger, es wird ein bisschen kühler mit ein paar Schauern. Freitag scheint dann schon wieder die Sonne und auch am Wochenende wird es spätsommerlich warm bleiben. Soweit das Wetter, jetzt die Nachrichten um halb mit Sebastian Uhl.
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6: Arabella München um halb, immer gut informiert, jetzt das Update. Wer hat das beste Bewerbungskonzept für Olympia? Das verkündet der Deutsche Olympische Sportbund heute Abend, 4 Tage vor der finalen Bewerbungsentscheidung. Neben München wollen auch Berlin und Rhein-Ruhr Olympische Sommerspiele ausrichten. Jedes der Konzepte wird mit Punkten bewertet. Voraussichtlich wird es ein enges Rennen zwischen München und Rhein-Ruhr. Diese Meldung hat Seltenheitswert. In Oberbayern hat es ein Erdbeben gegeben. Nordwestlich von Mühldorf am Inn wurde heute Vormittag ein Beben der Stärke 3,1 verzeichnet. Gefährlich war das nicht, in den umliegenden Städten und Gemeinden aber durchaus spürbar. Und europäischer Spitzenfußball wird ab heute wieder im FC Bayern Campus gespielt. Die Frauenmannschaft startet in die Champions League Saison. Zum Auftakt ist mit Manchester City, dem ersten der Premier League, direkt ein Schwergewicht zu Gast. Beginn ist um 18.45 Uhr, das ZDF überträgt live. Immer gut informiert, das war das Update für München und die Region. Und jetzt der zuverlässige Verkehrsservice mit Andi Karg.
7: Um 1:01, servus zu euch auf die Straßen. Erstmal Gefahr auf der A96 nach München bei der Einfahrt Inning am Ammersee, eine Ölspur. Dann auf der A99 zwischen Kreuz Ost und Rastplatz Aschheim, da sind Personen auf der Fahrbahn. Eine Dreiviertelstunde aktuell länger auf der A8 Salzburg Richtung München zwischen Bernau am Chiemsee und Rosenheim. Dann auf der Westumfahrung nach Lindau, LKW-Unfall, ein bisschen zäh zwischen Ludwigsfeld und Tunnel Allach. Die Westumfahrung weiter Richtung Lindau zwischen Neuherberg und Dreieck-Allach, 8 Kilometer. Da dauert es eine halbe Stunde. A995, Kreuz Süd Richtung München. Da hat es leider einen Unfall gegeben zwischen Unterhaching Nord und Giesing. Hackerbrücke ist jetzt aktuell für den Verkehr gesperrt worden. Circa bis 23 Uhr wird das wie immer dauern. Und dann noch auf dem Ring zwischen der B13 und Kandetunnel linke Spur blockiert. Da hat es leider einen Unfall gegeben. Wünsche euch überall eine gute Fahrt.
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7: Aktuellste Blitzer in München und der Region, Rico, Schorsch und Kaiser, vielen Dank. In Taufkirchen die Dorfstraße, Tempo 30. In Keferloh Richtung Putzbrunnen, Tempo 70. Dann am Bahnübergang Hörlkofen Richtung Autobahn. Im Landkreis Starnberg die Römerstraße Richtung Gauting und auf der 388 bei Eching beidseitig ein brauner Caddy. Robert, vielen Dank. Alle Blitzer für euch in der Arabella München App. Sagt uns gern Bescheid, wenn ihr noch mehr habt. 4433 4433.
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Richtung Feierabend, mehr 80er und mehr 90er auf Arabella München. Bruce Springsteen, I'm on fire. Apropos on fire. Flensburg, das wissen wir alle, steht für Punkte. Genauso wie München irgendwie für die Wiesen. Und jetzt ist rausgekommen im aktuellen Punktesünder-Ranking, in welchen Fahrzeugen eigentlich die Fahrer mit den meisten Punkten sitzen. Das ist ja mal hochinteressant. Was glaubt ihr, wer steht auf dem Stockerl? Schauen wir mal Platz 3 an, die Tesla-Fahrer. Platz 2, die Range Rover-Fahrer. Aber unangefochten auf Platz 1 mit deutlichem Abstand. Die meisten Punkte gibt's für die Porsche-Fahrer. Ja, wer Co, der Co, sage ich da nur. Wer ist auf den letzten Rängen? Mitsubishi, Suzuki, Honda. Und ganz hinten finden sich die Fiat-Panda-Fahrer. Kleiner Applaus aus dem Studio. Hier scheint es ja wohl die entspanntesten on the road zu sein. So gut wie überhaupt keine Punkte. Also, egal in welchem Fabrikat ihr jetzt sitzt, kommt's gut und entspannt nach Hause mit mehr 80ern und mehr 90ern. Hier kommen Wax!

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3: Schön sonnig ist er, der Feierabend. Aktuell mit 16 Grad am Gärtnerplatz. 15 bei euch draußen in Assling im Landkreis Ebersberg. Germering knappe 16. Weniger Wolken in der Nacht. Wir erwarten einen sternenklaren Himmel und da wird's kalt. 5 Grad circa in der Münchner City und Werte um den Gefrierpunkt im Umland. Arabella München Wettertrend. Wir bekommen ganz viel Sonnenschein morgen. Nur harmlose Wolken bei 20 Grad in der Spitze. Kleiner Wetterdurchhänger am Donnerstag. Da gibt's ein paar Schauer, bevor am Freitag die Sonne wieder scheint und auch zum nächsten Wochenende sonnig und sehr milde Temperaturen. Soweit das Wetter und jetzt die 17 Uhr Nachrichten für euch.
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7: Schönen Feierabend, die Nachrichten mit Sebastian Uhl. Zuerst das Wichtigste aus München und der Region. Er überschattet heute die Wiesen, der tödliche Unfall an einem Freefall Tower. Noch sind viele Fragen offen, auch wie es mit dem betroffenen Fahrgeschäft weitergeht. München-Reporterin Helen Martin.
8: Die Familie, die das Fahrgeschäft betreibt, ist geschockt. Genaueres zum Vorfall könne man aber nicht sagen. Es ist also unklar, wie es für den Freefall Tower weitergeht. Der Betreiber arbeitet laut eigener Aussage eng mit Polizei und Staatsanwaltschaft zusammen. Ein 52-jähriger Mitarbeiter war gestern nach einem Unfall im Krankenhaus gestorben. Er hatte sich wohl in einem gesperrten Bereich aufgehalten und war von einer Gondel des Fahrgeschäfts getroffen worden.
7: Schluss mit dem Partylärm rund um den Gärtnerplatz. Über 500 Anwohnende verlangen jetzt strengere Regeln. München-Reporter Sebastian Impekuffen.
9: Bars, Clubs und Spätis rauben den Menschen den Schlaf. Nachbarn berichten von klirrenden Flaschen und lautem Gejohle bis zum Morgengrauen. Auch die Polizei lasse oft viel zu lange auf sich warten, heißt es. Für das anstehende Treffen mit den Wirten und dem KVR fordern die Bürger, dass Mitarbeiter der Stadt nachts wieder nach dem Rechten sehen und die Schanigärten pünktlich dicht machen.
7: Eine Fastlane für Familien mit Kindern, die will Bayerns Ministerpräsident Söder einführen, sowohl physisch als auch bei Verwaltungsprozessen. So soll Familien das Schlange stehen, so wie langes Warten, so weit wie möglich erspart werden. Dazu soll ein Familienportal eingeführt werden. In einer App sollen dort unter anderem freie Kita-Plätze angezeigt werden. Und für viele sind es große Kindheitserinnerungen, die ab sofort in Los Angeles erlebt werden können. Dort hat das Lucas Museum of Narrative Art eröffnet, ein Passionsprojekt des Schöpfers von Star Wars und Indiana Jones, George Lucas. Neben Filmrequisiten sind noch tausende weitere Werke zu sehen, darunter von Frida Kahlo und Banksy. Immer gut informiert, das waren die Nachrichten für München und die Region. Und jetzt der zuverlässige Verkehrsservice mit Andi Karg.
3: Um 2:05, Servus zu euch auf die Straßen. Es wird voller und erstmal haben wir Gefahr durch eine Ölspur auf der Westumfahrung nach Lindau zwischen Fröttmanning Nord und Neuherberg. Eine Dreiviertelstunde länger auf der A8 Salzburg Richtung München zwischen Bernau am Chiemsee und Rosenheim. Auf der Westumfahrung nach Lindau zäh nach dem Lkw-Unfall zwischen Ludwigsfeld und Tuddel-Allach. Weiter zwischen Neuherberg und Dreieck-Allach 8 Kilometer. Es dauert 50 Minuten länger. Zäher Verkehr auch nach Unfall auf der A995 Kreuz Süd Richtung München zwischen Unterhaching Nord und Giersing. Dann haben wir zwischen Taufkirchen West und Unterhaching noch 1 Kilometer, 13 Minuten verliert ihr. Hackerbrücke ist gesperrt. Für alle, die mit dem Auto unterwegs sind, da dürfen die Fußgänger jetzt wieder rüber und zur Wiesen pilgern. Und dann haben wir noch den Ring zwischen der B13 und dem Kannetunnel. Da ist die linke Spur nach einem Unfall blockiert. Fahrt überall vorsichtig und kommt gut rein in den Feierabend.
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3: Aktuellste Feierabendblitze in München und der Region. Danke Janni. Sendling, die Implerstraße, beide Richtungen bei der Tankstelle mal wieder. Taufkirchen, die Dorfstraße, Tempo 30. Keferloh Richtung Putzbrunn, Tempo 70. Dann am Bahnübergang Hölkhofen Richtung Autobahn. Und auf der 388 bei Eching beidseitig ein brauner Caddy. Sagt uns gern Bescheid, wenn ihr noch mehr habt. 4433 4433 und alle Blitzer wie immer für euch in der kostenlosen Arabella München App.
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1: Servus um kurz nach fünf. So, der letzte Feierabend vor dem kalendarischen Herbstanfang morgen. Ja, es ist schon wieder soweit. Aber den lassen wir uns morgen echt schmecken mit 20 Grad, was uns Petrus so abliefert momentan. Perfekt, muss ich sagen. Und jetzt lassen wir uns erstmal mehr 80er und mehr 90er schmecken. Gleich mit Glenn Frey. Und auch mit Britney Spears. Und Startschuss für die Stunde, die 80er mit den Talking Heads.

0: Ein Lebkuchenherz für echte Lebensretter. Hier ist Arabella München für euch im 16:45. Genau die hat OB Dominik Krause heute Mittag auf der Wiesn verteilt, nämlich als riesiges Dankeschön an alle, die bei der App München rettet Leben mitmachen. Da werden registrierte Ersthelfer nämlich alarmiert, die direkt in der Nachbarschaft sind und Wiederbelebung gelernt haben, von der Polizistin quasi bis hin zum betrieblichen Ersthelfer.
1: Ich finde das eine tolle Aktion und deswegen hat es gerade auch viel Spaß gemacht. Fast 3000 Leute sind schon dabei, aber es dürfen auch noch ein paar mehr werden, deswegen ein ausdrücklicher Aufruf, sich gerne registrieren zu lassen als Ersthelfer.
0: Absolut. Es gibt eine Statistik, die besagt, unsere Rettungskräfte brauchen im Schnitt 8 Minuten. Oft sind aber geschulte Ersthelfer schon 2 Straßen weiter beim Einkaufen oder daheim auf der Couch und könnten viel schneller da sein. Auf jeden Fall eine mega tolle Geschichte. Macht gerne mit, weil ihr hier natürlich bei uns ums Eck auch Leben retten könnt. Alle Infos haben wir für euch auf radioarabella.de. Und mehr 80er, mehr 90er auch. Jetzt mit Glenn Frey.

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4: Das Wetter für München und die Region zum Feierabend. Sonne, Wolken im Mix, genau bei 16 Grad aktuell am Sendlinger Tor. Murnau ist bei 15 im Landkreis Garmisch-Partenkirchen, Poing knappe 16 Grad. Es geht weit runter bei einer sternenklaren Nacht auf 5 Grad in der Innenstadt und Werte um den Gefrierpunkt in der Region. Es wird echt kalt. Arabella München Wetter Trend morgen. Ganz viel Sonnenschein genießen bei 20 Grad in der Spitze. Donnerstag ein kleiner Durchhänger, da ziehen ein paar Schauer durch. Ab Freitag wieder Sonne und auch fürs zweite Wiesn. Wochenende. Schönes, angenehmes Wetter erwarten wir zum Italiener-Wochenende. Soweit das Wetter, jetzt die Nachrichten um halb mit Sebastian Uhl.
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6: Arabella München um halb, immer gut informiert, jetzt das Update. Wie geht es nach dem tödlichen Betriebsunfall an einem Wiesenfahrgeschäft weiter? Vom Betreiber des Freefall Towers heißt es, er könne noch nichts zu dem Vorfall sagen. Zunächst muss auch der TÜV einem Neustart zustimmen. Ein 52-jähriger Mitarbeiter war gestern nach dem Unfall an dem Fahrgeschäft im Krankenhaus gestorben. 4 Millionen Euro hat sie vor ein paar Jahren gekostet, eine extra Plattform für Regionalzüge am Bahnhof Fürstenfeldbruck. Ab 2030 sollen Züge dort aber nicht mehr halten, laut der Bayerischen Eisenbahngesellschaft, sondern an den S-Bahn-Gleisen. Das soll für mehr Pünktlichkeit sorgen, dafür ist der Zugang dann nicht mehr barrierefrei. Und morgen ist kalendarischer Herbstanfang und auch daran merken wir, dass der Sommer vorüber ist. Die Schanigärten in der Stadt werden nach und nach abgebaut. Im Glockenbachviertel sind sie zum Teil schon weg. Ein bisschen Zeit haben die Gastronomen aber noch. Offiziell ist das Ende der Schanigartensaison erst am 31. Oktober. Immer gut informiert, das war das Update für München und die Region. Und jetzt der zuverlässige Verkehrsservice mit Andi Karg.
4: Eine Minute nach halb. Servus zu euch auf die Straßen, in die Autos. Auf der A8 Salzburg Richtung München dauert es jetzt 50 Minuten länger im Stau zwischen Bernau am Chiemsee und Rosenheim. Auf der Westrichtung Lindau zäher Verkehr nach dem Lkw-Unfall immer noch zwischen Ludwigsfeld und Allacher Tunnel. Auf der Westrichtung Lindau zwischen Neuherberg und Dreieck-Allach 8 Kilometer, hier fast 50 Minuten. A995 Kreuz Süd Richtung München, auch hier zäher Verkehr, die linke Spur nach einem Unfall blockiert zwischen Unterhaching Nord und Giesing. B471 Garching Richtung FFB 20 Minuten zwischen Oberschleißheim und Karlsfeld. Hackerbrücke ist gesperrt für den Verkehr und auf dem Ring zwischen der B13 und Kandetunnel immer noch linke Spur blockiert nach einem Unfall. Wünsche euch eine gute Fahrt.
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4: Aktuellste Feierabendblitzer in München und der Region Sendling, die Implerstraße, beide Richtungen bei der Tankstelle. Lars hat einen entdeckt auf der 388 Richtung München zwischen Erding und Moos-Inning. Vielen Dank. Dann haben wir im Landkreis München, Taufkirchen, die Dorfstraße, Tempo 30. Käferloh Richtung Putzbrunn bei Tempo 70. Und im Landkreis Dachau in Hackermoos bei Tempo 30 aufpassen. Michael, danke für die Info. Alle Blitzer für euch in der Arabella München App. Wenn ihr was habt, gerne durchgeben. 4433, 4433 ist unsere Nummer.
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Bee Gees auf Arabella München. You win again. Steilvorlage zu unserem nächsten Thema. Olympia Dahorm im Olympiapark. Hey, das klingt doch nach einem Perfect Match, oder? Und jetzt, heute Abend in gut 15 Minuten, gibt's das erste offizielle Zeugnis für unsere München-Bewerbung um die Olympischen Sommerspiele. Die Frage ist halt, wer holt das Mega-Event jetzt nach Deutschland? Es gibt viel Hauptstadttrubel in Berlin, XXL-Veranstaltungen an Rhein und Ruhr. Ja, oder eben unser geliebter Olympiapark. Rein von den Punkten her sollte München ganz vorne mit dabei sein, heißt es. Was am Ende rauskommt, hört ihr bei uns in den Arabella München Nachrichten. Und die endgültige Wahl, die steigt dann am Samstag in Baden-Baden. Wir halten euch auf dem Laufenden, ganz aktuell. Mehr 80er, mehr 90er. Feierabend genießen auf Arabella München, jetzt mit PhD.

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16: Knappe 16 Grad an der Münchner Freiheit, genau 15 bei euch in Egling im Landkreis Bad Tölz-Wolfratshausen. Flughafen auch so um die 15 Grad. Das gehen wir ganz langsam runter dann am Abend und in der Nacht, da wo es sternenklar dann ist, auf einstellige Werte. Plus 5 bis knapp um den Gefrierpunkt. Im Umland könnte es sogar ein bisschen Bodenfrost geben. Arabella München Wettertrend. Morgen viel Sonnenschein, 20 Grad in der Spitze. Donnerstag, da haben wir ein paar Schauer, da kühlt es ein bisschen runter. Aber ab Freitag schon wieder Sonne, pünktlich zum Italiener-Wochenende. Zweites Wiesn-Wochenende schaut wettermäßig sehr, sehr gut aus. Soweit das Wetter jetzt und hier kommen die 18.

0: Uhr Nachrichten für euch.
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2: Schönen Abend. Die Nachrichten mit Sebastian Uhl. Zuerst das Wichtigste aus München und der Region. Kommen die Olympischen Spiele zu uns nach München? Ob die Stadt für eine deutsche Bewerbung ins Rennen geht, entscheidet sich am Samstag. Heute könnte sich schon eine Richtung abzeichnen. München-Reporter Andi Weinhold.
3: In diesen Minuten will der Deutsche Olympische Sportbund bekannt geben, welches Bewerberkonzept aktuell die Nase vorn hat. Für unsere Landeshauptstadt geht es im Dreikampf gegen Berlin und Rhein-Ruhr um die Bewerbung. Alles deutet auf ein packendes Kopf-an-Kopf-Rennen zwischen München und Nordrhein-Westfalen hin. Wer in dieser ersten Auswertung führt, holt sich den entscheidenden Rückenwind für die finale Vergabe am Samstag.
2: Inzwischen ist der ganz normale Wiesenalltag zurück. Zehntausende Gäste feiern bei herrlichem Spätsommerwetter. Nach dem Unfall an einem Fahrgeschäft, bei dem ein Mitarbeiter ums Leben kam, sitzt der Schock bei den Schaustellern aber noch tief. Sprecherin Yvonne Heckel.
4: Wir sind hier, um den Leuten Freude zu bereiten und dafür stehen wir. Und wenn so etwas passiert, das erschüttert uns in Mark und Bein. Das bleibt auch Jahrzehnte in den Köpfen drinnen und in den Herzen natürlich auch.
2: Wie es zu dem Unfall kam, wird ermittelt. Die Polizei geht aber von menschlichem Versagen aus. Das betroffene Fahrgeschäft, der Freefall Tower Hangover, bleibt erstmal geschlossen. Auf der einen Seite wird vor der sich schnell entwickelnden KI gewarnt, auf der anderen wird sie immer beliebter. 37% der Menschen in Deutschland benutzen Programme wie ChatGPT mindestens wöchentlich, zeigt eine neue Studie von ARD und ZDF. Vor einem Jahr waren es noch 22%. Über die Hälfte der Befragten hält Informationen von KI aber für wenig vertrauenswürdig. Und so geht Zivilcourage. Eine Wiesnbesucherin hat beobachtet, wie ein Mann mit seinem Handy unter das Dirndl einer Frau gefilmt hat. Die Zeugin machte lautstark auf die Situation aufmerksam. Ein weiterer Besucher und ein Mitarbeiter des Sicherheitsdienstes hielten den Mann dann fest, bis die Polizei da war. Er wurde festgenommen und sein Handy sichergestellt. Immer gut informiert, das waren die Nachrichten für München und die Region. Und jetzt der zuverlässige Verkehrsservice mit Andi Karg.
5: Um 6:02, Servus auf die Straßen. Erstmal Gefahr auf der A8 Stuttgart Richtung München, ein Pannenfahrzeug zwischen Dreieck Eschnerried und Langwied. Dann haben wir Richtung Stuttgart bei der Einfahrt Odelshausen einen defekten LKW. Auf der Westumfahrung nach Lindau nochmal ein Pannenfahrzeug zwischen Tunnel Aubing und Germering Nord. Auf der A8 Salzburg Richtung München aktuell immer noch 50 Minuten der Zeitverlust im Stau zwischen Bernau am Chiemsee und Rosenheim. Westumfahrung nach Lindau zwischen Neuherberg und Dreieck Allach 8 Kilometer dauert eine halbe Stunde. Und aktuell Hackerbrücke in beiden Richtungen gesperrt. Gute Fahrt!
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5: Das sind jetzt die aktuellsten Blitzer in München und der Region. Toni, Micha, Michael, Pauli und Rainer, vielen Dank. Menzinger Straße, Ecke Kunstmannstraße. Achtung, Tempo 30. Tempo 30 auch auf der Renata-Straße beachten. In Forstenried, Fürstenried und zwar beim Schweizer Platz Richtung Neuried. Dann am Flughafen, der Nordring Richtung Erding bei Tempo 60. Und dann haben wir noch die Flughafen-Tangente, Fahrt Richtung Moos-Inning. Unter der Brücke steht der Blitzeranhänger. Noch mehr Blitzer in der Arabella-München-App für euch. Gerne melden, wenn ihr mehr habt. 4433 4433.
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5: Toll, dass ihr da seid, kurz nach 18 Uhr. Erster Kinder- und Familientag auf der Wiesn neigt sich so langsam dem Ende zu. Und eine richtig schöne Sache war gestern wieder auf der Wiesn. 1500 bedürftige Münchner wurden eingeladen in 11 Zelte zum Essen und zum Trinken. Wiesn mit Herz eben. Habt einen schönen Feierabend jetzt und viel Spaß, wenn es gleich rausgeht für euch. Wir haben mehr 80er, mehr 90er. Jetzt mit Michael Jackson und gleich R.E.M.

0: Feierabend auf Arabella München. Jacko, King of Pop, Billie Jean, wir halten euch immer ganz aktuell auf dem Laufenden. Der Deutsche Olympische Sportbund, der DOSB, hat soeben bekannt gegeben, München hat das beste Konzept für Olympia am Start. Hey! Entscheidung fällt aber erst nächsten Samstag in Baden-Baden, aber immerhin sind wir mal ganz happy, oder? Also, 100 Punkte konnten vergeben werden. München hat 87 davon erreicht. Rhein-Ruhr-Gebiet 85. Also, die sind schon knapp dahinter. Weit abgeschlagen dagegen Berlin. Also, trotzdem, ich glaube, die Freude ist ganz groß. Und wir sind sehr optimistisch, dass das dann auch mit dem Zuschlag am nächsten Samstag klappt. Wie immer bestens informiert auf Arabella München.
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0: mehr 80er und mehr 90er. Feierabend auf Arabella München, Viertel nach sechs durch mit Sade.
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0: Ja, da geht's um die Wurst auf der Wiesn. Nirgends wird das, glaube ich, klarer als bei der legendären Wurstprüfung. Acht verschiedene Schweinswürstel aus den Zelten, aus den Buden sind jetzt genau unter die Lupe genommen worden. Wir reden also von Geschmack, von Geruch, von Konsistenz. KVR-Chefin Hanna Sammüller, die hat als Jurychefin in Sachen Würstel eindeutig den Hut auf.
2: Wir hatten eigentlich wenig Ausreißer nach oben, wenig Ausreißer nach unten. Wichtig bei der Konsistenz, dass sie nicht so stückig ist. Also ich mag sie lieber ganz fein. Platz 1, vielleicht wirklich eine echte Münchner Institution, die Firma Magnus Bauch. Die Gewinnerwurst gibt's zum Beispiel im Löwenbräuzelt.
0: Ja, da schon her, da wissen wir ja, wo wir hin müssen. Also an Gurten. Und falls euch die Wurst jetzt wurscht ist, das kann ja auch sein, es gibt ja zum Glück für jeden Schnabel das Richtige zum Schnabulieren auf der Wiesn, gell?
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0: Und jetzt ab in den Feierabend mit Journey auf Arabella München.

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18: Das Wetter zum Feierabend für München und die Region. Mehr und mehr Wolken verziehen sich. Wir werden nachher einen klaren Himmel haben in der Nacht. Und jetzt 15 Grad am Goetheplatz Gilching. Bei knappen 14 im Landkreis Starnberg. Oberschleißheim auch so.

0: Um die 14 Grad. Es geht in den einstelligen Bereich zu ca. 5 bis fast 0 Grad. Arabella München Wettertrend. Viel Sonnenschein morgen, harmlose Wolken und sehr angenehme 20 Grad in der Spitze. Donnerstag dagegen kleiner Durchhänger. Paar Schauer werden dabei sein. Aber ab Freitag wieder pünktlich zum Start ins Wochenende. Viel Sonne und angenehme Werte. Soweit das Wetter und jetzt die Nachrichten um halb mit Sebastian Uhl.
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2: Arabella München um halb, immer gut informiert, jetzt das Update. Bevor am Samstag der Deutsche Olympische Sportbund entscheidet, wer für Deutschland ins Rennen zur Olympiabewerbung geht, wurde bereits jetzt das beste Bewerbungskonzept gekürt. Und hier hat sich München gegen die Konkurrenz aus Berlin und Köln-Rhein-Ruhr durchgesetzt. Der DOSB hat die drei Konzepte analysiert und bewertet. München kommt auf 87 von 100 möglichen Punkten, Köln-Rhein-Ruhr auf 85. Berlin liegt mit gut 74 Punkten relativ deutlich dahinter. Damit geht unsere Stadt als Favorit in den Entscheid am Samstag. The show must go on. Nach dem tödlichen Wiesenunfall am Freefall Tower Hangover hat das Fahrgeschäft jetzt den Betrieb wieder aufgenommen. Gestern war ein Mitarbeiter tödlich verletzt worden. Er hatte sich offenbar im Gefahrenbereich des Fahrgeschäfts aufgehalten. Warum ist noch unklar. Die Polizei ermittelt weiter. Und diese Meldung hat Seltenheitswert. In Oberbayern hat es ein Erdbeben gegeben. Nordwestlich von Mühldorf am Inn wurde heute Vormittag ein Beben der Stärke 3,1 verzeichnet. Gefährlich war das nicht, in den umliegenden Städten und Gemeinden aber durchaus spürbar. Immer gut informiert, das war das Update für München und die Region. Und jetzt der zuverlässige Verkehrsservice mit Andi Karg.
0: Danke Sebastian. Und damit zu euch auf die Straßen. Servus, um eine Minute nach halb auf der A8 nach Stuttgart. Vorsicht bei der Einfahrt Odelshausen, da steht ein defekter LKW. A8 Salzburg Richtung München, 40 Minuten verliert ihr im Stau zwischen Fraßdorf und Rosenheim. Hackerbrücke ist seit einiger Zeit in beiden Richtungen für den Verkehr gesperrt. Und dann haben wir noch Stau Isaring bis Petueltunnel zwischen Biedersteiner Tunnel und Petueltunnel. Ansonsten rollt's ganz gut, wünsche euch überall eine gute Fahrt.
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0: Doch noch einige Blitzer in München und der Region am Flughafen Nordring Richtung Erding bei Tempo 60, Aubing die Wiesenfelser Straße bei Tempo 30, Marcello vielen Dank, Menzinger Straße, Ecke Kunstmannstraße Tempo 30, in Forstenried oder Fürstenried am Schweizer Platz Richtung Neuried, am Flughafen der Nordring, ja, wird gerade nochmal bestätigt bei Tempo 60 und dann haben wir noch Flughafen Tangente, Fahrt Richtung Moos-Inning, unter der Brücke steht der Blitzeranhänger. Noch mehr in der Arabella München-App für euch zum Nachklicken und gerne melden, wenn ihr was habt. 4433 4433 unsere Nummer.
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entspannter Reggae aus den 90ern, Arabella München. Bei uns hört ihr mehr 80er und mehr 90er, UB40. Lieben statt liken und Maß statt Meter. Wenn ihr momentan durch die Altstadt schlendert, habt ihr vielleicht auch schon diese Sprüche gefühlt an jeder zweiten Laterne entdeckt. Dahinter steckt die radikale Anti-Smartphone-Front. Das klingt irgendwie ein bisschen hart, aber in Wahrheit ist das ein ziemlich entspannter Typ, der heißt Benno und sein Motto, mir san offline. Und eigentlich will er uns nur daran erinnern, dass es neben dem Display auch noch eine echte Welt gibt. Und Hand aufs Herz, wann habt ihr das letzte Mal einen ganzen Abend verbracht, ohne aufs Display zu starren? Vielleicht ist ja heute genau der richtige Abend, um das Ding einfach mal auf stumm zu schalten und den Moment zu genießen. Viel Erfolg! Ich wünsche euch einen schönen Feierabend. Sag Servus, habe die Ehre, bis morgen, euer Andy Karg mit Wham und Club Tropicana.

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16: Zum Laufe des Abends klart der Himmel sogar noch weiter auf. Es folgt auch eine sternenklare Nacht. Die Werte 15 Grad momentan am Augustinerpier, Zeit auf der Wiesn. 14 Grad meldet Fürstenfeldbruck und 14 bei euch in Petershausen, Landkreis Dachau. Morgen früh ein paar Nebelfelder dazu. Die Werte gehen runter, plus 5 Grad in der Münchner Innenstadt auf bis zu minus 2 Grad an der Donau. Morgen bekommen wir auf jeden Fall wieder viel Sonnenschein. Dazu ein paar harmlose Wolken, Höchstwerte erreichen 17 bis 20 Grad.

0: Wetterfeldern München Wettertrend. Am Donnerstag erwartet uns dann ein Mix aus Sonne und immer mehr Wolken. Von der Donau her ein paar Schauer und Gewitter möglich. Ab Freitag scheint aber wieder die Sonne. Zunächst ändern sich die Temperaturen wenig. Am Wochenende wird es wärmer mit etwa 25 Grad. Soweit das Wetter und jetzt die Arabella München Nachrichten.
1: Es ist 19 Uhr, ich bin Moritz Einsel. US-Präsident Trump will die Militärpräsenz der Vereinigten Staaten auf Grönland deutlich ausbauen. Vor der UN-Vollversammlung in New York hat Trump erklärt, die USA würden zwei sehr große Militärstützpunkte bauen. Im Anschluss unterzeichnete er mit Vertretern Dänemarks und Grönlands ein Sicherheitsabkommen. In den vergangenen Monaten hatte Trump mehrfach mit der Annexion Grönlands gedroht. Nach den jüngsten Wahlniederlagen der CDU gibt's jetzt auch aus der Unionsfraktion Rückendeckung für Bundeskanzler Merz. Fraktionschef Frei hat vor der heutigen Sitzung gesagt:
2: Der Bundeskanzler hat unsere Unterstützung und ja, ich bin davon überzeugt, dass wir gemeinsam mit der SPD die verabredeten Reformvorhaben auch tatsächlich zügig durchsetzen können.
1: Und beim Streitthema Rentenreform sind sich Union und SPD offenbar näher gekommen. Da seien nur noch Detailfragen offen, so Frei. Es geht um eine Härtefallregelung bei der Frühverrentung für besonders langjährig Versicherte. Bayerns Ministerpräsident Söder will Familien im Freistaat bevorzugen. Im Rahmen der CSU-Fraktionsklausur in Klosterbanz sagte der Parteichef, da gehe es zum Beispiel um eine Fast Lane bei Warteschlangen im öffentlichen Raum.
3: Bei einer Warteschlange haben Familien Vorrang. Kommen schneller voran. Für die Kinder wird ein Signal gesetzt für ein familienfreundliches Bayern.
1: Außerdem, so Söder, soll eine Kita-App kommen, die freie Plätze anzeigt. Wer mit Öl oder Pellets heizt, muss sich in diesem Jahr auf deutlich höhere Kosten einstellen. Nach Berechnungen von CO2 Online steigen die Heizkosten einer 70 Quadratmeter Wohnung bei Heizöl um 24% auf rund 1.275 Euro. Bei Pellets um 17% auf etwa 870 Euro. Gaskunden könnten dagegen zunächst etwas günstiger davon kommen. Vor der Entscheidung über den deutschen Olympiabewerber am Samstag geht München als leichter Favorit ins Rennen. Die Evaluierungskommission des Deutschen Olympischen Sportbundes hat der Münchner Bewerbung 87 von 100 möglichen Punkten gegeben. Die Bewerbung Köln-Rhein-Ruhr landet mit 85 Punkten knapp dahinter. Kaum noch Chancen dürfte Berlin haben mit knapp 75 Zählern. Das Votum der DOSB-Prüfer ist für die Abstimmung allerdings nicht bindend.
0: So, 19 Uhr gleich, 3 Minuten, der zuverlässige Verkehrsservice für München und die Region. Haben wir die A96 München-Lindau zwischen Blumenau und Gräfelfing in beiden Richtungen. Personen auf der Fahrbahn, bitte äußerste Vorsicht. Dann die A8 Salzburg-München zwischen Fraßdorf-Rosenheim, 7 Kilometer Stau, Zeitverlust eine Dreiviertelstunde. München-Hackerbrücke in beiden Richtungen ist gesperrt bis auf Weiteres, wahrscheinlich bis 23 Uhr im Zusammenhang eben im Oktoberfest. Da laufen sie alle hin und her, also bitte äußerste Vorsicht auf jeden Fall in diesem Bereich. Die aktuellsten Blitzer in München und der Region. Blitzanhänger ist neu dazugekommen. Landkreis Freising, Mintraching, Ortsausgang Richtung Freising beidseitig. Dann Stadtgebiet Aubing in der Wiesenfelser Straße bei Tempo 30. Landkreis Freising, Flughafen, Nordring in Richtung Erding bei Tempo 60. Auswärts Forstenried bzw. Fürstenried, Schweizer Platz in Richtung Neuried. Und Landkreis Freising, Flughafen, Nordring in Richtung Erding bei Tempo 60. Und für mehr Blitz München 4433 4433 Telefon oder auch gerne per WhatsApp.
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0: So, dann packen wir es mit einer wunderschönen Zeitreise zurück in die 80er, 90er Rollerskate fahren. Geile Mucke, Disco-Licht. War schon damals mega cool. Dazu habe ich gleich den richtigen Sound, nämlich auf Arabella München, die 80er, 90er jetzt mit Climby Fischer. The Love Changes. War neulich mit dem Gitarristen von der Band unterwegs. Neil heißt er. Ja, toller Typ. Ist auch der Gitarrist von Robbie Williams, Depeche Mode mit am Start und LP

0: LP und Lastern, you mehr 80er, mehr 90er. Und zwischendrin immer wieder was Wunderbares Neues oder was Neueres. So 16 Minuten nach 7 und so schöne Nachmittage haben wir derzeit. Werte teilweise 23 Grad und am Wochenende soll es sogar am Montag, Sonntag und Montag 25 Grad geben. Aber schon ziemlich kalte Nächte sind dabei. Haben wir aktuell auf jeden Fall heute Nacht Tiefstwerte um die 3 Grad. Da holen wir die Daunendecken wieder raus und wer ganz früh raus muss, schaut am besten einmal, ob noch genug Frostschutzmittel im Auto ist. Morgen ist offizieller Herbstanfang und ich muss schon mal sagen, nach dem Sommer freue ich mich richtig drauf. Und ihr, unsere Arabella München Reporter, haben nämlich heute mal in der Innenstadt nachgefragt.
1: Ja, eine neue Jahreszeit ist ja immer schön, zu sehen, wie die Blätter sich langsam färben.
2: Ja, so auch die Zeit daheim, diese Gemütlichkeit dann, Gesellschaftsspiele mit den Kindern, Kastanien sammeln.
3: Wir werden öfter Bergwandern gehen, kühlere Nächte mit besserem Schlaf.
4: Man kann aus jeder Jahreszeit was machen.
0: So schaut's aus, das ist wahr. Ab morgen also Herbst und in München läuft ja gerade quasi die fünfte Jahreszeit. Die Wiesen, auch eine tolle Sache. Also freuen wir uns drauf. Dazu mehr 80er, mehr 90er, wie gewohnt. Klassiker von den Commodores, The Night Shift. Jennifer Lopez ist mit dabei und Queen.

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2: Um 19.30 Uhr das Wetter für München und die ganze Region. Am Abend klart der Himmel sogar noch weiter auf. Es folgt eine sternenklare Nacht. Die Werte um die 14 Grad aktuell an der Bavaria. 12 meldet unser Wettermelder in Seefeld. 13 sind sie in Poing-Ebersberg. Morgen früh breiten sich ein paar Nebelfelder mehr aus. Teilweise recht zäh. Die Werte gehen dann runter auf plus 5 Grad in der Münchner Innenstadt auf bis zu minus 2 Grad an der Donau. Morgen bekommen wir sogar viel Sonne ab. Dazu ein paar harmlose Wolken und dann geht es wieder rauf mit den Werten auf über 20 Grad. Der Arabella München Wettertrend. Am Donnerstag erstmal ein Mix aus Sonne und immer mehr Wolken. Dazu von der Donau her ein paar Schauer und Gewitter ab Freitag. Dann aber wieder Sonnenschein. Zunächst ändern sich die Temperaturen wenig. Am Wochenende wird es wärmer mit etwa 25 Grad.
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2: Ja, das Wetter hat einen Lauf, oder? Momentan fürs Münchner Oktoberfest. 19.32 Uhr, der zuverlässige Verkehrsservice für München und die Region. Da haben wir erstmal eine Gefahrenmeldung. A96 München-Lindau zwischen Blumenau und Gräfelfingen, beiden Richtungen bitte aufpassen. Zwei Personen auf der Fahrbahn. Dann die A8 Salzburg-München zwischen Fraßdorf-Rosenheim, 6 Kilometer Stau, Zeitverlust 35 Minuten. Und München-Hackerbrücke in beiden Richtungen wegen der Wiesen ist diese gesperrt. Da kommen die Leute rauf und runter. Wir etwa bis 23 Uhr im Zusammenhang eben mit dem Oktoberfest da Behinderungen auf jeden Fall. Die aktuellsten Blitzer in München und der Region sind unterwegs. Blitzeranhänger in Mintraching, Ortsausgang Richtung Freising beidseitig. Stadtgebiet Aubing in der Wiesenfelser Straße bei Tempo 30. Landkreis Freising, Flughafen Nordring in Richtung Erding bei Tempo 60. Auswärts Forstenried, Fürstenried, Schweizer Platz in Richtung Neuried und Landkreis Freising am Flughafen Nordring in Richtung Erding. Und zwar bei Tempo 60. Und für mehr Blitzer München 4433 4433. Entweder per Telefon, gerne aber auch per WhatsApp.
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Und das Bando Ballet, True, mehr 80er, mehr 90er, 1944, knapp 13 Grad hier in München, Paul-Heise-Straße. So, das erste Wiesnwochenende ist durch und jetzt kommt's. Die Telekom meldet jetzt schon mal einen neuen Rekord in Sachen Internetnutzung auf der Wiesn. Knapp 58 Terabyte Daten wurden da übertragen, 18% mehr als letztes Jahr. Und übrigens, telefoniert wird eigentlich überhaupt nicht mehr. -10%. Hauptsächlich sind Videos und Fotos. Und immer gut überlegen, was man postet, gell? Dran denken.

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4: Ja, am Abend klart der Himmel weiter auf. Es folgt eine sternenklare Nacht. Ein perfekter Wiesenabend. 14 Grad am Goetheplatz, 11 Grad meldet Schondorf am Ammersee und 11 bei euch auch in Bad Tölz. Am frühen Morgen breiten sich ein paar Nebelfelder aus. Werte gehen runter, plus 5 Grad in der Münchner Innenstadt und dann haben wir die ersten Minusgrade und zwar an der Donau minus 2 Grad. Morgen bekommen wir nochmal viel Sonne ab, dazu ein paar harmlose Wolken. Höchstwerte nochmal 17 bis 20 Grad. Arabella München Wettertrend. Am Donnerstag dann ein Mix aus Sonne und immer mehr Wolken dazu. Von der Donau her ein paar Schauer und Gewitter, aber nicht lang, sage ich gleich. Ab Freitag scheint nämlich wieder die Sonne. Zunächst ändern sich die Temperaturen wenig, aber am Wochenende wird es wärmer mit etwa 25 Grad. Soweit das Wetter und jetzt die Arabella München Nachrichten.
5: Es ist 20 Uhr, ich bin Moritz Einsin. Eine Debatte um das System der Krankenversicherung hat Bundeskanzler Merz gestern ausgelöst. Er sprach nämlich bei Unterschieden zwischen privater und gesetzlicher Versicherung von einem Gerechtigkeitsproblem. Die Systemdebatte wurde heute aber direkt wieder abgeräumt, etwa von Unionsfraktionschef Frei.
6: Aber das, was gemeinhin interpretiert worden ist, dass das System aus gesetzlicher Krankenversicherung und privater Krankenversicherung in Frage stünde, das kann ich nun absolut nicht sagen.

0: Das ist auch nicht gemeint gewesen vom Bundeskanzler und das wäre auch nicht unsere Politik in dieser Frage.
1: Frei verwies darauf, dass die Koalition unter anderem dafür sorgen will, dass Kassenpatienten schneller Facharzttermine bekommen. Weniger als 24 Stunden nach dem tödlichen Unfall auf dem Münchner Oktoberfest ist der Freefall-Turm Hangover wieder in Betrieb. Der TÜV hat nach Angaben der Betreiberfamilie bei der technischen Überprüfung des Fahrgeschäfts keine Mängel festgestellt. Gestern Abend hatte die Gondel des Turms beim Herabfahren einen 52-jährigen Sicherheitsmann getroffen und tödlich verletzt. Die USA bauen ihre Militärpräsenz auf Grönland aus. Vor der UN-Vollversammlung in New York hat Präsident Trump erklärt, die USA würden zwei sehr große Militärstützpunkte bauen. Anschließend unterzeichnete er mit Vertretern Dänemarks und Grönlands ein Sicherheitsabkommen. Trump hatte zuvor mehrmals damit gedroht, Grönland zu annektieren. In Rheinland-Pfalz ist ein US-Militärflugzeug abgestürzt. Es handelt sich um einen F-16-Kampfjet. Der Pilot habe sich per Schleudersitz gerettet und werde jetzt medizinisch versorgt, hieß es von der US-Luftwaffe. Der Absturz ereignete sich am Nachmittag bei der US-Airbase Spangdahlem in der Eifel. Die Ursache wird noch untersucht. Die Region Köln-Rhein-Ruhr geht mit Rostock-Warnemünde als Standort für die Segel-Events in den Endspurt der nationalen Bewerbungsphase für die Olympischen Spiele. Das hat der Deutsche Olympische Sportbund mitgeteilt. München geht mit Kiel ins Rennen. Einer Evaluierung zufolge deutet sich ein Kopf-an-Kopf-Rennen zwischen München und der NRW-Bewerbung an. Die DOSB-Prüfer sehen die beiden Konzepte klar vor der Bewerbung Berlins. Die Entscheidung fällt dann am Samstag.
2: 20:03, der zuverlässige Verkehrsservice für München und die Region. A92 mit einer Gefahrenmeldung, Deckendorf, München, Kreuz, Neufahrn, das ist die Überleitung rüber zu A9 Richtung Nürnberg. Gefahr durch ein Pannenfahrzeug. Die A9 München, Nürnberg, Einfahrt Eching, Gefahr durch ein Pannenfahrzeug. Dann die A8 Salzburg, München zwischen Fraßdorf, Rosenheim, 5 Kilometer Stau, Zeitverlust knapp 20 Minuten und München, Hackerbrücke in beiden Richtungen wegen des Wiesenandrangs noch gesperrt oder auch für alle, die gerade von der Wiesen wieder nach Hause wollen. Circa bis 23 Uhr. Die aktuellsten Blitzer in München und der Region sind unterwegs, und zwar Flughafentangente Ost Richtung A94 Erding unter der Brücke im zweispurigen Bereich. Dann Blitzanhänger in Mintraching, Ortsausgang Richtung Freising beidseitig, Stadtgebiet Aubing in der Wiesenfelser Straße. Bei Tempo 30 und auswärts in Forstenried, Fürstenried am Schweizer Platz in Richtung Neuried. Für mehr Blitzer München 4433 4433, entweder per Telefon oder auch gerne per WhatsApp.
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2: Ja, mit 50 durch eine Spielstraße brettern, dem Autobahnstau geschmeidig auf dem Standstreifen entkommen oder vielleicht auch an der Kreuzung von der eingebauten Vorfahrt Gebrauch machen. Viele Leute glauben, Betonung liegt hierbei glauben, dass BMW-Fahrer die größten Rüpel auf dem Asphalt sind. Ich sag nur eins von wegen, da kommt ihr wirklich nie drauf. Die größten Verkehrssünder sind tatsächlich laut einer aktuellen Studie Skoda Superb-Fahrer. Das ist überraschend. Ergebnis wirklich einer Studie. Skoda bedeutet übrigens auf Tschechisch Schaden. Also passt, ich wünsche einen schadenfreien Abend mit mehr 80er, mehr 90er. Könnt ihr jetzt gerne haben von Sir Elton John mit Little Genie. Grace Jones mit am Start und der Boss Bruce Springsteen.

Arabella München, der Boss Bruce Springsteen, The Brilliant Disguise. So, 17 Minuten nach 8. Laut Musik hören. Ja, also ich finde, gibt ein Eins, laut Musik hören. Aber nicht in der U-Bahn, bitte. Unbedingt nicht in der U-Bahn. Füße auf die Sitze legen geht auch überhaupt nicht. Oder genüsslich dort einen Döner essen und die Reste dann einfach liegen lassen. Absolutes No-Go in den Öffentlichen. Oder in Singapur ist das jetzt Geschichte. Da müsst ihr sogar richtig Strafe zahlen. Wäre das auch was für uns? Die große Frage, was meint ihr? Großes Thema auf jeden Fall morgen früh bei Anja und dem Morgenhuber. Schickt uns gerne eure Meinung per Sprachnachricht unter München 4433 4433 oder diskutiert auf unserer Arabella München Facebook-Seite oder Insta gerne mit uns mit. Also, ich würde mich freuen. Auf rege Teilnahme. Ist Tina Turner, Jason Donovan, mehr 80er, mehr 90er und Supertramp in der Warteschleife. Also, dies und mehr gleich hier auf eurem Lieblingssender Arabella München.

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1: Da kriege ich 20:30 Uhr. Das Wetter für München und die ganze Region. Es wird kalt, soll gleich mal vorweg. Am Abend klart der Himmel nämlich weiter auf und dann folgt eine sternenklare Nacht. Und das bedeutet meistens, es wird richtig kalt. Und zwar haben wir gerade 13 Grad in Neuhausen am Leon-Roth-Platz. 11 Grad meldet unser Wettermelder in Kirchheim. Und 9 Grad sind es derzeit bei euch in Seeshaupt. Früh am Morgen ein paar Nebelfelder dazu. Die Temperaturen sinken auf plus 5 Grad in der Münchner Innenstadt auf bis zu minus 2 Grad an der Donau. Also der perfekte Start quasi für den kalendarischen Herbst, der ja morgen beginnt. Morgen dann viel Sonne dabei, dazu ein paar harmlose Wolken. Die Höchstwerte reichen 17 bis 20 Grad. Und dann schaut es auf einmal mit dem Wetter ganz anders aus. Aufgepasst, Arabella München Wettertrend. Am Donnerstag erstmal ein Mix aus Sonne, immer mehr Wolken, dazu ein paar Schauer und Gewitter. Aber dann Freitag und Wochenende Sonnenschein. Zunächst ändern sich die Temperaturen zwar wenig, aber am Wochenende wird es wärmer mit über 25 Grad.
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1: Um 20.30 Uhr der zuverlässige Verkehrsservice für München und die Region und auf einmal viele Gefahrenmeldungen. Wir starten gleich mal mit der A99 Süd Richtung Nord. Zwischen Kirchheim bei München, Rastplatz Aschheim, Gegenstände auf der Fahrbahn. Standspur blockiert durch einen Pannen-LKW. Hier liegen einige Reifenteile. Bitte aufpassen. A99 Ost Richtung Nürnberg. Zwischen Hohenbrunn und Haar, Gegenstände auf der Fahrbahn. Hier auch Reifenteile. Mittlerer Ring, Richard-Strauss-Tunnel. Standspur blockiert, defekter PKW, Personen auf der Fahrbahn. Dann die A995 München Richtung Kreuz Süd zwischen Potsdam-West und Sauerlach, unbeleuchtetes Fahrzeug auf der

0: Standspur. B301 Abensberg-Ismaning zwischen Reichardshausen und Attenkirchen in beiden Richtungen. Bitte aufpassen, Personen auch hier auf der Fahrbahn. Und die A92 Deckendorf München zwischen oder Höhe Kreuz Neufahren, die Überleitung quasi rüber zur A9 in Richtung Nürnberg. Achtung, ein Pannenfahrzeug. Und nicht vergessen, München-Hackerbrücke in beiden Richtungen gesperrt wegen des Wiesenantrags oder auch für alle, die jetzt wieder nach Hause wollen. Bis heute 23 Uhr auf jeden Fall geht da erstmal überhaupt nichts. Die aktuellen Blitzer in München und der Region. Flughafen Tangente Ost Richtung A94 Erding unter der Brücke zum zweispurigen Bereich. Nochmal ein Blitzanhänger in Mintrach gegen Ortsausgang Richtung Freising beidseitig. Stadtgebiet Aubing, das ist die Wiesenfelser Straße bei Tempo 30 und auswärts Forstenried, Fürstenried und zwar am Schweizer Platz in Richtung Neuried. Und für mehr Blitzer München 4433 4433 Telefon und auch gerne per WhatsApp.
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0: Arabella München, McCartney, Stevie Wonder, Ebony and Ivory. 20.45 Uhr bei knapp 12 Grad hier in München. So, ein einziges Baseball-Cap reicht und ganz Fußball-Deutschland steht Kopf. Neubundestrainer Jürgen Klopp hatte ja bei seiner Vorstellung, vielleicht habt ihr das zufällig gesehen, diese ganz besondere Kappe mit der Aufschrift auf. Einer von 83 Millionen. Eigentlich war das Cappy streng auf 500 Stück limitiert und nur für Klopps engste Freunde gedacht. Und weil die Fansausrüster alle das aber komplett die Bude eingerannt haben, kommt das Teil jetzt bald tatsächlich ganz offiziell für alle jetzt in die Läden. Heute Nachmittag ist schon mal das erste Training und spätestens am Donnerstagabend wissen wir dann auch, ob Kloppo Fußball Deutschland wach küsst. Ich bin jetzt selber auch gespannt.
1: Wer Jürgen holt, kriegt ihn.

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8: Am Abend klart der Himmel weiter auf. Es folgt auch eine sternenklare Nacht. Die Werte aktuell knappe 13 Grad hier in München, Schwabing am Bayernplatz. 9 Grad meldet unser Wettermelder in Erding. 9 bei euch auch in Miesbach. Morgen früh dann ein paar Nebelfelder. Die Niederung teilweise in Richtung Alpen in der zweiten Nachthälfte unterwegs. Die Temperaturen, die sinken dann auf plus 5 Grad in der Münchner Innenstadt auf bis zu minus 2 Grad dann auch an der Donau möglich. Morgen auf jeden Fall viel Sonnenschein, dazu ein paar harmlose Wolken. Die Werte gehen rauf, 17 bis 20 Grad. Der Arabella München Wettertrend am Donnerstag, ein Mix aus Sonne und immer mehr Wolken. Dazu gibt es von der Donau her ein paar Schauer und Gewitter. Ab Freitag scheint aber wieder vermehrt die Sonne. Das heißt, zunächst ändern sich die Temperaturen weniger, aber am Wochenende, da wird es wärmer mit 25 Grad. Soweit das Wetter und jetzt die Arabella München Nachrichten.
9: Es ist 21 Uhr, ich bin Moritz Einsim. Nach den jüngsten CDU-Wahlpleiten hat Bundeskanzler Merz eine Mitschuld eingeräumt. Nach Teilnehmerangaben sagte er bei einer Sitzung der Unionsfraktion, er habe seinen Anteil an diesen Wahlergebnissen. Zugleich verteidigte Merz den Reformkurs der Bundesregierung. Unionsfraktionschef Frei hatte dem Kanzler schon zuvor Rückendeckung versichert. Bayerns Ministerpräsident Söder will eine Überholspur für Familien. Zum Beispiel bei Warteschlangen sollen Familien mit Kindern Vorrang haben. Bei der CSU-Fraktionsklausur in Klosterbanz kündigte Söder weitere Verbesserungen an.
10: Wir wollen ein Familienportal digital und eine Kita-App machen, wo Leistungen automatisch ausgerechnet werden und bei der Kita-App automatisch der nächste freie Kita-Platz angezeigt wird, wenn mal ein Ausfall ist, jemand nicht kann oder krank ist.
9: Man wolle ein noch

0: kinderfreundlicheres Bayern haben, so Söder. Grönland war ja in den letzten Monaten ein diplomatischer Zankapfel zwischen den USA und Dänemark. Die Arktisinsel gehört ja zu Dänemark, aber US-Präsident Trump hat gedroht, Grönland zu annektieren. Jetzt gibt's ein Abkommen, das den USA zumindest mehr Einfluss sichert. Trump sagte in New York, es würden zwei große Militärbasen gebaut.
1: We will have the complete ability to do what is necessary to defend the American continent and also Europe and other places.
0: Also übersetzt, man werde die Fähigkeit haben, zu tun, was nötig ist, um den amerikanischen Kontinent, Europa und andere Orte auf der Welt zu verteidigen, so Trump. Der österreichische Investor René Benko ist in einem teilweise neu aufgerollten Prozess zu 2,5 Jahren Haft verurteilt worden. Das Landesgericht Innsbruck sah es als erwiesen an, dass der 49-Jährige seine Gläubiger geschädigt hat. Dabei ging es um eine Mietkostenvorauszahlung von 360.000 Euro, obwohl sein Signa-Imperium bereits in Schwierigkeiten steckte. Benko sitzt seit Anfang 2025 in Untersuchungshaft. Die Fußballerinnen des FC Bayern haben zum Champions-League-Auftakt einen Sieg verpasst. Gegen Manchester City verspielten die Münchnerinnen im ersten Spiel der Ligaphase eine 2:0-Führung, am Ende 2:2 unentschieden.
2: 9:03, der zuverlässige Verkehrsservice für München und die Region. Erst mit den Gefahrenmeldungen, mittlerer Ring, Richard-Strauß-Tunnel, Standspur blockiert, defekter Pkw, da läuft eine Person auf der Standspur rum, bitte aufpassen. A92 Deckendorf, München, Kreuz Neufahrn, das ist die Überleitung zur A9 Richtung Nürnberg, ein Pannenfahrzeug, Fahrspur gesperrt, in der Überleitung, die Polizei regelt derzeit den Verkehr. Dann haben wir nochmal die A99 Ost Richtung Nürnberg, zwischen Kreuz Ost-Aschheim-Ismerding, da staut es sich, Zeitverlust 12 Minuten, und München-Hackerbrücke ist dicht in beiden Richtungen wegen der Besucher zum Oktoberfest etwa bis 23 Uhr. Die aktuellsten Blitzer in München und der Region sind noch unterwegs. Blitzer Flughafen-Tangente Ost Richtung A94 Erding unter der Brücke zum zweispurigen Bereich. Dann nochmal ein Blitzanhänger Mintraching, Ortsausgang Richtung Freising beidseitig und Stadtgebiet München-Aubing in der Wiesenfelder Straße, und zwar bei Tempo 30. Und für mehr Blitzer München 4433 4433, Telefon oder auch gerne per WhatsApp.
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2: Ihr habt so den Eindruck, es geht so langsam wieder los. Also bei uns in der Redaktion zum Beispiel hustet und schnupft überall an jeder Ecke. Die waren ja immer die ganze Zeit auf der Wiesn, muss ich auch dazu sagen. Der Einzige, der nicht war, bin ich, weil ich ja hier ständig abhänge. Also unsere Redaktion wird dazu, oh, jetzt sind wir ein bisschen kleiner, jeder irgendwie krank meldet. Die Erkältungswelle schwappt gerade gefühlt auch durch ganz München. Aber auf radiorabella.de, da haben wir ja die besten Tipps für euch, wie ihr wieder fit werdet. Am besten mit mehr 80er, mehr 90er. Und da heißt es Stop. Also wir meinen natürlich die Grippe. Hier ist Sam Brown.

Lella München, 1999, Schweden Power Rockset, Wish I Could Fly. So 18 Minuten nach 9 der Dienstagabend auf Arabella München. Ich hoffe, ihr habt den Stress des Tages eigentlich schon abgeschüttelt. Seid quasi im Cooldown-Modus. Falls nicht, sorgt dieses Geräusch für Entspannung. Aufgepasst. Schuschi, oder? Dieses Zwitschern hat nämlich laut einem Biologen eine absolut wohltuende Wirkung auf uns, senkt nachweislich den Blutdruck, verringert das Stresshormon Cortisol und lässt uns tief durchatmen. Tun wir jetzt. Und falls ihr jetzt sagt, jetzt hört ein Vogel, der Schweiger, stimmt. Aber die Studie gibt's wirklich. Wisst, was wirklich entspannt, ist diese Musik hier. Das weiß ich aus Erfahrung. Arabella Relaxed München jetzt mit The Power of Reggae und Bob Marley und

0: Arabella München, mehr 80er, mehr 90er und die Stimme der legendären 80er-Band Yazoo, Alison Moyet mit Invisible. Mehr 80er, mehr 90er, gleich Foreigner erwartet euch. Fleetwood Mac, Lionel Richie und das Wetter für München und die ganze Region. So, am Abend klart der Himmel noch weiter auf. Es folgt auch eine sternklare Nacht. Die Werte knappe 12 Grad hier in München am Tucherpark. Und dann geht's schon runter. 8 Grad meldet Uttinger am Ammersee. 8 bei euch in Glonn im Landkreis Ebersberg. Morgen früh dann noch ein paar Nebelfelder, teilweise recht zäh. Werte gehen in der Nacht runter. Plus 5 Grad in der Münchner Innenstadt. Und sogar auf minus 2 Grad an der Donau. Morgen dann auf jeden Fall wieder viel Sonne. Dazu ein paar harmlose Wolken. Höchstwerte 17 bis 20 Grad. Der Arabella München Wettertrend. Der Donnerstag eigentlich der schlechteste Tag der Woche. Da wartet uns nämlich ein Mix aus Sonne und immer mehr Wolken. Dazu von der Donau auch ein paar Schauer und Gewitter. Aber ab Freitag, jetzt kommt's, scheint wieder die Sonne. Zunächst ändern sich die Temperaturen wenig. Aber am Wochenende wird's wärmer mit 25 Grad.
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0: Um eine Minute nach 9:30, der zuverlässige Verkehrsservice für München und die Region. Da haben wir erstmal die Gefahrenmeldung. Start mit der A96 München-Lindau zwischen Windach-Schöffelding. Pannenfahrzeug, rechte Spur gesperrt. A93 Kiefersfelden-Rosenheim zwischen Oberaudorf und Brandenburg in beiden Richtungen. Vorsicht, ein Hund auf der Fahrbahn, also quasi Gefahr für einen Hund. Und A92 Deckendorf Richtung München, Kreuz Neufahrn, das ist die Überleitung zu A9 in Richtung Nürnberg.

0: Pannenfahrzeug, Fahrspur gesperrt in der Überleitung. Die Polizei regelt aber derzeit den Verkehr. Und dann Behinderungen auf der Hackerbrücke in beiden Richtungen. Ganz klar wegen der Wiesen oder des Wiesenandrangs. Oder natürlich auch diejenigen, die wieder nach Hause wollen. Bis heute 23 Uhr ist die Strecke komplett gesperrt. Die aktuellsten Blitzer München sind noch unterwegs. Und zwar Flughafentangente Ost Richtung A94 Erding unter der Brücke. Und zwar zum zweispurigen Bereich. Und nochmal ein Blitzanhänger Mintraching Ortsausgang Richtung Freising beidseitig. Und für mehr Blitzer München 4433 4433, entweder per Telefon oder auch gerne per WhatsApp.
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Großer Lionel Richie und Hello, 21.43 Uhr. Ja, wie heißt es so schön? Geld oder Liebe war früher immer die Frage im Fernsehen. Heute heißt sie Geld oder Freizeit. Nämlich mehr als die Hälfte der Deutschen hat nämlich keine Lust mehr auf Vollzeitarbeit. Heißt jetzt wieder in der neuen Studie Stichwort Work-Life-Balance und so. Ihr wisst ja. Also, wenn man es sich leisten kann, natürlich eine tolle Sache. Ihr hört es auf jeden Fall auf. Bis morgen. Servus.

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2: Es ist erstmal sternenklar, später breitet sich in einigen Niederungen Nebel aus. Die Temperaturen sinken auf plus 4 bis minus 2 Grad, verbreitet droht Reif. Morgen bekommen wir viel Sonnenschein, dazu gesellen sich ein paar harmlose Wolken. Die Höchstwerte erreichen 16 bis 21 Grad.
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2: Es ist 22 Uhr, ich bin Joshua Heise. Die USA bauen ihre Militärpräsenz auf Grönland aus. Vor der UN-Vollversammlung in New York hat Präsident Trump erklärt, die USA würden zwei sehr große Militärstützpunkte bauen. Anschließend unterzeichnete er mit Vertretern Dänemarks und Grönlands ein Sicherheitsabkommen. Trump hatte zuvor mehrmals damit gedroht, Grönland zu annektieren. Weniger als 24 Stunden nach dem tödlichen Unfall auf dem Münchner Oktoberfest ist der Freefall-Turm Hangover wieder in Betrieb. Der TÜV hat nach Angaben der Betreiberfamilie bei der technischen Überprüfung des Fahrgeschäfts keine Mängel festgestellt. Gestern Abend hatte die Gondel des Turms beim Herabfahren einen 52-jährigen Sicherheitsmann getroffen und tödlich verletzt. Bayerns Ministerpräsident Söder will Familien im Freistaat bevorzugen. Im Rahmen der CSU-Fraktionsklausur in Klosterbanz sagte der Parteichef, da gehe es zum Beispiel um eine Fastlane bei Warteschlangen im öffentlichen Raum. Damit solle ein Signal für ein familienfreundliches Bayern gesetzt werden. Außerdem soll eine Kita-App kommen, die freie Plätze anzeigt. Wer mit Öl oder Pellets heizt, muss sich in diesem Jahr auf deutlich höhere Kosten einstellen. Nach Berechnungen von CO2 Online steigen die Heizkosten einer 70 Quadratmeter Wohnung bei Heizöl um 24% auf rund 1.275 Euro, bei Pellets um 17% auf etwa 870 Euro. Gaskunden könnten dagegen

0: zunächst etwas günstiger davonkommen. Am Samstag entscheidet sich, wer als deutscher Bewerber ins Rennen um die Olympischen Spiele 2036, 40 oder 44 geht. Jetzt gibt es zumindest schon mal eine kleine Tendenz, berichtet Moritz Einzel.
1: Die Prüfkommission des Deutschen Olympischen Sportbundes hat sich die drei Bewerbungen angeschaut und Punkte vergeben. München schneidet demnach am besten ab mit 87 von 100 Punkten. Knapp dahinter liegt aber die Bewerbung der Region Köln-Rhein-Ruhr mit 85 Zählern. Abgeschlagen dahinter das Konzept von Berlin mit knapp 75 Punkten. Das Votum der DOSB-Prüfer ist aber nicht bindend.
0: Und die Fußballerinnen des FC Bayern haben in ihrem ersten Champions-League-Spiel einen Sieg verpasst. 2:2 gegen Manchester City. Es ist jetzt kurz nach 10.
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0: A7 Kassel Richtung Fulda zwischen Bad Hersfeld West und dem Kirchheimer Dreieck ist der rechte Fahrstreifen vorübergehend wegen Bergungsarbeiten gesperrt. Ebenfalls gesperrt ist die A7 Würzburg Richtung Fulda zwischen Bad Brückenau-Wildflecken und Bad Brückenau-Volkers wegen Bauarbeiten. Die empfohlene Umleitung ist die U63. Und dann noch die A9 Nürnberg Richtung München in Höhe dem Dreieck Holledau ist ein defektes Fahrzeug im Kurvenbereich, also bitte Vorsicht. Allen unterwegs eine gute und vor allem sichere Fahrt.
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0: Wetter für München und die ganze Region.
1: Es ist erstmal sternenklar, später breitet sich in einigen Niederungen Nebel aus. Die Temperaturen sinken auf plus 4 bis minus 2 Grad, verbreitet droht Reif. Morgen bekommen wir viel Sonnenschein, dazu gesellen sich ein paar harmlose Wolken. Die Höchstwerte erreichen 16 bis 21 Grad.
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1: Ich bin Joshua Heise. Die USA bauen ihre Militärpräsenz auf Grönland aus. Vor der UN-Vollversammlung in New York hat Präsident Trump erklärt, die USA würden zwei sehr große Militärstützpunkte bauen. Anschließend unterzeichnete er mit Vertretern Dänemarks und Grönlands ein Sicherheitsabkommen. Trump hatte zuvor mehrmals damit gedroht, Grönland zu annektieren. Bayerns Ministerpräsident Söder will Familien im Freistaat bevorzugen. Im Rahmen der CSU-Fraktionsklausur in Klosterband sagte der Parteichef, da gehe es zum Beispiel um eine Fastlane bei Warteschlangen im öffentlichen Raum. Damit solle ein Signal für ein familienfreundliches Bayern gesetzt werden. Außerdem soll eine Kita-App kommen, die freie Plätze anzeigt.
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0: Wetter für München und die ganze Region.
1: Es ist erstmal sternenklar, später breitet sich in einigen Niederungen Nebel aus. Die Temperaturen sinken auf plus 4 bis minus 2 Grad, verbreitet droht Reif. Morgen bekommen wir viel Sonnenschein, dazu gesellen sich ein paar harmlose Wolken. Die Höchstwerte erreichen 16 bis 21 Grad.
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1: Es ist 23 Uhr, ich bin Joshua Heise. Nach dem Fund von Drohnenteilen nahe dem Bundeswehrfliegerhorst im niedersächsischen Wunstorf sind laut Sicherheitskreisen auch Spuren von Sprengstoff entdeckt worden. Inwiefern diese der Drohne zuzuordnen sind, wird noch untersucht. David Riemer berichtet.
2: Ermittler gehen davon aus, dass die Drohne dort abgestürzt und in mehrere Teile zerbrochen ist. Woher sie stammt, ist bislang unklar. Nach Informationen aus Sicherheitskreisen handelt es sich nicht um eine handelsübliche Drohne, sondern um ein Flugobjekt mit eigenen Bauteilen. Geprüft wird deshalb auch ein möglicher Zusammenhang mit dem Drohnenvorfall am Flughafen Leipzig-Halle. Dort war Anfang August eine mit Sprengstoff präparierte Drohne gefunden worden.
1: Der Streit ist offiziell beigelegt. Am Rande der UN-Vollversammlung in New York haben Dänemark, Grönland und die USA ein Sicherheitsabkommen unterzeichnet. Außerdem kündigte US-Präsident Trump an, zwei große neue Militärstützpunkte auf der Arktisinsel zu bauen. Trump hatte lange damit gedroht, Grönland zu annektieren und dies mit nationalen Sicherheitsbedenken begründet. Im politischen Berlin war um 18 Uhr noch nicht Feierabend, denn dort sind Vertreter der schwarz-roten Koalition zu Gesprächen zum weiteren Reformkurs zusammengekommen. Hauptthemen sind nach ARD-Informationen Rente und Pflege. Zuvor hatte CDU-Chef Merz seinen Reformkurs nochmal verteidigt, musste aber in der Unionsfraktionssitzung auch ordentlich Kritik einstecken, hieß es. Am Bahnhof Bruckberg im Landkreis Landshut hat ein 18-Jähriger offenbar einen Lokführer zweimal ins Gesicht geschlagen. Der 50-Jährige hatte eine Zugbegleiterin bei einer Fahrkartenkontrolle unterstützt. Der Angreifer hatte nämlich keinen gültigen Fahrschein. Der Lokführer kam verletzt ins Krankenhaus.

0: Krankenhaus. Die Gewerkschaft EVG forderte mehr Sicherheitsmaßnahmen, vor allem mehr Zugbegleiter. München hat Kiel und Köln-Rhein-Ruhr jetzt Warnemünde. Die NRW-Region hat im Falle einer Olympia-Ausrichtung den Ortsteil im Norden von Rostock als Standort für Segel-Events auserkoren. Das hat der Deutsche Olympische Sportbund mitgeteilt. Am Samstag entscheidet der DOSB, mit welcher Stadt sich Deutschland für Olympia 2036, 40 oder 44 bewirbt. Im Rennen sind München, Berlin und Köln-Rhein-Ruhr. Es ist jetzt kurz nach 11.
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0: Die A7 Würzburg Richtung Fulda ist zwischen Bad Brückenau-Wildflecken und Bad Brückenau-Volkers wegen Bauarbeiten gesperrt. Die empfohlene Umleitung ist die U63. Allen unterwegs eine gute und vor allem sichere Fahrt.
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0: Wetter für München und die ganze Region.
1: Es ist erstmal sternenklar, später breitet sich in einigen Niederungen Nebel aus. Die Temperaturen sinken auf plus 4 bis minus 2 Grad, verbreitet droht Reif. Morgen bekommen wir viel Sonnenschein, dazu gesellen sich ein paar harmlose Wolken. Die Höchstwerte erreichen 16 bis 21 Grad.
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1: Ich bin Joshua Heise. Nach dem Fund von Drohnenteilen nahe dem Bundeswehrfliegerhorst im niedersächsischen Wunstorf sind laut Sicherheitskreisen auch Spuren von Sprengstoff entdeckt worden. Inwiefern diese der Drohne zuzuordnen sind, wird noch untersucht. David Riemer berichtet.
2: Ermittler gehen davon aus, dass die Drohne dort abgestürzt und in mehrere Teile zerbrochen ist. Woher sie stammt, ist bislang unklar. Nach Informationen aus Sicherheitskreisen handelt es sich nicht um eine handelsübliche Drohne, sondern um ein Flugobjekt mit eigenen Bauteilen. Geprüft wird deshalb auch ein möglicher Zusammenhang mit dem Drohnenvorfall am Flughafen Leipzig-Halle. Dort war Anfang August eine mit Sprengstoff präparierte Drohne gefunden worden.
1: Am Bahnhof Bruckberg im Landkreis Landshut hat ein 18-Jähriger offenbar einen Lokführer zweimal ins Gesicht geschlagen. Der 50-Jährige hatte eine Zugbegleiterin bei einer Fahrkartenkontrolle unterstützt. Der Angreifer hatte nämlich keinen gültigen Fahrschein. Der Lokführer kam verletzt ins Krankenhaus. Die Gewerkschaft EVG forderte mehr Sicherheitsmaßnahmen, vor allem mehr Zugbegleiter.
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0: Wetter für München und die ganze Region.
1: Sterne funkeln uns entgegen. In einigen Niederungen gibt's Nebel. Es ist knackig kalt bei plus 4 bis minus 2 Grad. Brrr. Tagsüber bekommen wir viel Sonnenschein neben ein paar harmlosen Wolken. Es geht auf 16 bis 21 Grad. Am Donnerstag bringt der auffrischende Wind neben mehr Wolken auch einige Schauer und Gewitter, vor allem in der Osthälfte. Aber ab dem Wochenende wird's wieder freundlicher und nochmal wärmer.
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1: Es ist 0 Uhr, ich bin Joshua Heise. Vor der nahenden Grippesaison ruft das Robert-Koch-Institut Eltern dazu auf, Kinder mit Vorerkrankungen impfen zu lassen. Dies sei bei maximal 10% der Fall, heißt es. Grund: die Grippe werde nicht als Bedrohung wahrgenommen. Die RKI-Empfehlung richtet sich an Kinder mit chronischen Erkrankungen der Atemwege oder des Herzkreislaufs, Diabetes oder Adipositas. 5% mehr Lohn. Mit dieser Forderung will die IG Metall in die kommenden Tarifverhandlungen für die Metall- und Elektroindustrie gehen. In der Branche arbeiten in Bayern über 860.000 Menschen. Janina Singer berichtet.
2: Die Branche steckt in der Krise. Fast 11.000 Jobs sind allein dieses Jahr schon abgebaut worden. Auch darüber will die IG Metall sprechen. Und sie will, dass Betriebe, denen es dennoch gut geht, eine Gewinnbeteiligung zahlen. Die Arbeitgeberseite lehnt das ab. Leicht dürften die Gespräche also nicht werden, die in gut 2 Wochen beginnen.
1: Im mecklenburgischen Leitzen ist ein DHL-Paketzentrum wegen Gefahrstoffverdachts evakuiert worden. Nach Polizeiangaben hatte sich zuvor eine Paketzustellerin mit Vergiftungssymptomen bei der Behörde gemeldet. Sie soll am Freitag mit einer Flüssigkeit in Kontakt gekommen sein, möglicherweise Quecksilber. Bereits am Wochenende war in der Region Quecksilber in einer Blumenlieferung entdeckt worden. 2 Frauen mussten behandelt werden. In Sri Lanka sind 15 Personen wegen der Osteranschläge von 2019 zu Haftstrafen zwischen 200 und 260 Jahren verurteilt worden. Das Gericht in Colombo sah sie schuldig, an den Anschlägen auf 3 Kirchen und 3 Luxushotels beteiligt gewesen zu sein. Damals wurden 279 Menschen getötet und rund 500 verletzt. 9 Mitangeklagte wurden freigesprochen. Weil US-Präsident Trump sie aus dem Weißen Haus verbannt hat, wollen die US-Medien CNN, MS Now und Politico ihren Zutritt erklagen. Doch würde sich Trump überhaupt an ein entsprechendes

0: ausreichendes Gerichtsurteil halten? Wahrscheinlich, sagte er am Rande der UN-Generalversammlung in New York. Wegen der Verbannung hat auch der deutsche Auslandssender Deutsche Welle aus Protest die Berichterstattung des Präsidenten eingeschränkt. Es ist jetzt 11:45.
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0: Auf der A6 Heilbronn Richtung Nürnberg ist die Richtungsfahrbahn zwischen Ansbach und Lichtenau nach einem Unfall gesperrt. Die empfohlene Umleitung ist die U9. Allen unterwegs eine gute und vor allem sichere Fahrt.
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0: das Wetter für München und die ganze Region.
1: Sterne funkeln uns entgegen. In einigen Niederungen gibt's Nebel. Es ist knackig kalt bei plus 4 bis minus 2 Grad. Brrr. Tagsüber bekommen wir viel Sonnenschein neben ein paar harmlosen Wolken. Es geht rauf auf 16 bis 21 Grad. Am Donnerstag bringt der auffrischende Wind neben mehr Wolken auch einige Schauer und Gewitter, vor allem in der Osthälfte. Aber ab dem Wochenende wird's wieder freundlicher und nochmal wärmer.
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1: Ich bin Joshua Heise. Vor der nahenden Grippesaison ruft das Robert-Koch-Institut Eltern dazu auf, Kinder mit Vorerkrankungen impfen zu lassen. Dies sei bei maximal 10% der Fall, heißt es. Grund: Die Grippe werde nicht als Bedrohung wahrgenommen. Die RKI-Empfehlung richtet sich an Kinder mit chronischen Erkrankungen der Atemwege oder des Herzkreislaufs, Diabetes oder Adipositas. 5% mehr Lohn. Mit dieser Forderung will die IG Metall in die kommenden Tarifverhandlungen für die Metall- und Elektroindustrie gehen. In der Branche arbeiten in Bayern über 860.000 Menschen. Janina Singer berichtet.
2: Die Branche steckt in der Krise. Fast 11.000 Jobs sind allein dieses Jahr schon abgebaut worden. Auch darüber will die IG Metall sprechen. Und sie will, dass Betriebe, denen es dennoch gut geht, eine Gewinnbeteiligung zahlen. Die Arbeitgeberseite lehnt das ab. Leicht dürften die Gespräche also nicht werden, die in gut 2 Wochen beginnen.
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0: Das Wetter für München und die ganze Region.
1: Sterne funkeln uns entgegen. In einigen Niederungen gibt's Nebel. Es ist knackig kalt bei plus 4 bis minus 2 Grad. Brrr. Tagsüber bekommen wir viel Sonnenschein neben ein paar harmlosen Wolken. Es geht auf 16 bis 21 Grad. Am Donnerstag bringt der auffrischende Wind neben mehr Wolken auch einige Schauer und Gewitter, vor allem in der Osthälfte. Aber ab dem Wochenende wird's wieder freundlicher und nochmal wärmer.
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1: Es ist 1 Uhr, ich bin Joshua Heise. Bundeskanzler Merz hat eine Debatte um das System der Krankenversicherung ausgelöst. Er sprach nämlich bei Unterschieden zwischen privater und gesetzlicher Versicherung von einem Gerechtigkeitsproblem. Die Systemdebatte wurde gestern aber direkt wieder abgeräumt, etwa von Unionsfraktionschef Frei.
2: Aber das, was gemeinhin interpretiert worden ist, dass das System aus gesetzlicher Krankenversicherung und privater Krankenversicherung in Frage stünde, das kann ich nun absolut nicht sagen. Das ist auch nicht gemeint gewesen vom Bundeskanzler und das wäre auch nicht unsere Politik in dieser Frage.
1: Frei verwies darauf, dass die Koalition unter anderem dafür sorgen will, dass Kassenpatienten schneller Facharzttermine bekommen. Die USA bauen ihre Militärpräsenz auf Grönland aus. Vor der UN-Vollversammlung in New York hat Präsident Trump erklärt, die USA würden zwei sehr große Militärstützpunkte bauen. Anschließend unterzeichnete er mit Vertretern Dänemarks und Grönlands ein Sicherheitsabkommen. Trump hatte zuvor mehrmals damit gedroht, Grönland zu annektieren. Zwei russische Oligarchen sind von der Sanktionsliste der EU gestrichen worden. Die Mitgliedstaaten haben sich auf einen Kompromiss geeinigt, wonach im Gegenzug die Strafmaßnahmen gegen rund 3000 russische Personen und Organisationen um 3 Jahre verlängert werden. Vor allem Frankreich hatte auf die Streichung der 2 Milliardäre gepocht, damit französische Staatsbürger, die in Aserbaidschan festsitzen, freigelassen werden. Der Anteil der Menschen mit Herzschwäche in Bayern ist regional sehr unterschiedlich verteilt. Laut dem Gesundheitsatlas Deutschland der Krankenkasse AOK hat Oberbayern mit 4,3% den niedrigsten und Oberfranken mit 7,3% den höchsten Anteil erkrankter Menschen im Alter von über 30 Jahren. In jüngeren Jahren kommt Herzinsuffizienz nur selten vor. Die Fußballerinnen des FC Bayern haben zum Champions-League-Auftakt einen Sieg verpasst. Gegen Manchester City spielten die Münchnerinnen im ersten Spiel der Ligaphase eine 2:0-Führung, am Ende 2:2 unentschieden. Es ist jetzt kurz nach 1.
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1: Auf der A6 Heilbronn Richtung Nürnberg ist die Richtungsfahrbahn zwischen Ansbach und Lichtenau nach einem Unfall gesperrt. Die empfohlene Umleitung ist die U9. Allen unterwegs eine gute und vor allem

0: sichere Fahrt.
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1: Sterne funkeln uns entgegen. In einigen Niederungen gibt's Nebel. Es ist knackig kalt bei plus 4 bis minus 2 Grad. Brrr. Tagsüber bekommen wir viel Sonnenschein neben ein paar harmlosen Wolken. Es geht rauf auf 16 bis 21 Grad. Am Donnerstag bringt der auffrischende Wind neben mehr Wolken auch einige Schauer und Gewitter, vor allem in der Osthälfte. Aber ab dem Wochenende wird's wieder freundlicher und nochmal wärmer.
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1: Ich bin Joshua Heise. Bundeskanzler Merz hat eine Debatte um das System der Krankenversicherung ausgelöst. Er sprach nämlich bei Unterschieden zwischen privater und gesetzlicher Versicherung von einem Gerechtigkeitsproblem. Die Systemdebatte wurde gestern aber direkt wieder abgeräumt, etwa von Unionsfraktionschef Frei.
2: Aber das, was gemeinhin interpretiert worden ist, dass das System aus gesetzlicher Krankenversicherung und privater Krankenversicherung in Frage stünde, das kann ich nun absolut nicht sagen. Das ist auch nicht gemeint gewesen vom Bundeskanzler und das wäre auch nicht unsere Politik in dieser Frage.
1: Frei verwies darauf, dass die Koalition unter anderem dafür sorgen will, dass Kassenpatienten schneller Facharzttermine bekommen. Der Anteil der Menschen mit Herzschwäche in Bayern ist regional sehr unterschiedlich verteilt. Laut dem Gesundheitsatlas Deutschland der Krankenkasse AOK hat Oberbayern mit 4,3% den niedrigsten und Oberfranken mit 7,3% den höchsten Anteil erkrankter Menschen im Alter von über 30 Jahren. In jüngeren Jahren kommt Herzinsuffizienz nur selten vor.
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